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1: Ich bin David Riemer. Nachdem das Bundesverfassungsgericht Eilanträge aus der Opposition abgewiesen hat, stimmt der Bundestag heute wie geplant über das Gesundheitssparpaket der schwarz-roten Koalition ab. Die Reform soll die gesetzlichen Krankenkassen finanziell entlasten und weitere Beitragserhöhungen verhindern.
2: Hinter den Kulissen hat die Koalition fast bis zum Schluss an dem Paket gefeilt und sie hat einige Pläne doch wieder entschärft. So soll die kostenlose Familienversicherung für Eltern mit Kindern unter 12 Jahren länger erhalten bleiben, als es zunächst geplant war. Viele Versicherte müssen sich trotzdem auf Einschnitte einstellen. Bei Medikamenten müssen Patienten dann tiefer in die Tasche greifen. Gleichzeitig sollen Praxen, Kliniken und die Pharmabranche bei den Ausgaben stärker in die Pflicht genommen werden. Zoe Tassovali, Nachrichtenredaktion.
1: Bei Unfällen mit Elektrorollern gelten künftig strengere Regeln für deren Vermieter. Der Bundestag hat am späten Abend eine Gesetzesänderung verabschiedet, durch die Geschädigten leichter an Schadenersatz kommen sollen.
3: Ein E-Roller kippt gegen ein Auto und beschädigt es. Wer zahlt? Ich stolpere über einen auf dem Gehweg liegenden E-Roller und verletze mich. Wer zahlt? Bis jetzt muss das Unfallopfer herausfinden, wer den E-Scooter zuletzt gefahren und abgestellt hat. Und er muss auch noch nachweisen, ob der Fahrer wirklich schuld ist am Unfall. Das ist in den allermeisten Fällen unmöglich und deshalb gilt jetzt, grundsätzlich haftet der Leihrolleranbieter für Schäden, die seine Roller verursachen. Und wenn der Fahrer doch rauszufinden ist, muss der zahlen, es sei denn, er kann seine Unschuld beweisen. Aus Berlin, Uli Rattinger.
1: VW macht nach der Sitzung seines Aufsichtsrats weiter keine Angaben zu möglichen Werksschließungen und Stellenabbau. Der Konzern stellte dem Gremium ein Maßnahmenpaket vor. Konzernchef Blume kündigte an, die Modellpalette um bis zu 50% und die Ausstattungsoptionen um bis zu 75% zu reduzieren. Ob damit Stellenabbau oder Werksschließungen verbunden sind, dazu äußerte sich VW erneut nicht. Angeführt von Stürmerstar Kylian Mbappé hat Frankreich zum 3. Mal nacheinander das Halbfinale einer Fußball-WM erreicht. Der Titelfavorit setzte sich im Viertelfinale hochverdient mit 2:0 gegen Marokko durch. Mbappé traf nach einem verschossenen Elfmeter per Traumtor zur Führung. Ousmane Dembélé legte nach. Frankreich feierte damit den 6. Sieg im 6. Turnierspiel und trifft nun auf den Sieger des Duells zwischen Spanien und Belgien.
0: Das Wetter an Rhein und Erft.
4: Das ist eine angenehme Nacht, wenn ihr schlafen müsst. 11 bis 15 Grad, also schön kühl, relativ mild, würde ich jetzt fast sogar sagen. Und es gibt ein paar Wolken, kein Regen. Und nachher wird es dann ein sonniger Freitag mit Temperaturen bis 31 Grad. Am Samstag wird es dann sogar noch mal heißer mit bis zu 33 Grad. Also ein Top-Sonnenwochenende liegt vor uns.
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5: Zurzeit liegen uns keine Meldungen vor. Wir wünschen allen unterwegs gute Fahrt.
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4: Schöne Nacht mit uns. Malik Harris war ja bei unserer WM-Fußballsendung im Deutschen Fußballmuseum in Dortmund am Start. Und er hatte sich nachher nicht leben lassen und ist durch die komplette Ausstellung gelaufen, weil er ist so ein großer Fußballfan. Deswegen war er auch genau der Richtige für diese Show. Lie to Me hören wir gleich. Malik Harris, vorher noch ein Hit von Sting aus den 80ern. An Englishman in New York. Jetzt bei uns, euch eine schöne Nacht. Wir sind bei euch.

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0: Sommer in Nordrhein-Westfalen heißt auch, wir bleiben in diesem Jahr zu Hause, wollen übrigens immer mehr machen, weil Urlaub irgendwie gerade mit Fliegen und mit Familie viel zu teuer geworden ist. Und deswegen sagen wir, ey, ist kein Problem, hier ist auch schön. Wir suchen für euch die besten Seen, die besten Badeseen in NRW. Und heute geht's an den Ternscher See. Viele kennen den vielleicht gar nicht. Deswegen haben wir gesagt, den müssen wir uns mal anschauen, weil wir sehr viel Gutes darüber gehört haben. Reporterin Kim Klages hat für euch mal diesen See besucht.
1: Also wenn man reinkommt, dann ist hier direkt eine riesengroße Liegewiese, auf der man sich sonnen kann und entspannen kann. Direkt mit Blick auf den Ternscher See. Wirklich super schön und echt einfach auch richtig ruhig. Also total entspannt. Also im See sind gerade ganz viele Kinder, die zum Beispiel auf dem Wasserkletterpark klettern. Dann gibt es auch ein Sprungbrett direkt ins Wasser, wo man reinspringen kann. Also hier gibt es auf jeden Fall eine Menge Angebote für die Kids.
2: Wir waren klettern und sind dann gleich gerade noch mal gesprungen.
1: Und wie ist es?
2: Cool. Ich find's auch cool. Also da auf dem Parcours, da kann man so springen und klettern und so.
1: So, für mich geht's jetzt auch direkt mal ins Wasser. Mal schauen, wie warm das ist. Auf jeden Fall glasklares Wasser. Man hat einen super schönen Sand als Einstieg. Also hier liegen keine Steine auf dem Boden. Man kann auch bis zum Boden runter gucken. Da hinten, da sehe ich sogar ein paar Fische hier rumschwimmen. Nach der Abkühlung, würde ich sagen, gibt es erstmal eine Stärkung für mich. Ich habe nämlich ein bisschen Hunger. Ich probiere jetzt die NRW-Fritten aus. Das sind Knoblauchpommes mit Sour Cream, Guacamole und Tomaten. Passend in den Farben von NRW. Also knusprig sind sie auf jeden Fall. Jetzt probiere ich es noch mit Guacamole und Sour Cream. Richtig lecker, weil es auch richtig frisch ist und dann auch noch mit direktem Seeblick. Also da kann man sich es schmecken lassen. Wirklich ein traumhafter Tag, den man hier verbringen kann am Ternscher See. Super tolles Wasser, ganz viele Möglichkeiten für Groß und Klein Spaß zu haben, sich aber auch zu entspannen. Also einfach toll.
0: Knoblauchpommes hat sie gegessen. Ich kann euch sagen, als Kim zurückkam, wir haben es auf jeden Fall gerochen.
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0: Das Wetter an Rhein und Erft.
1: Angenehme Nacht ist das. 11 bis 15 Grad messen wir aktuell in dieser Nacht. Ein paar Wolken sind unterwegs, aber kein Regen. Also alles sehr, sehr harmlos. Nachher wird es dann mal ein bisschen sonniger, dieser Freitag. Bis 29, teilweise 31 Grad. Am Samstag wird es dann noch mal heißer. 33 Grad erwarten wir. Topwetter, viel Sonnenschein dort. Also das ist ein Wochenende, was sich dann sehen lassen kann.
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2: Zurzeit liegen uns keine Meldungen vor. Wir wünschen allen unterwegs gute Fahrt.
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1: Kommt gut durch die Nacht. Denkt immer dran, es ist schon Freitag, das Wochenende naht und wir sind schon so ein bisschen in Wochenendstimmung. Mit Denti Thomas. Miss California.

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0: Heute erscheint ja das neue Album der Rolling Stones, Foreign Tongues, ja. Und jetzt fragen sich ja viele, wird das das letzte Album sein? Dazu sagen sie aber gar nichts, ja. Mick Jagger hat jetzt im argentinischen Radio sogar noch gesagt, er könnte sich sogar noch eine Welttournee vorstellen. Ich meine, sagen wir mal so, Ronnie Wood ist das Küken der Band und der wird auch bald schon 80. Aber Mick Jagger hat gesagt, nein, er möchte gerne mal um die Welt touren, denn dieses neue Album, Foreign Tongues, das ist so gut, das möchte er gerne live spielen. Und da kann es natürlich für eine Band wie die Rolling Stones nichts anderes geben als eine Welttournee. Es ist der Wahnsinn, wenn sie wirklich nochmal auf Welttournee gehen sollten, ja, ist es der Wahnsinn, ja, mit über 80, ja, die Jungs der Rolling Stones, sie sind einfach nicht kaputt zu kriegen, wie gesagt, heute das neue Album Foreign Tongues und erster Song daraus, den hört ihr jetzt, In the Stars.
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1: Ich bin David Riemer. Vor der Sommerpause will die Politik heute noch einiges beschließen. So ist der Weg für das neue Heizungsgesetz frei. Das Bundesverfassungsgericht hatte einen Eilantrag der Linken abgewiesen. Damit kann der Bundestag heute wie geplant über die Reform abstimmen. Die schwarz-rote Koalition will damit zentrale Regeln des bisherigen Heizungsgesetzes kippen.
2: Die Koalition will vor allem die umstrittene 65%-Regel kippen. Neue Heizungen sollen also nicht mehr zwingend überwiegend mit erneuerbaren Energien laufen. Stattdessen setzt die Regierung auf mehr Wahlfreiheit. Neue Gas- und Ölheizungen bleiben möglich. Sie müssen allerdings nach und nach mit einem steigenden Anteil klimaneutraler Brennstoffe betrieben werden. Umweltverbände halten das für einen Rückschritt beim Klimaschutz und warnen, dass neue Gasheizungen für Mieter am Ende teuer werden könnten. Zoeta Sovali, Nachrichtenredaktion.
1: Damit Haushaltsgeräte und Smartphones künftig länger genutzt werden, bekommen Verbraucher in Deutschland ein Recht auf Reparatur. Nach dem Bundestagsbeschluss ist das heute Thema im Bundesrat. Es handelt sich um die Umsetzung einer EU-Richtlinie.
3: Geräte müssen künftig schon so gebaut sein, dass man sie reparieren kann. Der Akku etwa darf also nicht fest verschweißt oder verklebt sein, sondern muss ausgetauscht werden können. Die Hersteller werden auch verpflichtet, Produkte während der üblichen Lebensdauer zu einem angemessenen Preis zu reparieren. Eine Waschmaschine zum Beispiel sollte schon 10 Jahre lang gut funktionieren. Wenn ein Kunde während der Garantiezeit auf ein kostenloses Ersatzgerät verzichtet und stattdessen das fehlerhafte gratis reparieren lässt, verlängert sich die Gewährleistungsfrist. So sollen die Verbraucherrechte gestärkt werden und die Berge an Elektroschrott schrumpfen. Ursula Winkler, Nachrichtenredaktion.
1: Im hessischen Hünfelden soll ein 45-Jähriger seine 76 Jahre alte Mutter im Streit angegriffen und angezündet haben. Die Frau sei noch vor Ort an ihren Verletzungen gestorben, teilte die Polizei mit. Der Tatverdächtige flüchtete zunächst, wurde am Abend aber festgenommen. Die 103 Jahre alte Großmutter des Mannes wurde schwer verletzt. Die Hintergründe der Tat sind noch unklar, die Ermittlungen laufen. Frankreich hat zum dritten Mal nacheinander das Halbfinale einer Fußball-WM erreicht. Der Titelfavorit setzte sich im Viertelfinale hochverdient mit 2:0 gegen Marokko durch. Mbappé traf nach einem verschossenen Elfmeter per Traumtor zur Führung. Ousmane Dembélé legte nach. Frankreich trifft nun auf den Sieger der Partie zwischen Spanien und Belgien.
0: Das Wetter an Rhein und Erft.
4: Es wird wieder sommerlich. Heute bekommen wir viel blauen Himmel, trocken mit höchstens 31 Grad. Samstag und Sonntag weiter kaum Wolken, weiter kein Regen. Morgen mit maximal 33, übermorgen 34 Grad.
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5: Zurzeit liegen uns keine Meldungen vor. Wir wünschen allen unterwegs gute Fahrt.
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4: Leute, das Geld liegt auf der Straße. Nein, ich gehe sogar noch einen Schritt weiter. Das Geld liegt im Mülleimer. Ja, kein Scherz. Warum Menschen bereit sind, Geld für Müll aus den USA zu bezahlen, klären wir auf nach den nächsten 3 Songs hier.

0: Leute, würdet ihr Müll kaufen? Also wirklich jetzt richtigen Abfall? Ja, das ist keine Fangfrage. Nein, nein, nein. Genau das haben jetzt 50 Taylor Swift-Fans gemacht. Sie hat ja jetzt auch ihre Hochzeit im Madison Square Garden in New York gefeiert und da hat ein Typ jetzt Müll gesammelt und den dann verkauft. Das Ding ist, es war jetzt nicht mal Müll von der Hochzeit selbst, sondern einfach von dem Gelände drumherum. Es ist schon ziemlich verrückt und die Leute bezahlen dafür. Kollege Stefan Rejek, es gibt aber auch noch mehr absurde, in Anführungszeichen, Fanartikel.
1: Ey, Sascha, wenn du wüsstest, was schon so alles als Fanartikel verkauft wurde und was das vor allem zum Teil kostet, aber fangen wir mal verhältnismäßig billig an. Mhm. Der Rapper Eminem, der hat zum 16. Jubiläum seines Albums The Marshall Mathers EP einfach Backsteine verkauft. Ja, aber nicht irgendwelche, nee, das waren angeblich die originalen Backsteine seines Elternhauses.
0: Ja, klar.
1: Ja, und für schlappe $350 konntest du dann einen Stein ins Wohnzimmer stellen.
0: Ja, Hammer, so als Deko auf dem Sideboard, das macht schon was her.
1: Ja, oder so als Grundstein für ein neues Haus hast du schon mal einen Stein. Ja, und wenn du jetzt noch so ein bisschen Werkzeug brauchst, 2018 hat Justin Timberlake sein Album Man of the Woods rausgebracht, auf Deutsch Mann des Waldes, und passend dazu hat er einfach eine Axt verkauft, also so eine richtige zum Bäume fällen.
0: Lass mich raten, über $100?
1: Ach, $100, 350 Tacken hat das Ding gekostet. Also genauso viel wie der Eminem Backstein.
0: Aber Preis-Leistung ist da schon so ein bisschen besser, würde ich sagen. Also ich würde die Axt nehmen.
1: Ja, oder vielleicht auch den nächsten Fanartikel, den ich gefunden habe. Und zwar von der Hardrock-Legendenband Kiss. Was meinst du, haben die verkauft?
0: Make-up? Oder so eine Zunge für Karneval?
1: Nee.
0: Oder vielleicht Sterne, die man sich so ins Gesicht kleben kann?
1: Ja, fast wäre noch ein bisschen zu offensichtlich. Tatsächlich haben die einen Sarg rausgebracht.
0: Oh.
1: Mit schwarzem Hochglanz, Sternen und Blitzen und natürlich mit dem klassischen KISS-Schriftzug. Ja, und der Preis, willst du mal raten?
0: Also Särge sind auf jeden Fall teuer. Ich würde sagen, boah, mindestens 1.500, 2.000 Euro.
1: Ja, schon ein bisschen mehr. Ich meine, wenn du so ein Riesenfan bist, dass du mit einem Sarg deiner Lieblingsband bestattet werden willst, dann spielt auch Kohle keine Rolle.
0: Nein.
1: $3.500 waren's.
0: Boah. Das ist teuer, ey. Danke, Stefan. Also ich sag mal so, sind alles echt verrückte Sachen, aber immer noch sinnvoller als ein Haufen Müll, finde ich. Wobei, den Backstein könntest du ja eigentlich direkt dazulegen. Es würde auf jeden Fall nicht auffallen.
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0: Das Wetter an Rhein und Erft.
1: Der Sommer ist zurück. Heute bekommen wir viel Sonne, kaum Wolken und bis zu 31 Grad. Am Wochenende weiter viel, viel Sonne, viel blauer Himmel. Morgen am Samstag mit 33 Grad, Sonntag bis zu 34 Grad.
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2: Zurzeit liegen uns keine Meldungen vor. Wir wünschen allen unterwegs gute Fahrt.
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1: Mit Sascha Fassbender und Grüße gehen raus an alle, die wie ich da rumstehen mit einem Kaffee in der Hand. Studien zeigen nämlich jetzt, Kaffee hilft gegen vieles, ne? Aber eben auch jetzt ganz aktuell gegen Lebererkrankungen, prophylaktisch. Das Kuriose, je mehr Kaffee, desto höher der Effekt. Das hat kein Ende. Die Forschenden raten aber natürlich davon ab, mehr als 5 Tassen am Tag zu trinken. Klar, zu wenig Schlaf ist wiederum schlecht für den Körper, ne?

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2: König der Löwen, Die Schöne und das Biest oder zuletzt Lilo und Stitch. Seit gut 10 Jahren legt Disney so gut wie jeden seiner Animations- und Zeichentrickklassiker neu auf als Live-Action-Movie. Und das Recycling geht ganz munter weiter in die nächste Runde mit Vaiana, der diese Woche in unsere Kinos kommt. Filmexperte Jörg Albrecht.
3: Ja, Vaiana. Da werden sich viele denken, Moment mal, das Original ist doch gerade mal 10 Jahre alt. Mhm. Und jetzt schon ein Live-Action-Remake? Das klingt nicht nur so, als ob es komplett überflüssig wäre. Das ist es auch, zumal die neuen Vaiana fast nichts vom Original unterscheidet. Trotz der menschlichen Darsteller sieht er außerdem ebenfalls aus wie ein Animationsfilm aus dem Computer.
4: Vaiana, hör mir zu. Weißt du jetzt, wer du bist?
5: Dann sind die Geschichten wahr.
4: Die Geschichte fängt gerade erst an.
2: Falls jemand diese Geschichte vielleicht doch nicht kennen sollte, Jörg, klär uns mal kurz auf, wovon handelt denn Vaiana?
3: Also im Mittelpunkt steht die 16-jährige Vaiana. Das ist die furchtlose Tochter des Chiefs vom Volk der Motunui in der Südsee. Als das dann in Not gerät, sticht Vaiana in See, um den Halbgott Maui zu finden, der an dieser Notlage nicht so ganz unschuldig ist.
5: Maui, Halbgott des Windes und des Meeres.
6: Held der Seefahrer. Es heißt korrekt Maui, Formwandler, Halbgott des Windes und des Meeres. Held der Seefahrer.
3: Dwayne Johnson hat Maui ja schon im Original die Stimme geliehen. Und er spielt ihn jetzt auch in der Realverfilmung mit Langhaar-Perücke.
5: Seht euch nur seine wilden Locken an.
6: Ja, ich hab wirklich Schönes Haar.
3: Für einen Gag sind seine Locken zwar gut, aber eigentlich sieht Dwayne Johnson extrem dämlich damit aus. Auch da wollten die Macher dem ursprünglichen Vaiana treu bleiben. Und ich hab's ja auch schon gesagt, das Remake ist eine 1:1-Kopie, die wirklich niemand braucht.
2: Ich liebe es, wenn Jörg Albrecht Filme fertig macht. Wir müssen noch mal ganz kurz, Jörg, über den Filmtitel sprechen. Der ist ja im Original gar nicht Vaiana, sondern Moana.
3: Ja, Vaiana heißt er bei uns in Deutschland, weil es Markenrechte einer Kosmetikfirma am Namen Moana gibt. Das ist die nicht so spektakuläre Erklärung für die Titeländerung. Die bei weitem interessantere, die hat mit einer Frau zu tun, nämlich dem italienischen Pornostar Moana Pozzi. Die Legende geht, dass Disney verhindern wollte, dass Kids, die nach ihrer Prinzessin Moana googeln, auf eben diese Moana Pozzi stoßen. Und hey, ich habe nicht gesagt, ihr sollt jetzt googeln.
2: Niemals, niemals. Nur 10 Jahre nach dem Animationsfilm Vaiana bringt Disney das Ganze jetzt nochmal als Live-Action-Movie in die Kinos. Die Infos hatte Filmexperte Jörg Albrecht.
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1: Ich bin David Riemer. Der Bundestag entscheidet heute über das umstrittene Sparpaket der schwarz-roten Koalition für stabile Krankenkassenbeiträge. Geplant ist, die gesetzlichen Krankenkassen ab nächsten Jahr von stark steigenden Ausgaben zu entlasten und neue Beitragserhöhungen zu verhindern. Vorgesehen sind Ausgabenbremsen bei Praxen, Kliniken, Apotheken und der Pharmabranche. Außerdem sind höhere Zuzahlungen für Medikamente geplant. Deutschland soll in den kommenden Jahren zahlreiche neue Gaskraftwerke bekommen. Der Bundestag hat den Plänen der schwarz-roten Koalition zugestimmt. Bis Ende 2031 sollen neue Kraftwerke entstehen, damit auch dann genug Strom da ist, wenn Wind und Sonne nicht genug Energie liefern.
2: Die neuen Kraftwerke sollen zunächst mit Erdgas laufen und später auf Wasserstoff umgestellt werden. Die Regierung sieht sie als Absicherung für den Kohleausstieg und den weiteren Ausbau der erneuerbaren Energien. Bezahlt wird das Ganze aber nicht nur vom Staat. Ab 2031 sollen auch Stromkunden eine neue Umlage finanzieren. Wie hoch die am Ende ausfällt, ist aktuell noch völlig offen. Die Opposition warnt deshalb vor hohen Kosten und einer stärkeren Abhängigkeit von Gas. Zoe Tassovali, Nachrichtenredaktion.
1: Bei Unfällen mit Elektrorollern gelten künftig strengere Regeln für deren Vermieter. Der Bundestag hat am späten Abend eine Gesetzesänderung verabschiedet, durch die die Geschädigten leichter an Schadensersatz kommen sollen.
3: Ein E-Roller kippt gegen ein Auto und beschädigt es. Wer zahlt? Ich stolpere über einen auf dem Gehweg liegenden E-Roller und verletze mich. Wer zahlt? Bis jetzt muss das Unfallopfer herausfinden, wer den E-Scooter zuletzt gefahren und abgestellt hat. Und er muss auch noch nachweisen, ob der Fahrer wirklich schuld ist am Unfall. Das ist in den allermeisten Fällen unmöglich und deshalb gilt jetzt, grundsätzlich haftet der Leihrolleranbieter für Schäden, die seine Roller verursachen. Und wenn der Fahrer doch rauszufinden ist, muss der zahlen, es sei denn, er kann seine Unschuld beweisen. Aus Berlin, Uli Rattinger.
1: Frankreich hat zum dritten Mal nacheinander das Halbfinale einer Fußball-WM erreicht. Der Titelfavorit setzte sich im Viertelfinale hochverdient mit 2:0 gegen Marokko durch. Mbappé traf nach einem verschossenen Elfmeter per Traumtor zur Führung. Ousmane Dembélé legte nach. Frankreich trifft nun auf den Sieger der Partie zwischen Spanien und Belgien.
0: Das Wetter an Rhein und Erft.
4: Es wird und bleibt sommerlich, ohne 40 Grad, keine Angst. Heute trocken, viel Sonne und maximal 31 Grad. Am Wochenende gibt's so ziemlich das Gleiche nochmal. Morgen am Samstag mit 33, am Sonntag mit maximal 34 Grad.
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5: Zurzeit liegen uns keine Meldungen vor. Wir wünschen allen unterwegs gute Fahrt.
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6: Warte, warte, warte. Die reden Kölsch oder Platt?
7: Hi, Sascha Fassbender hier und ein Forschungsteam hat im Mittelmeer was Verrücktes entdeckt, wie ich finde. Pottwale unterhalten sich in Dialekten. Ja, von Pottwalgruppe zu Pottwalgruppe unterscheidet sich halt eben die Sprache im Dialekt. Krass. Ich dachte, die reden alle Walisisch.
8: Vielleicht spricht er Buckelwalisch.
9: Bitte nicht Buckelwalisch.
8: Wow.

0: Welcher, Leute, welcher? Welcher ist der Beste? Wir testen ja die besten Badeseen bei uns in NRW, damit ihr die besten Spots für heiße Tage hier kennt. Wohin ist eher was für die Familie? Wohin ist es eher was zum Entspannen? Wohin ist es eher was für sportliche Aktivitäten? Kollegin Kim Klages hat am Ternscher See in Selm vielleicht euer perfektes Badeseen-Match gefunden.
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1: Wo treffen wir uns?
3: Wir sind heute am Ternscher See in Selm.
1: Muss ich was bezahlen?
4: Also tatsächlich ist es so, dass wir fürs Parken 3 Euro nehmen, egal wie lange jemand bei uns ist. Erwachsene ab 15 zahlen 6 Euro und Kinder von 5 bis 15 zahlen 3 Euro.
1: Was können wir da machen?
3: Also man kann Aquaclimben gehen auf dem Klettergerüst oder Stand-Up-Paddeln auf dem See.
5: Schwimmen und sich erholen.
6: Ein Angelverein ist schräg gegenüber. Ja, und ansonsten kann man super joggen gehen und im Wald was machen.
1: Kann ich meine Kids mitbringen?
5: Also ich denke schon, ich habe Kinder. Meine Kinder sind jetzt groß, aber wenn ich das sehe, die haben hier einen Wasserpark, ne, einen Spielplatz.
3: Der See ist schon groß, aber trotzdem relativ übersichtlich. Also man hat einen relativ guten Blick auf Kinder. Und unten am See ist auch so ein Sprungbrett und das ist relativ nah am Rand. Also ich glaube, das ist schon gut für Kinder.
6: Und es gibt auch extra so einen kleinen Nichtschwimmerbereich, wo es halt nicht ganz so tief ist, wo Kinder halt auch gut schwimmen kann. Das ist so mit Bojen so abgezäunt.
1: Treffen wir uns zum Essen oder nur für Drinks?
3: Wir treffen uns zu Essen und Drinks und Küchenchef Daniel weiß, was am besten geht.
7: Also Pommes natürlich, Currywurst-Pommes, gar keine Frage. Fritten NRW geht bei uns auch gut. Das ist die mit Sour Cream, mit Tomatenwürfel und mit Guacamole. Frische Cocktails, Limoncello-Spritz, Wildberry-Lillet, Aperol und so weiter. Ein frisch gezapftes Weizen, helles, ein Radler direkt vom Fass oder auch ein Pilz natürlich. Ja, und dabei ein Blick auf den See. Ich würde sagen, besser geht's nicht, oder?
1: Können wir da chillen?
3: Kann man, wenn es nicht zu voll ist, perfekt. Ist es zu voll, ist es etwas lauter, aber ansonsten ist das echt toll hier.
5: Ja, ich denke mal, das ist eine Oase im Ruhrgebiet und das hat man selten. Und hier der Ternscher See, wenn man sich das anguckt, das ist eine kleine, eingeschworene Gemeinschaft.
1: Ist es ein Match?
3: Also ich würde sagen, schon ein Match. Im Sommer bin ich ja auch sehr oft mit Freunden, das ist schon cool hier.
8: Ein Match. Wir kommen regelmäßig hin, wir finden es immer toll.
3: Perfekt Match.
9: Ich sage immer perfekt. Was Besseres gibt's nicht.
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0: Das Wetter an Rhein und Erft.
1: Es wird wieder sommerlich. Heute bekommen wir viel blauen Himmel, trocken mit höchstens 31 Grad. Samstag und Sonntag weiter kaum Wolken, weiter kein Regen. Morgen mit maximal 33, übermorgen 34 Grad.
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2: Zurzeit liegen uns keine Meldungen vor. Wir wünschen allen unterwegs gute Fahrt.
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1: Das ist aber auch schwer. Streaming-Plattformen wie Netflix haben oft Schwierigkeiten mit der zweiten Staffel von Serien. Klar, Fortsetzungen sind auch manchmal schwierig. Der erste Film oder die erste Staffel ballert richtig und die Fortsetzung wird dem dann einfach nicht mehr gerecht. Zum Glück gibt's Sachen, wo eine Fortsetzung einfach nicht möglich ist, so wie Titanic zum Beispiel. Was? Titanic hat eine Fortsetzung? 2010 erschien? Was? Als Low-Budget-Trash-Film? Ja, kein Wunder. Ich lass nix kommen.

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0: So ein Typ wie Atze Schröder, der muss ja irgendwie aus jeder Situation eine Geschichte machen. Ist ja am Ende des Tages auch sein Job. Aber es ist auch irgendwie so ein bisschen pathologisch, oder? Selbst wenn der sich nur im Restaurant einen Salat bestellt, kommt anschließend eine Nummer für die Bühne dabei raus oder wenigstens für seinen Podcast.
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3: Ja, nee, ist klar.
4: So, einmal das tote Schwein und ein großes Kölsch für den Herrn.
5: Ja, das habe ich genauso gehört vom Brauhaus in Köln, als ein Kellner die Schweinshaxe serviert hat. Geil, oder? Einfach die Dinge beim Namen nennen. 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Vor allem, wenn die Kellner ihre Sprüche machen, wenn der gemischte Salat serviert wird, heißt es dann gern mal, so, da haben wir den Salat. Oder zack, was Frisches vorneweg. Vor allem in gut bürgerlichen Restaurants fängt das ja schon bei der Speisekarte an. Die Seite mit dem Fleisch heißt dann Ut Pott und Pann. Und die Seite mit den Fischgerichten aus Neptuns Reich. Ja. Und ganz zum Schluss natürlich noch die Seite mit den Desserts. Was Süßes hinten dran. Ach, herrlich. Diese Speisekarte. Reine Poesie. Jetzt auch für du.
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1: Ich bin David Riemer. Der Weg für das neue Heizungsgesetz ist frei. Das Bundesverfassungsgericht hatte einen Eilantrag der Linken abgewiesen. Damit kann der Bundestag heute wie geplant über die Reform abstimmen. Die schwarz-rote Koalition will damit zentrale Regeln des bisherigen Heizungsgesetzes kippen.
2: Die Koalition will vor allem die umstrittene 65%-Regel kippen. Neue Heizungen sollen also nicht mehr zwingend überwiegend mit erneuerbaren Energien laufen. Stattdessen setzt die Regierung auf mehr Wahlfreiheit. Neue Gas- und Ölheizungen bleiben möglich. Sie müssen allerdings nach und nach mit einem steigenden Anteil klimaneutraler Brennstoffe betrieben werden. Umweltverbände halten das für einen Rückschritt beim Klimaschutz und warnen, dass neue Gasheizungen für Mieter am Ende teuer werden könnten. Soeta Sovali, Nachrichtenredaktion.
1: Damit Haushaltsgeräte und Smartphones künftig länger genutzt werden, bekommen Verbraucher in Deutschland ein Recht auf Reparatur. Nach dem Bundestagsbeschluss ist das heute Thema im Bundesrat.
3: Geräte müssen künftig schon so gebaut sein, dass man sie reparieren kann. Der Akku etwa darf also nicht fest verschweißt oder verklebt sein, sondern muss ausgetauscht werden können. Die Hersteller werden auch verpflichtet, Produkte während der üblichen Lebensdauer zu einem angemessenen Preis zu reparieren. Eine Waschmaschine zum Beispiel sollte schon 10 Jahre lang gut funktionieren. Wenn ein Kunde während der Garantiezeit auf ein kostenloses Ersatzgerät verzichtet und stattdessen das fehlerhafte gratis reparieren lässt, verlängert sich die Gewährleistungsfrist. So sollen die Verbraucherrechte gestärkt werden und die Berge an Elektroschrott schrumpfen. Ursula Winkler, Nachrichtenredaktion.
1: Eine breite Allianz von Wirtschaftsverbänden warnt die Bundesregierung eindringlich davor, Minijobs im Zuge der geplanten Sozial- und Rentenreformen faktisch abzuschaffen oder deutlich zu verteuern. In einem Brandbrief an die Bundesregierung fordern die Verbände den Erhalt der Minijobs in ihrer heutigen Form. Hintergrund sind Vorschläge einer Regierungskommission, Minijobs in die Rentenversicherung einzubeziehen und ihren Sonderstatus abzuschaffen. Frankreich steht als erster Halbfinalist bei der Fußball-WM fest. Der Topfavorit setzte sich souverän mit 2:0 gegen Marokko durch. Die Treffer erzielten die Superstars Kylian Mbappé durch ein Traumtor und Ousmane Dembélé. Mbappé hatte zuvor einen Elfmeter verschossen. Frankreich trifft nun auf den Sieger der Partie zwischen Spanien und Belgien und kann weiter auf den dritten WM-Titel hoffen.
0: Das Wetter an Rhein und Erft.
4: Der Sommer ist zurück. Heute bekommen wir viel Sonne, kaum Wolken und bis zu 31 Grad. Am Wochenende weiter viel, viel Sonne, viel blauer Himmel. Morgen am Samstag mit 33 Grad, Sonntag bis zu 34 Grad.
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5: Zurzeit liegen uns keine Meldungen vor. Wir wünschen allen unterwegs gute Fahrt.
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4: Mit Sascha Fassbender und Grüße gehen raus an alle, die wie ich da rumstehen mit einem Kaffee in der Hand. Studien zeigen nämlich jetzt, Kaffee hilft gegen vieles, ne? Aber eben auch jetzt ganz aktuell gegen Lebererkrankungen prophylaktisch. Das Kuriose, je mehr Kaffee, desto höher der Effekt. Das hat kein Ende. Die Forschenden raten aber natürlich davon ab, mehr als 5 Tassen am Tag zu trinken. Klar, zu wenig Schlaf ist wiederum schlecht für den Körper, ne?

0: ganz, ganz früher Freitagmorgen, Leute. Aber wir können schon mal so ein bisschen ans Wochenende denken.
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0: Und Laura Potting ist da und ganz, ganz viele starten jetzt endlich in die Ferien heute.
2: Ja, nur leider nicht wir. Schade. Aber in Berlin, Brandenburg und Hamburg starten heute die Sommerferien. Für uns in NRW dauert es noch ein bisschen. Hier geht es erst am 20. Juli los. Und in Berlin steht jetzt auch die parlamentarische Sommerpause an. Bedeutet, Bundestag und Bundesrat schließen, die Politiker machen Urlaub. Vorher wollen sie heute aber natürlich noch einiges auf den Weg bringen. Unter anderem stimmt der Bundestag heute über die geplante Reform der gesetzlichen Krankenversicherung ab. Die Bundesregierung plant wegen der massiven Finanzprobleme, wir haben ja darüber berichtet, bei der gesetzlichen Krankenversicherung unter anderem Einschnitte bei den Leistungen und zusätzliche Kosten für Versicherte.
0: So sieht's aus. Und dann wälzen wir uns noch in den Schlamm.
2: Oh ja! Zugegeben nicht wir, aber mehr als 2000 Leute. Und zwar bei den Matschfußball-Weltmeisterschaften in Finnland. Mm. Das Spielfeld ein Sumpf. Und alle dürfen mitmachen. Sprich Unternehmen, Freundesgruppen, Sportvereine.
0: Laura, nächstes Jahr melden wir uns da auch an?
2: Ja! Also ich kann nicht Fußball spielen.
0: Das
2: aber,
0: musst du, glaube ich, da auch nicht.
2: Ja, das Ding ist, ich bin auch sehr oft in Irland und da regnet es ja dauernd. Und das bedeutet, mit matschigem Boden kenne ich mich hervorragend aus. Oh. Und außerdem sehe ich sehr lustig aus, wenn ich hinfalle.
0: Dann ist das ein Deal.
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0: Das Wetter an Rhein und Erft.
1: Es wird und bleibt sommerlich, ohne 40 Grad, keine Angst. Heute trocken, viel Sonne und maximal 31 Grad. Am Wochenende gibt's so ziemlich das Gleiche nochmal. Morgen am Samstag mit 33, am Sonntag mit maximal 34 Grad.
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2: Zurzeit liegen uns keine Meldungen vor. Wir wünschen allen unterwegs gute Fahrt.
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1: Warte, warte, warte. Die reden Kölsch oder Platt? Hi, Sascha Fassbender hier und ein Forschungsteam hat im Mittelmeer was Verrücktes entdeckt, wie ich finde. Pottwale unterhalten sich in Dialekten. Ja, von Pottwalgruppe zu Pottwalgruppe unterscheidet sich halt eben die Sprache im Dialekt. Krass. Ich dachte, die reden alle walisisch.
3: Doch, was soll das?
4: Was machst du da?
5: Vielleicht spricht er buckelwalisch.
3: Bitte nicht buckelwalisch. Wow.

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0: für euren ganz, ganz frühen Freitagmorgen. Einen schönen guten Morgen euch. Einfach mal eine Frage. Wie geht eigentlich beten? Ist so ein Stoßgebet auf dem Parkplatz oder vor der Prüfung schon ein Gebet? Ist Gott ein Wunscherfüller? Reinhard Elsel von der Evangelischen Kirche hat mit dem Gebetsexperten Rüdiger Maschwitz darüber gesprochen, wie beten gehen kann und wie nicht.
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2: Ich spüre zu Gott hin. Das ist für mich Beten.
3: Kurz und bündig beschreibt Rüdiger Maschwitz das Geheimnis des Gebets. Und wie geht Beten? Wie macht man das?
2: Setzt euch schweigend hin. Geht in die Stille, sie schafft einen Raum. Das hat Jesus auch gemacht.
3: Dabei unterscheidet Maschwitz zwischen unseren ich-bezogenen Wünschen und der vertrauensvollen Begegnung mit Gott.
2: Wenn ich im Beten bitte, dann halte ich mich Gott hin. Ich erwarte nicht, dass Gott das, was Menschen eigentlich tun müssten, in Ordnung bringt. Sondern es ist eine Übung des Anvertrauens. Ich vertraue Gott und kann alles, was mich bewegt, Gott mitteilen.
3: So kann ich mit Gott auch über persönliche Zukunftsfragen sprechen. Zum Beispiel, welcher Beruf ist für mich der richtige?
2: Wenn ich sage, Gott, unterstütze mich, hilf mir, schenk mir die Weisheit, schenk mir die Klarheit, schenk mir den Blick, einen guten Beruf zu finden, dann halte ich das für ein Gebet, das ich teilen könnte. Würde ich aber sagen, lieber Gott, du besorgst mir jetzt bitte einen Beruf, dann ist das wiederum ein Wunsch, aber doch für mich kein Gebet.
3: Denn Gott, unser Schöpfer, ist ja nicht einfach ein Wunscherfüller, auch nicht in Fragen der Gesundheit.
2: Manchmal bleib ich krank, aber ich kann in Gott aufgehoben sein, Vertrauen einüben, mich getragen fühlen. In der Situation, in der ich bin.
3: Gute eigene Erfahrungen mit dem Gebet wünscht euch Reinhard Elsel von der Evangelischen Kirche für Augenblick mal.
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1: Mit Marc Weiß. Schönen guten Morgen. Im Bundestag geht es heute um gleich zwei große Themen, die fast alle von uns in irgendeiner Form betreffen. Da ist zum einen die Gesundheitsreform und zum anderen das neue Heizungsgesetz. Danny Hoppe aus dem News-Team. Gucken wir zuerst auf die Gesundheitsreform. Die Opposition wollte die Abstimmung für heute eigentlich noch verhindern.
2: Ja, es gab Eilanträge beim Bundesverfassungsgericht, die Abstimmung wegen vieler kurzfristiger Änderungen noch zu verschieben. Das war gestern aber abgelehnt worden. Und deshalb wird heute über das umstrittene Sparpaket, mit dem die gesetzlichen Krankenkassen um Milliarden entlastet werden sollen, abgestimmt. Geplant sind Einsparungen bei Praxen, Kliniken, Apotheken und im Pharmabereich. Gleichzeitig kommen aber auch auf uns höhere Zuzahlungen auf Medikamente zu. Dazu soll es Einschränkungen bei der kostenlosen Mitversicherung von Ehepartnern geben. Auch der Anspruch aufs Hautkrebs-Screening kommt auf den Prüfstand und auch homöopathische Mittel sollen nicht mehr von der gesetzlichen Krankenkasse bezahlt werden.
1: Anderes Aufregerthema, über das abgestimmt wird heute, ist das neue Heizungsgesetz. Auch diese Abstimmung sollte gestoppt werden, das hat aber auch nicht geklappt.
2: Nein, hier war die Linke vor dem Bundesverfassungsgericht gescheitert. Auch hier kann also abgestimmt werden. Die schwarz-rote Koalition will Kernpunkte von dem kippen, was die frühere Ampelregierung beschlossen hatte. Technologieoffenheit statt Heizungszwänge. So hat Wirtschaftsministerin Reiche das zusammengefasst. Konkret heißt das, es sollen auch in Zukunft neue Gas- und Ölheizungen eingebaut werden können, wenn sie schrittweise einen zunehmenden Anteil CO2-neutraler Brennstoffe nutzen, wie Biomethan. Kritiker schlagen die Hände über dem Kopf zusammen und warnen vor Rückschritten beim Klimaschutz und einer Kostenfalle für Mieter.
1: Infos von Danny Hoppe aus dem News-Team. Vielen Dank. Und jetzt weitere Themen in der Zusammenfassung. Überschuldete Städte und Gemeinden bekommen in den kommenden Jahren mehr Geld. Der Bundestag hat am späten Abend das Länder- und Kommunalentlastungsgesetz beschlossen. Es sieht bis 2029 rund 1 Milliarde Euro jährlich für Länder und Kommunen vor. Die Ständige Impfkommission hat ihre Empfehlung für die jährliche Corona-Impfung für ältere Menschen geändert. Gesunde ältere Menschen erst ab 75 sollten sich zum Ende des Sommers impfen lassen, heißt es jetzt von der STIKO. Bisher wurde die Auffrischungsimpfung schon ab 60 empfohlen. Frankreich steht zum dritten Mal hintereinander im Halbfinale einer Fußball-WM. Gegen Marokko gab es am Abend ein klares 2:0. Die Tore schossen Mbappé und Dembélé. Dabei hätte Mbappé sogar zweimal treffen können. In der 60. vergab er einen Elfmeter. Frankreich trifft im Halbfinale jetzt auf den Sieger des Duells zwischen Spanien und Belgien. Und dieses Spiel ist heute Abend. Anpfiff ist um 21 Uhr. Und das waren die Nachrichten mit Marc Weiß.
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3: Die Sonne, die ist schon wieder wach und es geht jetzt rein in ein super warmes Wochenende, Jana.
4: Ja, absolut. Wir kriegen eigentlich immer über 30 Grad. Heute schon bis zu 31 Grad und den ganzen Tag richtig viel Sonne, wenn da mal so ein dünnes Wölkchen dabei, aber das stört eigentlich gar nicht. Aktuell kann man aber noch ziemlich gut durchlüften bei 18 Grad, zum Beispiel hier in Wesseling. Morgen und am Sonntag geht es damit richtig viel Sonne weiter und dann sogar noch ein bisschen heißer, dann kriegen wir bis zu 33 Grad.
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4: Staus sind uns noch keine gemeldet, wir haben aber zwei Warnmeldungen. Einmal Achtung auf der A4 in Richtung Aachen, da ist ein Auto liegen geblieben. Zwischen der Rodenkirchener Brücke und dem Kreuz Köln Süd, da ist gerade auch ein Fahrstreifen gesperrt. Und eine komplette Fahrbahnsperrung haben wir noch auf der A555 in Richtung Köln. Da ist der Abschnitt zwischen Bornheim und Wesseling noch dicht, da bitte den Bereich noch umfahren.
3: Genau, da hatten wir gestern Abend noch einen ganz schlimmen, blöden Unfall, da ist ein Beteiligter gestorben. Und das sind immer die Momente, ne? Da wird plötzlich ganz viel sehr unwichtig und sehr, sehr klein. Ja. Wenn ihr was entdeckt da draußen, 0236 88 89 90.
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3: Ich ahne, es geht euch so wie uns. Wir brauchen erstmal einen Kaffee, spielen mal drei Hits am Stück, halten die Klappe. Aber das hier, das sagen wir noch.
0: Hallo Freitag. Ab ins Wochenende. 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
3: Dann kommt gut raus, 6:03.

0: Das ist eine Nummer, die macht auch richtig wach hier bei Radio Erft um 6.13 Uhr. Wir sind Jana und Julia. Und Jana, deine Woche hatte tatsächlich auch ein Highlight. Du bist ja umgezogen.
1: Ja, und ich hatte dann letzten Sonntag das erste Mal so ein paar Freundinnen von mir so zum Brunch da. Ach, die neue Wohnung ein bisschen eingeweiht auf dem Balkon. Das ist dann schon schön, wenn man da so zeigen kann, hey, das ist jetzt die neue Wohnung, alles ist so halbwegs fertig, sagen wir mal, aber es ist schon schön, das erste Mal dann auch so Freunde da zu haben.
0: Ja, und danach alles das erste Mal schön zu putzen.
1: So, ne? Cool. Lohnt sich das auch.
0: Mein Highlight kommt übrigens noch morgen. Das ist das Sommerfest der Kita Mohnblume in Lippla. Mhm. Und ich weiß jetzt schon, meine kleine Nichte macht eine Aufführung. Oh Gott. Die Jungs, die spielen nämlich Fußball und sie ist die Cheerleaderin. Das ist süß. Jetzt schon süß.
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und nehmt einfach das, was vorne liegt? Oder überlegt ihr heute wieder schön warm im Rhein-Erft-Kreis? Was könntet ihr anziehen? Auf jeden Fall vielleicht die Plateau-Flip-Flops. Die wären ideal für die große 90er-Party in Kirchherten. Dann könnt ihr die schon mal ein bisschen einlaufen. Da ist ja Margaretenkirmes und Scheunenfest. Und morgen Abend, 19.30 Uhr, spielt dann DJ Klaus die wildesten 90er. Hier sowas. Ace of Base. Oh, der Chibon ist jetzt bei Radio Erft.

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1: Um 6.30 Uhr mit Christina Power. Schönen guten Morgen. Die Entscheidung ist gefallen. In Brühl wird ein ergebnisoffenes Planungsverfahren für eine mögliche Erweiterung des Phantasialandes gestartet. Das hat der Planungsausschuss am Abend mehrheitlich entschieden. Eine endgültige Entscheidung über den Ausbau im Naturschutzgebiet Ententeich ist durch das jetzt eingeleitete Bauleitverfahren aber noch nicht getroffen. Aber konkrete Prüfungen sind jetzt möglich. Das hatte der Rat unter der alten rot-grünen Koalition bislang blockiert. Jetzt werden Fachgutachten erstellt, um die Auswirkungen zum Beispiel auf die Umwelt, den Verkehr, aber auch die Wirtschaft zu prüfen. Die muss das Phantasialand bezahlen. Auf Grundlage dieser Ergebnisse entscheidet später dann die Politik über die weiteren Schritte. Viele Menschen in Brühl und im angrenzenden Bornheim-Weiberberg kritisieren die Erweiterung und demonstrierten vor der Sitzung. Nach der Entscheidung kündigten sie ein Bürgerbegehren an. Ein Autofahrer ist am späten Abend auf der A555 bei Wesseling gestorben. Der 32-Jährige war mit seinem Sportwagen in die Leitplanke gefahren. Erste Ermittlungen haben gezeigt, dass der Autofahrer zu schnell unterwegs gewesen sein soll und nach rechts von der Fahrbahn abkam. Er starb noch am Unfallort. Sein 33 Jahre alter Begleiter wurde schwer verletzt in ein Krankenhaus gebracht. Möglicherweise steht Köln heute eine größere Evakuierung bevor. Die Stadt will später bekannt geben, ob im Johannes-Giesberts-Park in Nippes ein oder auch mehrere Blindgänger gefunden wurden. Der Park liegt in direkter Nachbarschaft zum Kinderkrankenhaus Amsterdamer Straße. Wenn Blindgänger gefunden werden, dann müssten wohl 60 kleine Patienten verlegt werden. Gesa De Martin hat die Einzelheiten.
2: Der Park in Nippes soll verschönert werden mit neuen Bäumen und Rundwegen. Dafür muss der Boden auf Kampfmittel überprüft werden. Es gibt insgesamt 14 Verdachtspunkte. Bestätigt sich einer oder mehrere, wird das Kinderkrankenhaus noch heute evakuiert. Das Krankenhaus Hohlweide übernimmt die Versorgung. Personal, Patienten und medizinische Ausrüstung würden dorthin umziehen. Zimmer stehen schon bereit. Darauf bereitet sich das Kinderkrankenhaus seit Monaten vor. Operationen wurden bereits verschoben, Patienten in andere Einrichtungen verlegt.
1: Und jetzt weitere Meldungen, kurz und knapp. Autofahrern stehen auf der A4 harte Tage bevor. Bis Donnerstag wird Höhe Eiffeltor eine LKW-Schrankenanlage eingebaut, heißt Sperrung Richtung Olpe. Gleichzeitig gibt's übers Wochenende bei Frechen für Brückenbauarbeiten eine Vollsperrung. Wer will nächstes Jahr in der Rathausgalerie in Brühl ausstellen? Kunstschaffende, Vereine und Institutionen können sich noch bis Ende Juli bewerben. Der Weg für das neue Heizungsgesetz ist frei. Das Bundesverfassungsgericht hatte einen Eilantrag der Linken abgewiesen. Damit kann der Bundestag heute wie geplant über die Reform abstimmen. Die schwarz-rote Koalition will damit zentrale Regeln des bisherigen Heizungsgesetzes kippen. 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
3: Heute Abend, da ist die Summer Music Night in Frechen, da am Teich vor dem Stadtsaal. Es ist super Wetter, um da zu feiern, Jana.
4: Ja, absolut. Es wird ein richtig schöner Sommertag heute. Wir haben den ganzen Tag eigentlich richtig viel Sonne, wenn dann mal so ein ganz kleines, dünnes Wölkchen. Und wir knacken heute auch noch die 30-Grad-Marke. Bis zu 31 Grad sind heute drin. Sind wir aktuell noch ein bisschen von entfernt. 16 Grad aktuell bei euch in Frechen. Morgen und am Sonntag geht es dann eigentlich genauso weiter. Also weiter richtig viel Sonne. Dann sogar noch ein bisschen heißer, bis zu 33 Grad.
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4: Wir haben ein liegen gebliebenes Auto auf der A4 in Richtung Aachen, da zwischen der Rodenkirchener Brücke und dem Kreuz Köln Süd. Da ist aktuell auch ein Fahrstreifen gesperrt. Und dahinter haben wir auch schon ordentlich Stau. 5 Kilometer steht ihr da zwischen dem Kreuz Gremberg und dem Kreuz Köln Süd. Dauert schon so 25 Minuten länger. Und ihr habt es gerade bei Christina in den Nachrichten schon gehört, es hat einen Unfall gegeben in der Nacht auf der A555 in Richtung Köln, da zwischen Bornheim und Wesseling. Und da ist die Richtungsfahrbahn aktuell auch immer noch gesperrt.
3: Sobald es da was Neues gibt, hört ihr das hier bei uns. 02236 88 89 90. Kommt gut an.
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3: Ja, moin. Schnell Zähne putzen. Wir spielen euch doch gleich Komet von uns Udo. Nicht, dass ihr da noch Schaum vom Mund habt, aber jetzt habt ihr erstmal noch 3,5 Minuten Zeit mit Barker Mart. 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

0: Immer eine gute Idee, Radio Erf laut aufzudrehen. 6.40 Uhr. Hier ist Julia. Moin zusammen. Und es ist einfach nur gut, dass es in Flugzeugen Toiletten gibt, oder? Also 9 Stunden ohne Klo an Bord. Ich werd nervös. Alte Frau halt. Klaus Rademacher aus Bergheim, der saß jetzt 9 Stunden im Segelflieger. Der ist nach Tschechien, also ganz spontan, so weit ist er gekommen und auch wieder zurück zum Glück. Er hätte fast einmal notlanden müssen, ausgerechnet über Langenfeld, ist aber gut gegangen. Unser Reporter Theo Kirschbaum, der hat den Klaus an der Landebahn vom LSC Erftland getroffen und konnte erstmal gar nicht glauben, wie klein dieses Ding ist.
1: Wir stehen ja jetzt hier auch direkt neben der Halle, wo ihr die ganzen Flieger aufbewahrt, und hier vor uns einer von den Fliegern, mit denen du unterwegs warst, und da drin ist vielleicht, ja, ein Quadratmeter Platz.
2: Das funktioniert, glaube ich, nur mit Adrenalin. Sonst wäre das für 9,5 Stunden in diesen engen Raum einzuschließen, da wird Amnesty International wahrscheinlich auf der Matte stehen.
1: Also du hast dir schon wirklich was vorgenommen. Du bist nicht mal losgeflogen, hast gesagt, komm, schauen wir mal, was der Tag bringt. Ups, jetzt bin ich ja schon fast in Tschechien.
2: Nee, so war's nicht. War schon mit Ansage sozusagen.
1: Ja. Was war das für ein Gefühl, als du gemerkt hast, ja, ich pack's doch noch?
2: Ja, war natürlich eine Erleichterung und auch ich war ein bisschen stolz auf mich. Man muss so ein bisschen zaubern, ne? Und mit der Natur zusammenarbeiten. Ich fliege auch viel mit Raubvögeln zusammen. Mhm. Die können das natürlich noch besser, die haben also noch viel mehr Instinkt als ich.
1: Die denken sich, wer ist denn der große Bruder da?
2: Man fühlt sich irgendwie eins mit der Natur, das ist schon wahr.
0: Spannend, ne? Wenn ihr euch die Segelflieger vom LSC Erftland anschauen wollt, der Verein, der ist Sonntag bei Bergheim aktiv, in der Bergheimer City dann auch mit dabei.

mit Radio Erf um 6.49 Uhr. Je oller, desto doller. Ist so. Habt ihr auch Eltern um die 70? Dann wisst ihr genau, was ich meine. Die GVG Rhein-Erft, die wird auch 70 und die feiern morgen eine riesige Geburtstagsparty. Jetzt nicht für sich oder so, sondern für euch, für alle, für die ganze Family. Ab 14 Uhr, da gibt's in Hürth unter anderem so einen Flugsimulator, klingt schon cool. Eine Experimente-Show für die Kids, dann jede Menge Kölsch am Start. Die Paveia, die Klüngelkörbe, Planschemalheur, Druckluft, also viel mehr geht schon gar nicht. Wird eine Riesenparty. Und ein kleiner Tipp noch für euch. Am besten kommt ihr zu Fuß oder mit Bus und Bahn, wenn das irgendwie geht. Weil rund um die Max-Planck-Straße, da sind auch die Parkplätze ziemlich knapp. Und dann könnt ihr halt auch ganz entspannt auf den Geburtstag mit der GVG Rhein-Erft anstoßen. Euch dann tollen Sommertag machen. Geht schon ab 14 Uhr los. Viel Sonne mit dabei. Das wird ein richtig gutes Wochenende im Rhein-Erft.

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1: Mit Marc Weiß. Schönen guten Morgen. In Berlin stehen kurz vor der Sommerpause heute noch einige wichtige Entscheidungen an. Der Bundestag entscheidet unter anderem, ob die Bundespolizei mehr Befugnisse bekommt. Und es entscheidet sich, ob das alte Heizungsgesetz der Ampelkoalition gekippt und durch das neue Gebäudemodernisierungsgesetz ersetzt werden soll. Mehr zu den Entscheidungen in Berlin heute von Christian Böder aus dem News-Team.
2: Jede neu eingebaute Heizungsanlage soll mit mindestens 65% erneuerbaren Energien betrieben werden. Das ist der Kernpunkt des geltenden Gesetzes und der soll nun wegfallen. Die neue Regelung soll Haus- und Wohnungseigentümern wieder mehr Optionen geben. Neben etwa Wärmepumpen oder Biomasseheizungen sollen auch wieder Gas- und Ölheizungen eingebaut werden. Allerdings müssen die ab 2029 CO2-neutrale Brennstoffe nutzen, wobei der Anteil über Jahre schrittweise auf bis zu 60% steigen soll. Außerdem will der Bundestag über die Reform der gesetzlichen Krankenversicherung entscheiden. Unter anderem soll die kostenlose Mitversicherung von Ehepartnern eingeschränkt und die Zuzahlung für Medikamente erhöht werden. Die Bundesregierung will mit den Einsparungen eine milliardenschwere Finanzierungslücke bei der gesetzlichen Krankenversicherung stopfen. Beide Gesetze sollen dann heute auch noch durch den Bundesrat. Der hat ebenfalls viel auf der Tagesordnung stehen. Die Länderkammer stimmt unter anderem auch über das Recht auf Reparatur und das Gesetz gegen missbräuchliche Vaterschaftsanerkennung ab.
1: Infos von Christian Böder. Vielen Dank. Jetzt die weiteren Themen in der Zusammenfassung. Bei einem schweren Waldbrand im südspanischen Andalusien sind mindestens 12 Menschen gestorben. Ursache des Brandes war möglicherweise eine abgerissene Stromleitung, die in die völlig ausgetrocknete Vegetation fiel. Die ganze Nacht lang kämpften rund 150 Feuerwehrleute gegen die Flammen. Der Bundesverband der deutschen Industrie warnt vor den Landtagswahlen vor der AfD. Eine Regierungsbeteiligung der Rechtspopulisten wäre fatal, sagt BDI-Chefin Gönner dem RND. Die AfD habe keine Antwort auf die zentralen wirtschaftlichen Fragen. Ihr Kurs würde Investitionen erschweren und den Standort Deutschland schwächen, so Gönner. Überschuldete Städte und Gemeinden bekommen in den nächsten Jahren mehr Geld. Der Bundestag hat am Abend das Länder- und Kommunalentlastungsgesetz beschlossen. Es sieht bis 2029 rund 1 Milliarde Euro pro Jahr für Länder und Kommunen vor. Frankreich steht zum dritten Mal hintereinander im Halbfinale einer Fußball-WM. Gegen Marokko gab es am Abend ein klares 2:0. Die Tore schossen Mbappé und Dembélé. Dabei hätte Mbappé sogar zweimal treffen können. Er vergab in der 60. einen Elfer. Frankreich trifft dann im Halbfinale auf den Sieger des Duells zwischen Spanien und Belgien. Und dieses Spiel ist heute Abend.
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3: Mit Christina Power. Guten Morgen. In Brühl haben die Politiker im Planungsausschuss am frühen Abend eine wichtige Entscheidung getroffen. Sie haben grünes Licht gegeben, um eine Erweiterung des Phantasialandes zu prüfen. Dabei werden auch verschiedene Fachgutachten etwa zum Artenschutz oder zur Hochwassergefahr erstellt, für die der Freizeitpark aufkommen muss. Erst danach wird entschieden, ob das Naturschutzgebiet Ententeich überbaut werden darf. Gegner der Erweiterung haben bereits ein Bürgerbegehren angekündigt. Und mehr von Rhein und Erft gibt es in einer halben Stunde um 7:30.
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4: Heute feiern die 10er der Friedrich-Ebert-Realschule in Hürth ihren Abschluss. Und kurze Kleider, Jana, sind auf jeden Fall gut.
5: Ja, das auf jeden Fall. Bei den Temperaturen, es wird nämlich richtig warm oder sogar heiß heute. Wir knacken die 30-Grad-Marke, bis zu 31 Grad sind heute drin. Aktuell vielleicht noch ein Jäckchen drüber ziehen über das Kleid. Sind gerade noch so kühle 16 Grad, aber da kann man auch gut durchlüften auf jeden Fall. Ansonsten bleibt es den ganzen Tag auch richtig schön. Wir kriegen eigentlich nur Sonne und das Wochenende geht genauso weiter. Dann sogar noch ein bisschen wärmer, bis zu 33 Grad.
4: Was eigentlich mit den Männern? Gibt es auch so kurze Anzugshosen, überlege ich gerade.
5: Ich glaube, die müssen dann mal leiden bei den Temperaturen.
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5: Wir haben immer noch die Meldung von der A555 in Richtung Köln. Da ist nach dem schweren Unfall in dieser Nacht der Abschnitt zwischen Bornheim und Wesseling immer noch gesperrt. Dahinter staut sich es auch schon ordentlich. Ab dem Kreuz Bonn-Nord braucht ihr da schon eine halbe Stunde länger. Und dann ist auf der A4 in Richtung Aachen auch noch ein Auto liegen geblieben. Und zwar da zwischen der Rotenkirchener Brücke und dem Kreuz Köln-Süd. Da staut es sich auch auf 6 Kilometern, dauert so 25 Minuten länger.
4: 02 2 3 6 88 89 90, wenn ihr zum Beispiel Blitzer für uns habt, her damit.
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4: Ja, moin. 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

0: Kindheitserinnerungen wieder direkt hochkommen. Gleich ein bisschen mehr Energie mit Benson Boone. Sorry, I'm here for someone else. 7.11 Uhr. Habt ihr ein Date mit eurer Couch? Heute? Sagt ab! Also ihr könnt die Junggesellen aus Fische nicht treffen. Da ist doch heute das große Junggesellenfest und morgen auch. Und die beiden Söhne von Birgit, die packen da auch an, einfach damit die Tradition weitergeht, Birgit.
1: Da fließt auch so viel Herzblut rein, ne? Also die sind schon die ganze Woche da am Aufbauen und...
0: Du
1: also,
0: siehst deine Jungs gar nicht mehr, ne?
1: Nee, diese Woche gar nicht mehr, nee, tatsächlich.
0: Bist du eher froh, oder?
1: Kann man sehen, wie man will, ne? Ja.
0: Du bist ja die Mama von gleich zwei Junggesellen, ne?
1: Genau.
0: Hast du die Hoffnung, dass sie vielleicht am Wochenende bei ihrem großen Fest die Liebe des Lebens finden und du das mit den Junggesellen bald quitt bist, oder?
1: Oh, wer weiß, wer weiß. Natürlich ist dieses Junggesellenfest nicht nur für Junggesellen, ne? Da kann natürlich jeder hinkommen.
0: Ja, wir brauchen natürlich auch Mädels, ne? Damit es ja, ein bisschen vorangeht.
1: Fall, ne?
0: Also ihr legt ja heute auch schon los und mit einer wilden Party Los Rockos in Hürth. Das kann ja was werden.
1: Ja, ganz genau. Und anschließend ist natürlich noch in der Sektbar große Party mit DJ und für Personen, die dann wirklich ab 8 Personen in eine Vereinskleidung kommen, die haben Meter Bier, kriegen die dann wohl geschenkt.
0: Ach, guck mal.
1: Ja.
0: Ne? Das ist toll. Ich frage mich nur, wie lange wirst du deine Jungs dann pflegen müssen ab Montag?
1: Wahrscheinlich länger.
0: Ja. Ach, genau. Sehr schön. Also wir schicken euch auf jeden Fall alle rüber für heute und morgen auf der Landau bei euch in Fischenich. Richtig Spaß haben mit den Junggesellen in Fischenich. Ich sag mal so, Birgit, dir wünsche ich, dass es ein schönes Fest wird und dass vielleicht deine zwei Junggesellen nicht mehr so lange Junggesellen sind.
1: Ja, genau.

0: Sugar.
1: Watermelon Sugar. Moin zusammen. Am Freitag aufstehen mit Radio Abt und Julia um 7.18 Uhr. Und es ist manchmal so. Wir brauchen einfach manchmal eine Pause, eine Auszeit. Und dann geht's wieder so richtig los. Dann starten wir durch. Dan Vegas aus Frechen, der hat 6 Jahre keine Musik gemacht. Und jetzt will er den ELS, euren Lied-Contest, gewinnen. Und er hat seinen Song Ich bin genug selbst.

super sommerlich, ne? Dan Degas geht für Frechen zum ELC. 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Welcome.

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1: Um 7.30 Uhr mit Christina Power. Schönen guten Morgen. In Brühl rumort es. Seit vielen Jahren will sich das Phantasialand erweitern auf dem Gelände des Naturschutzgebietes Ententeich. Viele Menschen kritisieren das stark. Jetzt hat die Politik Bewegung in die Sache gebracht und das Bauleitverfahren eingeleitet. Eine endgültige Entscheidung über den Ausbau ist damit nicht getroffen. Aber jetzt wird mit Fachgutachten grundsätzlich geprüft, inwieweit das Naturschutzgebiet für die Erweiterung überbaut werden darf. Kritik kommt von vielen Brühlern und auch aus dem angrenzenden Weiberberg. Es wurde ein Bürgerbegehren angekündigt. Gut ein Jahr nach dem schlimmen Unfall in Hürth mit einer Grundschulklasse soll heute das Urteil gegen den Autofahrer fallen. Im Juni letzten Jahres waren eine 10-jährige und ein 25 Jahre alter Schulbegleiter getötet und zwei weitere Kinder leicht verletzt worden. Staatsanwaltschaft und Verteidigung haben Mittwoch ihre Plädoyers gehalten. Christoph Münch hat die Einzelheiten.
2: Die Anklage forderte 4,5 Jahre Haft, die Verteidigung eine milde Strafe. Neben einer Haftstrafe muss der Angeklagte auch damit rechnen, seinen Führerschein längere Zeit abzugeben. Der 21-Jährige hatte vor einem Jahr den tragischen Unfall auf der Frechener Straße in Hürth verursacht, weil er wohl bei Rot über eine Ampel fuhr. Zu Prozessbeginn hatte er erklärt, dass er die Ampel noch bei Gelb überqueren wollte. Laut Gutachter war aber bereits seit 4 Sekunden Rot, als er die Kinder trifft. Zu schnell ist der Angeklagte dabei nicht gewesen.
1: Weil ein Park im Kölner Stadtteil Nippes verschönert werden soll, bereitet sich das benachbarte Kinderkrankenhaus Amsterdamer Straße auf eine Evakuierung vor. Denn für die Arbeiten wird im Park nach Blindgängern gesucht. Es gibt insgesamt 14 Verdachtspunkte. Bestätigt sich dieser Verdacht, wird das Kinderkrankenhaus heute geräumt. Und darauf bereitet es sich seit einem halben Jahr vor. Personal, bis zu 60 Patienten mit medizinischem Gerät und Eltern werden dann nach Hohlweide verlegt. Dort werden bereits Räume freigehalten. Bislang war die mögliche Entschärfung für Montag geplant. Sie ist jetzt aber wegen der erwarteten hohen Temperaturen in den nächsten Tagen auf heute vorverlegt worden. Und jetzt weitere Meldungen, kurz und knapp. Auf der A555 bei Wesseling ist am späten Abend ein Sportwagenfahrer gestorben. Er war vermutlich zu schnell unterwegs, durchbrach die Leitplanke und prallte gegen einen Baum. Der Wagen wurde in mehrere Teile gerissen, es gab ein großes Trümmerfeld. Auf dem Kölner Neumarkt ist das Kulturprogramm Miteinander Neumarkt gestartet. Bis Anfang September gibt es Musik, Tanz, Literatur und Gesprächsrunden und das alles kostenlos. Immer dienstags, donnerstags und samstags. Eigentlich sollten die Bundestagsabgeordneten monatlich fast 500 Euro mehr Geld bekommen. Aber die übliche Anhebung der Diäten wird es diesmal wohl nicht geben. Der Bundestag will heute darüber abstimmen. Gegenstimmen zeichnen sich nicht ab. 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
3: Das wird ein heißes Schützenfest in Königsdorf ab heute, Jana.
4: Ja, das auf jeden Fall. Wir kriegen das ganze Wochenende Temperaturen von über 30 Grad. Heute so bis 31. Morgen und am Sonntag dann sogar bis 33 Grad. Und ansonsten aber richtig schönes Sommerwetter. Eigentlich nur Sonne, wenn überhaupt nur so ein kleines, dünnes Wölkchen. Aber richtig fantastisches Wetter für so ein Schützenfest. Aktuell kann man aber noch ganz gut durchlüften. Bis zu 17 Grad zum Beispiel bei euch in Brauweiler.
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4: Da haben wir immer noch die Sperrung auf der A555 in Richtung Köln. Nach dem schweren Unfall ist da der Abschnitt zwischen Bornheim und Wesseling immer noch komplett gesperrt. Deswegen ist gerade auch auf der L192, also der Landstraße da zwischen Bornheim und Wesseling, schon mehr Verkehr. Da braucht ihr gerade schon so 10 Minuten länger. Ansonsten haben wir von den Autobahnen nur noch eine Meldung, die kommt von der A4 in Richtung Aachen. Da steht ihr auf 4 Kilometern zwischen dem Kreuz Köln-Ost und dem Kreuz Köln-Süd und das dauert auch so 10 Minuten länger dadurch.
3: Und dann ist heute noch Fahrradprüfung an der Burgschule in Frechen. Da macht ihr am besten einen großen Bogen, damit die Kids da in Ruhe Fahrrad fahren können. 0236 88 89 90. Kommt gut durch.
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3: Ja, moin. Und auch am Freitag können wir das ja gut gebrauchen.
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3: Ja, nee, ist klar. Da war mal was los im ZDF-Morgenmagazin. Die haben Nerven. Alle, die die Rapperin Iggy Mill noch nicht kannten, wurden, sagen wir mal, auf sportliche Art mit dem originellen Vortrag dieser sympathischen Berlinerin vertraut gemacht. Iggy Mills Song Fußballmänner, der ist so ein bisschen anders, als wir unsere Hymnen auf unsere Fußballhelden kennen. Achtung, ich singe es. Fußballmänner, alles Penner, Bierbauch, Bratwurst, Leckerschmecker, Lattenkracher, Mertesacker, Tiki-Taka, in dem Tanker. Ja, Leute, das ist mal ein Text, hä? Da sitzt man schon mal 2 Minuten, um so eine Komposition auf die Reise zu kriegen. Ich kann mir nicht helfen, aber irgendwie bin ich Iggy Mill-Fan. Für mich ruft das alles nach einem stimmungsvollen Auftritt im Fernsehgarten. Ja, wacker, wacker, hey. Nach Iggy Mill kommen dann natürlich wieder die Amigos mit ihrem Smash-Hit. Du bist der helle Wahnsinn.
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1: Mit Ralf Bosse. Frankreich steht im Halbfinale der Fußballweltmeisterschaft. Der Titelverteidiger gewann das Viertelfinale gegen Marokko mit 2:0. Nach einer torlosen ersten Halbzeit brachte Kylian Mbappé die Franzosen in Führung. Wenig später erhöhte Ousmane Dembélé auf 2:0. Mbappé verschoss außerdem einen Elfmeter. Marokko hielt lange dagegen, konnte die starke französische Offensive am Ende aber nicht stoppen. Im Halbfinale trifft Frankreich nun am Dienstag auf den Sieger der heutigen Partie, Spanien gegen Belgien.
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2: Mit Marc Weiß. Schönen guten Morgen. Trotz gegenseitiger Angriffe ist die Tür für eine diplomatische Lösung im Iran-Krieg immer noch offen. So sehen das zumindest die USA. Auch Vermittlerstaaten wie Katar und Pakistan bemühen sich im Moment, die Spannungen zwischen Teheran und Washington wieder abzubauen und die Verhandlungen über ein Abkommen wiederzubeleben. Frage an Christian Böde aus dem News-Team. Trotz dieser Aussichten können wir wahrscheinlich nicht damit rechnen, dass die Feuerpause jetzt sofort wieder in Kraft tritt, schätze ich.
3: Danach sieht es nicht aus, aber bei einem Präsidenten wie Donald Trump weiß man ja nie. Der hatte ja die Waffenruhe aufgekündigt, weil Handelsschiffe in der Straße von Hormuz beschossen wurden. Washington machte Teheran verantwortlich und griff wieder an. Der Iran antwortete und beschoss dabei auch Ziele in Nachbarstaaten wie Bahrain, Jordanien und Kuwait, die mit den USA verbündet sind. Dieses Verhalten der iranischen Führung sei zwar ein Verstoß inakzeptablen Ausmaßes gegen die vereinbarte Waffenruhe, sagte ein US-Regierungsbeamter der deutschen Presseagentur, aber die technischen Gespräche laufen weiter. Die USA suchten sich allerdings für ihre neuen Angriffe einen brisanten Zeitpunkt aus, denn die fielen in die Zeit der Trauerfeierlichkeiten für den getöteten obersten Führer des Irans, Ayatollah Ali Khamenei.
2: Christian Böder mit Infos. Vielen Dank. Jetzt die weiteren Themen in der Zusammenfassung. Der Bundestag ist kurz vor der Sommerpause im Endspurt. Heute soll unter anderem über die Krankenkassenreform und das neue Heizungsgesetz abgestimmt werden. Auch der Bundesrat trifft sich zur Marathonsitzung, da mehrere Beschlüsse direkt nach dem Bundestag heute auch noch durch den Bundesrat sollen. Frankreich steht im Halbfinale der Fußball-WM. Gegen Marokko gab es am Abend ein klares 2:0. Die Tore schossen Mbappé und Dembélé. Frankreich trifft im Halbfinale dann auf den Sieger des Duells zwischen Spanien und Belgien. Der Bundesverband der deutschen Industrie hat sich ungewöhnlich deutlich zu den kommenden Landtagswahlen geäußert und eine Warnung ausgesprochen, wen man auf keinen Fall wählen sollte, die AfD. Eine Regierungsbeteiligung der AfD wäre fatal, sagte BDI-Hauptgeschäftsführerin Gönner dem Redaktionsnetzwerk Deutschland. Die AfD biete keine überzeugende Antwort auf die zentralen wirtschaftlichen Herausforderungen. Ihr Kurs würde Investitionen erschweren und den Standort Deutschland schwächen, statt Wachstum zu fördern, so Gönner. Deutschland könne es sich gar nicht leisten, Investoren und Arbeitskräfte aus dem Ausland abzuschrecken. Genau das passiert aber nach Einschätzung des Wirtschaftsverbandes, wenn die AfD mitregiert. Im September stehen in Sachsen-Anhalt, Mecklenburg-Vorpommern und in Berlin Landtagswahlen an. Und das waren die Nachrichten mit Marc Weiß.
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4: Plansche Malheur sind zum Beispiel beim Don Bosco Benefizkonzert an diesem Wochenende. Es wird diesmal ein richtiges Festival, also ganz, ganz cool. Und Planschen generell ist ja auch ein gutes Stichwort, Jana.
5: Ja, und kurze Badehosen bei dem Wetter auf jeden Fall auch. Das können die Jungs ja auch gut. Nee, es ist, glaube ich, auf jeden Fall das Outfit fürs ganze Wochenende. Es wird nämlich richtig schön sommerlich und richtig heiß. Heute schon so bis 31 Grad, morgen und am Sonntag dann sogar noch ein bisschen wärmer. Dann können wir auch so 33 oder 34 Grad erreichen. Dazu eigentlich das ganze Wochenende richtig viel Sonne, Wolken sind fast gar nicht mit dabei. Also das wird auf jeden Fall ein Wochenende zum Planschen, sag ich mal.
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5: Da haben wir immer noch die Sperrung auf der A555 in Richtung Köln. Nach dem Unfall ist da der Abschnitt zwischen Bornheim und Wesseling immer noch komplett dicht. Dahinter staute sich auch ein bisschen. Also zwischen dem Kreuz Bonn-Nord und Bornheim braucht ihr aktuell so 10 Minütchen länger. Und auch die Landstraße zwischen Bornheim und Wesseling, da ist aktuell ein bisschen knubbeliger. Bisschen knubbeliger ist es auch bei euch auf der A4 in Richtung Aachen. Da braucht ihr aktuell 10 Minuten länger zwischen dem Dreieck Heumer und dem Kreuz Köln-Süd. Und 5 Minuten kommen drauf auf der 59 in Richtung Köln. Und zwar da zwischen Köln-Bahn bis zum Flughafen.
4: 0236 88 89. Ruft einfach an und kommt gut an.
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4: Ja, moin. Also Fenster aufmachen und den Kaffee auf die Fensterbank stellen und dann einfach mehrere Stunden vergessen. Dann habt ihr das, was ich jetzt habe, auf jeden Fall Eiskaffee. Ich empfehle euch die Variante eher mit Eiswürfeln und vielleicht so Vanilleeis und Sahne.

0: Hey, sind wir crazy in love hier bei Radio Erft mit Beyoncé, 8:10 Uhr.
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0: Eieiei, 8.21 Uhr.
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0: Morgen ist das Hier kommt Kurt Festival von den Erftstädtern Pfadfindern. Levin Danowski ist dran. Hier kommt Kurt, wie seid ihr auf den Namen gekommen?
2: Wir haben ein Maskottchen, das ist ein Gartenzwerg, der ist so 30 cm groß, der ist Kurt. Da ist der Name mir hergekommen.
0: Ein Gartenzwerg namens Kurt. Sehr gut. Außer dem Gartenzwerg habt ihr aber noch ganz viel am Start.
2: 12 Stunden Live-Musik bis 12 Uhr nachts. Und genau, den ganzen Tag dazu über den Kreativmarkt. Wir haben ganz viele Künstler da, die ausstellen und Workshops anbieten und solche Sachen.
0: Und das Schöne bei euch, es ist ja für die ganze Familie und ihr habt ja einen ganz großen Plan.
2: Wir wollen alle zusammenbringen und entsprechend haben wir geguckt, dass es das Programm gibt für alle, wirklich, also von Kindern bis zu Senioren. Wir glauben, dass so ein Zusammenhalt in einem Ort extrem wichtig ist. Mhm. Und den gibt es nur, wenn es Orte gibt, wo die Leute sich treffen können, wo man mal gemeinsam was machen kann. Deswegen versuchen wir mit unserem Hier Komfort Festival genau das zu sein, der Ort, wo unsere ganze Stadt zusammenkommen kann. Wir haben ganz viele Vereine auch aus der Stadt eingeladen und versuchen eben da so einen Gemeinschaftsort zu schaffen.
0: Das finde ich so toll, dass ihr als Pfadfinder, als junge Leute einfach sagt, so, wir machen was für unseren Ort, hier soll was los sein. Ihr macht das Ganze quasi da in der Nähe vom Bahnhof in Lippla, ne?
2: Wenn man zum Bahnhof fährt, dann hört man und sieht man uns schon.
0: Ab 12 morgen, 12 Stunden lang, hier kommt Kurt, das Festival der Pfadfinder in Lippla. Euch morgen ganz viel Spaß.
2: Dankeschön.
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1: Um 8.30 Uhr mit Christina Power. Schönen guten Morgen. Am Landgericht Köln wird heute Mittag das Urteil gegen einen 21-Jährigen erwartet, der vor gut einem Jahr in Hürth mit seinem Auto in eine Schülergruppe gefahren war. Dabei starben ein 10-jähriges Mädchen und ein 25 Jahre alter Schulbegleiter. Zwei Kinder wurden verletzt. Der Mann ist wegen fahrlässiger Tötung und fahrlässiger Körperverletzung angeklagt. Laut Staatsanwaltschaft war er auf die Kreuzung zugefahren, obwohl die Ampel für ihn bereits 4 Kunden rot zeigte und ohne abzubremsen in die Gruppe gerast. Der Angeklagte selbst gibt an, er sei noch bei Gelb gefahren und habe die Schülergruppe erst zu spät gesehen. Die Staatsanwaltschaft forderte eine Jugendstrafe von 4,5 Jahren. Die Verteidigung plädierte auf eine milde Strafe. Die Entscheidung ist gefallen. In Brühl wird ein ergebnisoffenes Planungsverfahren für eine mögliche Erweiterung des Phantasialands gestartet. Das hat der Planungsausschuss am frühen Abend mehrheitlich entschieden. Eine endgültige Entscheidung über den Ausbau im Naturschutzgebiet Ententeich ist durch das jetzt eingeleitete Bauleitverfahren noch nicht getroffen. Aber konkrete Prüfungen, die sind jetzt möglich. Das hat der Rat unter der alten rot-grünen Koalition bislang blockiert. Jetzt werden Fachgutachten erstellt, um die Auswirkungen zum Beispiel auf die Umwelt, den Verkehr, aber auch die Wirtschaft zu prüfen und die muss das Phantasialand zahlen. Auf Grundlage dieser Ergebnisse entscheidet dann später die Politik über die weiteren Schritte. Viele Menschen in Brühl und im angrenzenden Bornheim-Weiberberg kritisieren die Erweiterung und demonstrierten vor der Sitzung. Nach der Entscheidung kündigten sie ein Bürgerbegehren an. Ein heftiger Unfall am späten Abend auf der A555 bei Wesseling hat gerade noch Auswirkungen auf den Berufsverkehr. Ein 32-Jähriger war mit sehr hoher Geschwindigkeit unterwegs und dann mit seinem Sportwagen von der Fahrbahn abgekommen. Er durchbrach die Leitplanke und prallte gegen einen Baum. Durch die Wucht des Aufpralls wurde das Fahrzeug in mehrere Teile gerissen. Fahrzeugteile gerieten anschließend in Brand. Der Fahrer und sein Beifahrer wurden bei dem Unfall aus dem Sportwagen geschleudert. Der Fahrer konnte trotz Reanimationsmaßnahmen nicht gerettet werden. Der Beifahrer kam schwer verletzt in eine Klinik. Die Unfallstelle glich einem Trümmerfeld. Die A555 ist weiterhin gesperrt. Und jetzt weitere Meldungen, kurz und knapp. Autofahrern stehen auf der A4 harte Tage bevor. Bis Donnerstag wird Höhe Eiffeltor eine LKW-Schrankenanlage eingebaut, heißt Sperrung Richtung Olpe. Gleichzeitig gibt es übers Wochenende bei Frechen eine Vollsperrung wegen Brückenarbeiten. Wer will nächstes Jahr in der Rathausgalerie in Brühl ausstellen? Kunstschaffende, Vereine und Institutionen können sich noch bis Ende Juli bewerben. Damit Haushaltsgeräte und Smartphones künftig länger genutzt werden, bekommen Verbraucher in Deutschland ein Recht auf Reparatur. Nach dem Bundestagsbeschluss ist heute auch das ganze Thema im Bundesrat. 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
2: Die Vierer der Mühlenfeldschule in Sindorf, die feiern heute ihren Abschied und das wird natürlich emotional und es wird auch heiß, Jana.
3: Ja, das auf jeden Fall. Wir knacken die 30-Grad-Marke. Bis zu 31 Grad sind heute drin. Aktuell aber noch ganz angenehme Temperaturen. 19 Grad zum Beispiel bei euch in Kastau und eben auch da bei euch in Sindorf. Ansonsten wird es heute ein richtig schöner Sommertag. Eigentlich haben wir nur Sonne am Himmel und das Wochenende, das geht genauso weiter. Richtig viel Sonne und dann sogar noch ein bisschen heißer. Bis zu 33 oder sogar 34 Grad sind dann drin.
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3: Da haben wir immer noch die Sperrung, ihr habt es gerade bei Christina gehört, auf der A555 in Richtung Köln, da zwischen Bornheim und Wesseling nach dem Unfall. Dahinter knubbelt es sich auch so ein bisschen. Zwischen Bonn-Zentrum und Bornheim braucht die aktuell so 10 Minuten länger. Und auch auf den Landstraßen drumherum, da zwischen Bornheim und Wesseling, ist gerade ein bisschen mehr los wegen den Ausweichstrecken da. Dann gucken wir noch auf die A4 in Richtung Aachen. Da stockt es auf 4 Kilometern zwischen dem Kreuz Gremberg und dem Kreuz Köln Süd. Dauert auch so 10 Minuten länger und 10 Minuten plus auch bei euch auf der 59 in Richtung Köln, wenn ihr davon Spich bis zum Flughafen unterwegs seid.
2: Ihr seid ja quasi unsere Außenreporter und deshalb klingelt ihr durch, wenn ihr was entdeckt. 02236 88 89 90. Danke dafür.
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2: Ja, moin. Habt ihr auch so einen kleinen Durchhänger, das um 8.34? Ich schlage vor, frischen Kaffee holen und 3 Hits am Stück. Ed Sheeran mit dabei und Herbert Grönemeyer. Was soll das? Erstmal aber alle Farben.

0: Müssen Sie oder müssen Sie nicht die Fliegerbombe entschärfen in Nippes rund um die Kinderklinik? Gerade als Eilmeldung reingekommen, ja, Sie müssen, also in Nippes, das wird natürlich nochmal ein harter Tag für alle, das heißt natürlich auch, es wird relativ viel drumherum gesperrt und das findet ihr natürlich bei uns gleich alles auch im Internet und hört ihr auch bei uns in den Nachrichten, in unseren Lokalnachrichten dann gleich um 9:30 die ganzen Details für euch. Hier ist Julia um 8.45 Uhr bei Radio Erft und das ist immer ganz gut, ne, das ist ein Flug Zeugen Toiletten gibt. Stellt euch das mal vor. Ja, ihr müsstet 9 Stunden im Flieger sitzen, ohne. Hat ja Klaus Rademacher aus Bergheim gemacht. Er ist nach Tschechien geflogen im Segelflieger und er hätte fast notlanden müssen in Langenfeld. Unser Reporter Theo Kirschbaum, der hat den Klaus an der Landebahn getroffen vom LSC Erftland und konnte ehrlich gesagt kaum glauben, wie klein dieser Flieger ist.
1: Wir stehen ja jetzt hier auch direkt neben der Halle, wo ihr die ganzen Flieger aufbewahrt und hier vor uns einer von den Fliegern, mit denen du unterwegs warst und da drin ist vielleicht, ja, ein Quadratmeter Platz.
2: Das funktioniert, glaube ich, nur mit Adrenalin. Sonst wäre das für 9,5 Stunden in diesen engen Raum einzuschließen, da wird Amnesty International wahrscheinlich auf der Matte stehen.
1: Also du hast dir schon wirklich was vorgenommen. Du bist nicht mal losgeflogen, hast gesagt, komm, schauen wir mal, was der Tag bringt. Ups, jetzt bin ich ja schon fast in Tschechien.
2: Nee, war schon mit Ansage sozusagen.
1: Ja. Was war das für ein Gefühl, als du merkt hast, ja, ich pack's doch noch?
2: Ja, war natürlich eine Erleichterung und auch ich war ein bisschen stolz auf mich. Man muss so ein bisschen zaubern, ne? Und mit der Natur zusammenarbeiten. Ich fliege auch viel mit Raubvögeln zusammen. Mhm. Die können das natürlich noch besser. Die haben also noch viel mehr Instinkt als ich.
1: Die denken sich, wer ist denn der große Bruder da?
2: Man fühlt sich irgendwie eins mit der Natur. Das ist schon wahr.
0: Ihr könnt euch den Segelflieger vom LSC Erftland auch anschauen, weil der Verein ist tatsächlich auch Sonntag mit am Start in Bergheim in der City. Und nur mal eben noch so für euch, ne, damit ihr Bescheid wisst. Morgen sind wir auch da von Radio Erft. Morgen ist ja Summer in the City. Das Festival bei uns im Rhein-Erft-Kreis. 8.47 Uhr, schönen Freitag.

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3: Mit Marc Weiß. Schönen guten Morgen. Der Bundestag stimmt gleich über die Reform der gesetzlichen Krankenversicherung ab. Später soll auch das Gebäudemodernisierungsgesetz beschlossen werden, das das Heizungsgesetz der Ampelkoalition ersetzen soll. Beide Gesetze sollen heute auch noch durch den Bundesrat. Die Länderkammer hat auf ihrer Tagesordnung allerdings noch einige andere wichtige Themen. Christian Böde aus dem Newsteam. Unter anderem geht es um die Reform im Sexualstrafrecht. Das Prinzip nur Ja heißt Ja soll darin jetzt verankert werden.
4: Genau, hinter der Formel steckt eine Art Verschärfung der geltenden Nein-heißt-Nein-Regelung. Bedeutet, zwei Menschen treffen sich, einer will Sex haben, der andere nicht und lehnt das deutlich ab. Dann wird aus weiteren Zudringlichkeiten eine Straftat. Laut Justizministerin Hubig reicht das aber nicht, denn oft verfallen Betroffene bei Übergriffen in einen Zustand, der sie nicht reagieren lässt. Das Nur-Ja-heißt-Ja-Prinzip soll das beheben. Wenn zwei miteinander intim werden wollen, dann müssen das auch beide jeweils dem anderen deutlich klar machen und sich sicher sein, dass der oder die dem auch zustimmt, bevor es losgeht. Der Vorstoß kommt aus Hamburg und soll die sexuelle Selbstbestimmung stärken.
3: Infos von Christian Böder. Vielen Dank. Jetzt die weiteren Themen in der Zusammenfassung. Das Leben in Deutschland ist im Juni minimal günstiger geworden. Im Vergleich zum Mai sanken die Verbraucherpreise um 0,3%. Die Inflationsrate lag bei 2,3. Die Energiepreise stiegen nicht mehr so stark. Grund hierfür dürfte der Tankrabatt gewesen sein. Das meldet das Statistische Bundesamt. Strom war sogar 5% billiger als im Mai. Die Ständige Impfkommission hat ihre Empfehlungen für die jährliche Corona-Impfung für ältere Menschen geändert. Gesunde Ältere ab 75 sollten sich zum Ende des Sommers impfen lassen, heißt es jetzt von der STIKO. Bisher wurde diese Auffrischung ab 60 schon empfohlen. Der Bundesverband der deutschen Industrie warnt vor den Landtagswahlen vor der AfD. Eine Regierungsbeteiligung der Rechtspopulisten wäre fatal, sagte BDI-Chefin Gönner dem RND. Die AfD habe keine Antwort auf die zentralen wirtschaftlichen Herausforderungen. Der Kurs würde Investitionen erschweren und den Standort Deutschland schwächen, so Gönner. Nach Marokkos WM aus im Viertelfinale gegen Frankreich gab es gestern Abend in Düsseldorf Ausschreitungen. Drei Polizisten wurden dabei verletzt. Laut Polizei hatten sich rund 1500 Fans in der Nähe des Hauptbahnhofs versammelt. Anfangs sei die Stimmung gut gewesen, später aber gekippt und aggressiv geworden, sagte eine Polizeisprecherin. Aus einer Gruppe von Menschen heraus seien Böller und Glasflaschen gezielt auf Polizisten geworfen worden. Zwei Männer wurden festgenommen. Frankreich hatte das Viertelfinale gegen Marokko gestern Abend klar mit 2:0 gewonnen. Und das waren die Nachrichten mit Marc Weiß.
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5: Mit dem Fahrrad bis nach Trier? Wow! Also die Neuner vom St. Ursula-Gymnasium in Brühl, die starten heute ihre Radwallfahrt mit Rückenwind zum Glück, Jana.
6: Ja, und auch mit ordentlich Sonne im Gesicht auf jeden Fall. Den ganzen Tag können die da durch die Sonne radeln. Es wird aber auch relativ heiß tatsächlich. Also viel Trinken ist da, glaube ich, angesagt auf dem Fahrrad. Bis zu 31 Grad kriegen wir heute drin. Gerade ist es noch ganz angenehm. Also wenn ihr jetzt startet in Brühl, dann haben wir erst 20 Grad. Da lässt sich doch noch ganz gut radeln eigentlich. Morgen und am Sonntag geht es dann genauso sommerlich weiter, dann sogar noch ein bisschen heißer. Dann kriegen wir sogar so 33 oder 34 Grad.
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6: Wir haben immer noch die Sperrung auf der A555 in Richtung Köln. Da hat es in der Nacht ja einen Unfall gegeben und der Abschnitt zwischen Bornheim und Wessling ist da gerade immer noch dicht. Dahinter staut es sich auch ein bisschen. Zwischen Bonn-Zentrum und Bornheim braucht der aktuell so 10 Minütchen länger. Dann gucken wir noch auf die 1 nach Dortmund. Da braucht ihr auch 10 Minuten länger zwischen Euskirchen und Weilerswist-West. Auf der 4 in Richtung Aachen auch 10 Minuten plus, da wenn ihr zwischen dem Dreieck Heumer und dem Kreuz Köln-Süd unterwegs seid. Und auf der 59 in Richtung Köln braucht ihr eine Viertelstunde länger, davon Spich bis zum Flughafen.
5: 0236 88 89 90, kaputt an.
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5: Moin, immer toll zu wissen, was ihr am Wochenende so macht. Also bei der Gosia, da wird es ein bisschen schwitzig. Sie hilft und zwar bei der SG Bergheim. Die haben einen Schwimmwettkampf im Lukas-Podolski-Sportpark. Und die Gosia ist die Frau am Waffeleisen und macht die leckersten Waffeln im Rhein-Erft-Kreis und schwitzt dafür. Geht doch fleißig vorbei, Waffelnesten.

0: Radio Gaga, Radio Erft, um 9.11 Uhr mit Julia. Guten Tag. Habt ihr ein Date heute Abend mit eurer Couch? Sagt ihr ab. Ihr könnt die Junggesellen aus Fischen nicht treffen. So, das ist doch was. Es ist das große Junggesellenfest heute und morgen. Und die beiden Söhne von Birgit, die packen auch an, hat mir Birgit heute Morgen schon erzählt, damit die Tradition bei euch auch weitergeht.
1: Da fließt auch so viel Herzblut rein, ne? Also die sind schon die ganze Woche da am Aufbauen und...
0: Du siehst deine Jungs gar nicht mehr, ne?
1: Nee, diese Woche gar nicht mehr, tatsächlich.
0: Bist du eher froh, oder?
1: Kann man sehen, wie man will, ja, ne?
0: Du bist ja die Mama von gleich zwei Junggesellen, ne?
1: Genau.
0: Hast du die Hoffnung, dass sie vielleicht am Wochenende bei ihrem großen Fest die Liebe des Lebens finden und du das mit den Junggesellen bald quitt bist, oder?
1: Oh, wer weiß. Natürlich ist dieses Junggesellenfest nicht nur für Junggesellen, ne? Da kann natürlich jeder hinkommen.
0: Ja, wir brauchen natürlich auch Mädels, ne? Damit es ja, ein bisschen vorangeht.
1: Fall, ne?
0: Also ihr legt ja heute auch schon los und mit einer wilden Party Los Rocos in Hürth. Das kann ja was werden.
1: Ja, ganz genau. Und anschließend ist natürlich noch in der Sektbar große Party mit DJ und für Personen, die dann wirklich ab 8 Personen in eine Vereinskleidung kommen, die haben Meter Bier, kriegen die dann wohl geschenkt.
0: Ach, guck mal.
1: Ja.
0: Ne? Das ist toll. Ich frag mich nur, wie lange wirst du deine Jungs dann pflegen müssen ab Montag?
1: Wahrscheinlich länger.
0: Ja. Ach, genau. Sehr schön. Ja. Also wir schicken euch auf jeden Fall alle rüber für heute und morgen auf der Landau bei euch in Fischenich. Richtig Spaß haben mit den Junggesellen in Fischenich. Ich sag mal so, Birgit, dir wünsche ich, dass es ein schönes Fest wird und dass vielleicht deine zwei Junggesellen nicht mehr so lange Junggesellen sind.
1: Ja, genau.
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Je oller, desto doller. Hier ist es radiohaft um 9.17 Uhr. Und falls ihr Eltern um die 70 habt, wisst ihr, was ich meine? Die GVG Rhein-Erft, die wird auch 70. Und die feiern eine riesige Geburtstagsparty. Jetzt nicht für sich, für euch. Morgen ab 14 Uhr, da gibt es in Hürth wirklich tolle Sachen. Also so ein Flugsimulator, eine Experimente-Show, auch für die Kids ganz spannend. Kölsch ohne Ende. Die Paweier sind da, die Klüngelköp, Plansche Malheur, Druckluft. Und ein kleiner Tipp, kommt am besten zu Fuß oder mit Bus und Bahn, wenn das irgendwie geht. Warum? Naja, um die Max-Planck-Straße rum, da gibt es nur ganz wenig Parkplätze. Und dann könnt ihr natürlich auch viel entspannter auf den Geburtstag der GVG Rhein-Erft anstoßen.

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2: Mit Christina Power. Schönen guten Morgen. Der Verdacht hat sich bestätigt. In Köln-Nippes muss heute eine Weltkriegsbombe entschärft werden. Bei Sondierungsarbeiten in der Nähe des Johannes-Giesberts-Parks wurde eine amerikanische 10-Zentner-Bombe gefunden. Der Kampfmittelbeseitigungsdienst hat einen Gefahrenbereich von 500 Metern festgelegt. Rund 4.300 Menschen sind betroffen. Auch das Kinderkrankenhaus Amsterdamer Straße, eine Kita, das Schwimmbad Lendpark und der Botanische Garten. 7 Gebäude im Evakuierungsbereich haben mehr als 5 Stockwerke, sagt die Stadt. Innere Kanalstraße, Amsterdamer Straße und Stammheimer Straße werden gesperrt, ebenso zeitweise die Zufahrt zur Zurbrücke. Und auch die KVB-Linie 16 wird betroffen sein. Gut ein Jahr nach dem schlimmen Unfall in Hürth mit einer Grundschulklasse soll am Mittag das Urteil gegen den Autofahrer fallen. Im Juni letzten Jahres waren eine 10-jährige und ein 25 Jahre alter Schulbegleiter getötet und 2 weitere Kinder leicht verletzt worden. Staatsanwaltschaft und Verteidigung haben Mittwoch ihre Plädoyers gehalten. Christoph Münch hat die Einzelheiten.
3: Die Anklage forderte 4,5 Jahre Haft, die Verteidigung eine milde Strafe. Neben einer Haftstrafe muss der Angeklagte auch damit rechnen, seinen Führerschein längere Zeit abzugeben. Der 21-Jährige hatte vor einem Jahr den tragischen Unfall auf der Frechener Straße in Hürth verursacht, weil er wohl bei Rot über eine Ampel fuhr. Zu Prozessbeginn hatte er erklärt, dass er die Ampel noch bei Gelb überqueren wollte. Laut Gutachter war aber bereits seit 4 Sekunden Rot, als er die Kinder trifft. Zu schnell ist der Angeklagte dabei nicht gewesen.
2: Vom Flugplatz in Bergheim bis Tschechien und wieder zurück und das nur mit Wind und Thermik. Diese Strecke hat vor kurzem Klaus Rademacher mit seinem Segelflieger zurückgelegt. Das ist der längste Flug, den ein Mitglied seines Clubs LSC Erftland dieses Jahr geschafft hat. Dabei musste Klaus Rademacher kurz vor Ende über Langenfeld noch zittern, ob er seinen Segelflieger noch bis Bergheim in der Luft halten kann.
4: Wenn man es nicht nach Hause schafft, ist das ein ziemlicher Aufwand. Dann muss man ja irgendeinen Vereinskameraden oder irgendwen um Hilfe bitten, dass er einen in dem Transportanhänger dann irgendwo vom Acker holt oder so. Deswegen habe ich den großen Ehrgeiz, immer nach Hause zu kommen. Dann kreist man so wie so ein Bussard im Aufwind und kommt nicht voran. Und erst wenn man wieder die Höhe gewonnen hat, kann man die wieder umsetzen in Strecke.
2: Mehr über die Segelflugzeuge des LSC Erftland können Interessierte am Sonntag in der Bergheimer City erfahren. Der Verein ist mit einem Segelflieger bei Bergheim aktiv dabei. Und jetzt weitere Meldungen, kurz und knapp. Auf der A555 bei Wesseling ist am späten Abend ein Autofahrer gestorben. Er war wohl zu schnell unterwegs und mit seinem Sportwagen gegen einen Baum geprallt. Die Unfallstelle glich einem Trümmerfeld. In Brühl wird die Erweiterung des Phantasialandes geprüft. Der Planungsausschuss hat dafür gestern grünes Licht gegeben. Eine endgültige Entscheidung über den Ausbau ist das aber nicht. Fachgutachten sollen jetzt klären, was eine Überbauung des Naturschutzgebietes bedeuten würde, auch für den Hochwasserschutz. Bei einem großen Waldbrand im Süden Spaniens sind mindestens 12 Menschen ums Leben gekommen. Das teilte der Notdienst der Region Andalusien in der Nacht auf der Plattform X mit. Allerdings kenne man die genaue Zahl der Toten nicht. Es sei ein Feuer bislang nie dagewesenen Ausmaßes, sagten die Behörden. 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
5: In Bühr ist Sonntag Garagentrödelmarkt mit einem Walk-in-Tattoo-Studio, finde ich ganz kurios. Gucken wir mal, Jana, wie viele sich vielleicht so eine kleine Sonne tätowieren lassen.
6: Ja, oder sich zumindest einen Sonnenbrand holen. Ist ja also so ein kleines kurzweiliges Tattoo. Ja. So, ne? Da, ja. Es wird auf jeden Fall richtig heiß und es gibt richtig viel Sonne. Sonntag so bis 34 Grad und nur Sonne. Heute und morgen eigentlich genauso. Heute noch nicht ganz so heiß. Da ist so bei 30, 31 Grad Schluss. Aber ansonsten kriegen wir auch nur Sonne am Himmel, wenn da mal so ein dünnes Wölkchen dabei. Gerade ist es noch relativ angenehm. 20 Grad zum Beispiel bei euch in Sindorf, 20 Grad auch bei euch in Oberemt.
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6: Da haben wir eben immer noch die Sperrung. Ihr habt es gerade bei Christina schon gehört. Da hat es den Unfall gegeben auf der 555 in Richtung Köln heute Nacht. Und da ist zwischen Bornheim und Wesseling der Abschnitt immer noch dicht. Die Polizei hat uns gerade auch nochmal gesagt, die können noch nicht genau sagen, wie lange das noch dauern wird. Da laufen immer noch die Bergungsarbeiten. Und wegen der Sperrung ist gerade zum Beispiel auch auf der Landstraße zwischen Bornheim und Wesseling was mehr los. Da braucht ihr aktuell so 10 Minuten länger. Bisschen knubbeliger ist es auch auf der 1 in Richtung Dortmund. Da im Bereich zwischen Dreieck Erftal und Gleuel braucht ihr so 5 Minuten länger. 5 Minuten plus auch auf der 4 in Richtung Aachen zwischen dem Kreuz Gremberg und dem Kreuz Köln Süd und auf der 59 in Richtung Köln. Da steht ihr zwischen Spich und Flughafen im Stau in der Länge von so 3 Kilometern und braucht da auch so 10 Minuten länger durch.
5: Wenn es zum Beispiel irgendwo blitzt oder ein bisschen knubbelig ist, dann klingelt ihr einfach hier bei uns durch, bei Radio Erft, landet ihr direkt im Studio bei Jana, Julia und Christina und dann quatschen wir zum Beispiel auch eine Runde darüber, was bei euch am Wochenende so ansteht. Die Tipps und Termine kriegt ihr gleich noch bei mir, so gegen 9:45. Euch einen schönen Freitag mit uns.

Stundenlang hören. Ascha mit Yeah am Freitag bei Radio Abend um 9.42 Uhr. Es gibt Menschen, die können ihr ganzes Leben in 3 Minuten erzählen. Musiker können das ganz oft, ne? Focus Thief aus Höhe zum Beispiel. Das machen sie in ihrem Song 10 Jahre. Und mit dem wollen sie unbedingt euren Liedcontest gewinnen.

was Geheimnisvolles. 10 Jahre von Focus Tape. Die Band, die geht ja verhört an den Start beim ELC auf Radio RF.de. Da hört ihr ja alle Songs von den 10 Teilnehmern und ihr votet. Und es wird so spannend, morgen in einer Woche. Da seid ihr das Publikum und ihr bestimmt natürlich mit. 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
1: Am Teich vor dem Stadtsaal in Frechen, da ist heute die Summer Music Nights mit Live-Musik ab 18:30. Kostet auch nichts, aber der Hut, der geht rum. Plansche Malheur, Lupo und King Louis, die sind alle an diesem Wochenende beim Don Bosco Benefizkonzert in Frechen. Das dauert diesmal 3 Tage. Also es ist wirklich wie so ein Festival im Rhein-Erft-Kreis. Heute 17.45 Uhr geht's los. Die Schützen lächeln nicht. Die machen ihr Mitsingkonzert für euch im Festzelt auf der Klosterstraße mit Party Express Cologne. Die singen da und eine Aftershow-Party gibt's auch noch. Die Junggesellenfische nicht. Die lassen sie auch krachen. Heute Abend 21 Uhr, da kommt Los Rockos zur Party auf der Landau. Morgen gibt es den großen Umzug und dann abends nochmal eine Party. Und um 18 Uhr startet das Schützenfest auf dem Schützenplatz in Königsdorf. Und wir von Radio Erft, wir sind schon so heiß auf Summer in the City. Da treffen wir uns morgen alle und machen uns einen tollen Sommerabend mit Glasperlenspiel. Ich bin Julia Drexler. Wir hören uns morgen früh ab 7. Bis dahin. Tschüss.
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1: Mit Ralf Bosse. Vor dem WM-Viertelfinale am Abend zwischen Spanien und Belgien geht es auch um die Stimmung neben dem Platz. Belgiens Trainer Rudi

0: Garcia erwartet nach dem Sieg gegen die USA keine Probleme mit den amerikanischen Fans. Er sagt, Tore schießen die Spieler, nicht Zuschauer. Spaniens Trainer Luis de la Fuente richtet den Blick dagegen nur auf Belgien. Frankreichs Sieg gegen Marokko habe er zwar gesehen, jetzt zählt aber nur das Viertelfinale am Abend und nicht ein mögliches Halbfinale gegen die Franzosen.
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2: Mit Marc Weiß. Schönen guten Morgen. Das Leben in Deutschland ist im Juni minimal günstiger geworden. Im Vergleich zum Mai sanken die Verbraucherpreise um 0,3%. Die Inflationsrate lag bei 2,3. Die Energiepreise stiegen nicht mehr ganz so stark. Grund hierfür dürfte der Tankrabatt gewesen sein. Das meldet das Statistische Bundesamt. Strom war sogar 5% billiger als noch im Mai. Christian Böde aus der Nachrichtenredaktion. Nun ist aber der Tankrabatt Geschichte und im Mittleren Osten wird wieder geschossen.
3: Das stimmt und Ökonomen warnen auch davor, dass deshalb die Energiepreise schon ab diesem Monat wieder steigen werden. Die sind ja der Preistreiber bei der Inflation. Trotz aller positiven Entwicklungen war schon im Juni die Haushaltsenergie und auch Sprit noch 3,4% teurer als ein Jahr davor. Stichwort teurer. Neben den Tankpreisen sind ja auch die Lebensmittelpreise weiter für viele ein Aufreger. Da sieht die Entwicklung ein kleines bisschen positiv aus. Unterm Strich mussten wir für Lebensmittel im Mai und auch im Juni 0,4% weniger zahlen als noch im vergangenen Jahr. Allerdings sieht es bei den einzelnen Lebensmitteln sehr unterschiedlich aus. Bei Butter etwa fielen die Preise um fast 30% und bei Kartoffeln um fast 10%. Vieles wurde aber teurer. Eier legten um 15% im Vergleich zum letzten Jahr zu. Ebenfalls teurer, aber noch unter der 10%-Marke wurden Zucker, Marmelade, Honig, Süßwaren und alles, was mit Fleisch zu tun hat. Wie sich jetzt die Preise in unserem Alltag weiterentwickeln, das hängt jetzt ganz stark vom Iran-Krieg ab und wie schnell der sich lösen lässt, sagen die Ökonomen.
2: Infos von Christian Böder aus dem News-Team. Vielen Dank. Jetzt weitere Themen in der Zusammenfassung. Kurz vor der Sommerpause gibt es heute doch beim Marathon Sitzungen von Bundestag und Bundesrat. Unter anderem sollen die Krankenkassenreform, das neue Heizungsgesetz und das Recht auf Reparatur beschlossen werden. Nach dem WM-Aus von Marokko hat es gestern Abend Randale gegeben, neben Düsseldorf auch London betroffen. In beiden Städten hatten sich offenbar marokkanische Fans versammelt und waren zunächst friedlich, bis die Stimmung kippte. Polizisten wurden mit Böllern und Flaschen beworfen. In Düsseldorf wurden 3 Beamte verletzt, in London einer. Das Interesse an der sogenannten Abnehmpille ist in Deutschland offenbar groß. Experten rechnen mit einer EU-Zulassung im August. In den USA gibt es die Pille schon seit Anfang des Jahres. Eine YouGov-Umfrage zeigt jetzt, offenbar wollen deutlich mehr Menschen die Pille nehmen als bisher die Abnehmspritze. Unter den Befragten mit einem BMI ab 30 bevorzugten 51% die Tablette, nur 9% die Spritze. Von denen, die aktuell weder Spritze noch Tablette in Betracht ziehen, sagen fast 46%, dass die Tablette das Interesse erhöhen würde, solange klar ist, dass beide Medikamente gleich wirkten und auch gleich teuer seien. Die Adipositas-Plattform GoLighter warnt aber davor, diese Tablette als Lifestyle-Produkt zu verstehen. Auch die Abnehmpille sei ein verschreibungspflichtiges Medikament und müsse entsprechend genauso verantwortungsvoll eingesetzt werden wie die Spritze. Auch die Tablettentherapie erfordere eine sorgfältige medizinische Begleitung. Und das waren die Nachrichten mit Marc Weiß.
1: Das Wetter an Rhein und Erft.
4: Jetzt am Vormittag und Mittag sind ein paar Wolken noch unterwegs. Nachher wird es immer sonniger und wir bekommen einen echt schönen Sommertag mit bis zu 31 Grad. Morgen ist es dann den ganzen Tag sonnig mit 33 Grad. Am Sonntag auch, da bekommen wir sogar 34 Grad. Und so starten wir dann auch in die neue Woche sonnig und heiß.
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4: Relativ entspannt auf den Straßen, das sind die Staus ab 7 Minuten Zeitverlust. A1 Köln-Münster zwischen Westhofener Kreuz und Kreuz Dortmund-Unna 4 Kilometer plus 8. Die A1 Köln-Euskirchen zwischen Hürth und Kreuz-Bliesheim 3 Kilometer auch plus 8. Die A2 Dortmund-Hannover zwischen Feldheim und Rehren 4 Kilometer, da hat es einen Unfall gegeben, 34 Minuten Zeitverlust. A3 Oberhausen-Köln zwischen Kreuz-Hilden und Solingen 2 Kilometer, auch hier 8 Minuten mehr. Die A44 Kassel-Dortmund zwischen Kreuz-Werl und Kreuz-Dortmund-Unna 3 Kilometer, da dauert es 10 Minuten. Auf der A45 Hagen-Dortmund zwischen Kreuz-Hagen und Westhofener Kreuz gibt es 5 Kilometer Stau aktuell, das bedeutet 20 Minuten Zeitverlust. Und auf der A59 Bonn-Köln zwischen Spich und Flughafen Köln-Bonn 2 Kilometer seid ihr nach 8 Minuten durch. Allen unterwegs, eine gute Fahrt mit uns.
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4: Und ich bin Kevin Zimmer, schön, dass ihr da seid. Jetzt kam raus, dass alle Regierungschefs beim NATO-Gipfel in der Türkei ein Geschenk von Präsident Erdogan bekommen haben. Er hat allen nicht irgendwie einen Kugelschreiber oder eine bestickte Serviette gegeben, nein, eine Pistole mit Namensgravur hat er allen geschenkt. Also Merz hat jetzt eine Knarre, da steht Friedrich drauf. Das ist so ein liebevolles Geschenk. Ja, das ist, da hat sich mal jemand Gedanken gemacht.

0: Also mich hat es beinahe auch schon erwischt, dass ich von einem irgendwie erwischt worden wäre. Von so einem E-Rollerfahrer. Die hörst du ja auch nicht. Und dann kommen die so angesaust. Zzt. Keiner hat einen Helm auf. Ich frage mich immer, ist das alles so richtig? Muss das so sein? Und jetzt, ja, soll es offenbar auch darum gehen, wenn Unfälle mit E-Scootern passieren, dass man nicht auf den Kosten sitzen bleibt. Es soll sich nämlich einiges ändern. Der Bundestag hat spät in der Nacht die neuen Haftungsregeln beschlossen. José Nasciandi hat sich für uns damit mal genauer beschäftigt. José, was bedeutet die neue Regelung konkret für Menschen, die durch einen E-Roller verletzt worden oder einen Schaden erlitten haben?
1: Na, bisher mussten alle, die in einen Unfall mit einem E-Scooter verwickelt waren, aber nicht schuld waren, ja, die mussten herausfinden, wer hat das Ding eigentlich gefahren. War der nicht zu finden, gab es oft keine Chance auf Schadenersatz. Jetzt können alle ihre Ansprüche auch gegen den Anbieter geltend machen, also gegen das Unternehmen, das diese E-Roller vermietet. Die Idee dahinter ist, wer mit den Fahrzeugen Geld verdient, der soll auch Verantwortung übernehmen für die Schäden, die damit angestellt werden können.
0: Es geht aber nicht nur um Unfälle während der Fahrt, sondern auch um abgestellte E-Roller, ne?
1: Ja, denn auch beim Abstellen gibt es eine neue Regel. Wenn ein E-Roller zum Beispiel einen Gehweg blockiert und jemand dadurch zu Schaden kommt, weil er oder sie drüber gestolpert ist, müssen Betroffene künftig nicht mehr nachweisen, wer genau den E-Roller falsch abgestellt hat. Auch hier kann man die Ansprüche künftig leichter auch gegen den Anbieter geltend machen. Der Hintergrund dieser ganzen Änderungen ist die Zahl der Unfälle mit E-Scootern. Die ist in den vergangenen Jahren deutlich gestiegen. Innerhalb von 4 Jahren hat sich die Zahl auf über 12.000 verdoppelt.
0: Mit der neuen Haftungsregel hat der Bundestag dafür gesorgt, dass nicht mehr die Unfallopfer das Nachsehen haben, sondern auch die E-Roller-Anbieter stärker in die Verantwortung genommen werden. Infos dazu von José Nasciandi und könnt ihr alles nachlesen nochmal bei uns auf der Homepage.

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1: Um 10.30 Uhr mit Christina Power. Hallo zusammen. Das Kinderkrankenhaus Amsterdamer Straße in Köln muss evakuiert werden. Der Verdacht hat sich bestätigt. In einem benachbarten Park wurde ein Blindgänger aus dem Zweiten Weltkrieg gefunden. Die 500 Kilo schwere Bombe muss noch heute entschärft werden. Jana Ulrich hat die Einzelheiten.
2: Weil es den Verdacht auf Blindgänger schon länger gab, hat sich das Kinderkrankenhaus darauf vorbereitet. 43 kleine Patienten müssen jetzt verlegt werden, davon 20 von der Intensivstation. Für sie wurden in Hohlweide Zimmer bereitgehalten. Insgesamt müssen rund 4.300 Menschen den Gefahrenbereich verlassen. Betroffen sind auch eine Kita, das Schwimmbad Landpark und die Flora. Wann der Blindgänger entschärft wird, das steht noch nicht fest. Dann wird es aber auf jeden Fall auch zu Straßensperrungen kommen, voraussichtlich auch der Zufahrt zur Zoobrücke. Und die KVB-Linie 16 fährt ebenfalls durch den Sperrbereich und wird betroffen sein.
1: Wie die Stadt Köln gerade mitteilt, hat der erste Klingeldurchgang bereits begonnen. Egal ob Lesung, Konzert, Theateraufführung oder Ausstellung, Kulturvereine und Initiativen im Rhein-Erft-Kreis können sich ab sofort 500 Euro Zuschuss holen. Das Land NRW startet die neuen Kulturschecks. Insgesamt steht 500.000 Euro bereit. Damit können landesweit bis zu 1.000 Projekte unterstützt werden. Die Förderung läuft unbürokratisch und komplett digital. Die CDU-Landtagsabgeordneten für den Kreis, Romina Plonska, Gregor Golland und Thomas Okkos, hatten sich für das Programm eingesetzt. Ein Segelflugzeug wird nur durch Wind und Thermik in der Luft gehalten. Klaus Rademacher vom LSC Erftland hat das vor kurzem über 9 Stunden lang geschafft. Mit seinem Segelflieger ist er von Bergheim bis kurz vor Tschechien und wieder zurückgeflogen. Das ist der längste Flug, den ein Mitglied seines Clubs LSC Erftland in diesem Jahr zurückgelegt hat. Für so einen weiten Segelflug muss der Pilot immer wieder neuen Aufwind finden und über eine lange Zeit konzentriert bleiben. Interessierte können sich am Sonntag ein Segelflugzeug wie das von Klaus Rademacher genauer anschauen, und zwar bei Bergheim aktiv. Und jetzt weitere Meldungen, kurz und knapp. Am Mittag will das Kölner Landgericht das Urteil gegen einen 21-Jährigen fällen. Er war vor einem Jahr in Hürth in eine Gruppe Grundschüler gefahren. Ein 10-jähriges Mädchen und ein Schulbegleiter starben an ihren schweren Verletzungen. Auf dem Kölner Neumarkt ist das Kulturprogramm Miteinander Neumarkt gestartet. Bis Anfang September gibt es Musik, Tanz, Literatur und Gesprächsrunden, und das alles kostenlos, immer dienstags, donnerstags und samstags. Der Bundestag stimmt heute über das Gesundheitssparpaket der schwarz-roten Koalition ab. Die Reform soll die gesetzlichen Krankenkassen finanziell entlasten und weitere Beitragserhöhungen verhindern. 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
0: Das Wetter an Rhein und Erft.
1: Heute ist es den ganzen Tag über sonnig. Die Temperatur liegt bei 22 Grad gerade in Frechenkönigsdorf und 21 im Bettburger Schlosspark. Am Nachmittag werden es dann noch so um die 30 und morgen geht's auch so weiter. Viel Sonne und über 30 Grad.
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1: Um kurz nach 11:30, Vorsicht erstmal auf der A4 nach Olpe. Im Dreieck Holmer ist eine ungesicherte Unfallstelle und zwischen Merheim und Bensberg auch nochmal eine ungesicherte Unfallstelle, und zwar auf der rechten Spur. Und dann ist die 555 nach Köln immer noch gesperrt nach dem Unfall zwischen Bornheim und Wesseling. Auch auf den Umleitungsstrecken ist viel los. Und hier dauert es länger. A1 nach Euskirchen zwischen Hürth und dem Kreuz Bliesheim. 3 Kilometer stockender Verkehr, braucht ihr 5 Minuten länger. Die A4 nach Aachen zwischen dem Kreuz Gremberg und Eiffeltor. 5 Kilometer Stop and Go, heißt 6 Minuten mehr. Und zum Schluss die 59 nach Köln zwischen Spich und dem Flughafen Köln-Bonn. Da ist 1 Kilometer Stau plus 4 Minuten. Gute Fahrt.
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3: Hallo, hier ist Kevin Zimmer. Tagesschau-Frau Susanne Daubner hat sich jetzt interviewen lassen. Das klingt jetzt erstmal noch nicht so spektakulär. Aber sie hat sich eben nicht von einem normalen Menschen interviewen lassen, sondern von Elmo aus der Sesamstraße. Dieses kleine rote Monster. Da hat sie gesagt, dass sie das Jugendwort Dicker öfter mal benutzt. Und ich bin ja eh dafür, dass Elmo einfach, nachdem ich das jetzt gesehen habe, jetzt auch Markus Lanz ablöst. Ich finde, es bekommt auch einen ganz anderen Drive, wenn Elmo, was weiß ich, Karl Lauterbach interviewt. Oder, keine Ahnung, das Krümmelmonster statt Carmen Joska, wäre ich auch dafür. Darf man nur keine Kekse auf den Tisch stellen. Das würde ihn dann zu sehr ablenken, wenn er Friedrich Merz interviewt.
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0: Alter, darf man die Backstreet Boys eigentlich, wenn sie bald ihre 10 Konzerte in Düsseldorf geben, darf man sie überhaupt noch Boys nennen oder muss man sie Man nennen? Das ist As Long As You Love Me aus den 90ern, hier bei uns im besten Mix. Geht ihr eigentlich gerne in den Supermarkt? Ich liebe ja Supermärkte. Ich bin ganz ehrlich, ich mache das wirklich total gerne, vor allen Dingen, wenn ich im Urlaub bin oder so. Mann. Meine Frau sagt dann schon immer, hier, mach du das mal mit dem Supermarkt, du machst das ja so gerne. So. Und Lisa Feller, Comedy-Frau, die liebt diesen Ort auch. 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
3: Wichtig, Blick auf die schönen Dinge richten. Ja? Es sind echt die kleinen Momente. Und einfach so Situationen. Ich sag's euch, Supermarkt ist der Knaller. Ist ein bisschen auch mein Kraftort. Weil ich immer finde, im Supermarkt, so vor der Tiefkühltruhe sind wir alle gleich. Ja? In der Truhe später auch. Aber es war so, ich habe auch so ein Kassenteam. Das macht mir Spaß. Ich weiß genau, wo ich mich anstelle. Ich weiß aber auch genau, wo ich mich nicht anstelle. Es gibt eine Kassiererin, die immer so meine Einkäufe kommentiert. Kennt ihr sowas auch? Die einfach, ach, Dattelsirup, sowas haben wir. Wo ich jedes Mal denke, nee, den habe ich mitgebracht. Der wollte hier auch mal mit dem Band fahren, das kennt der von zu Hause gar nicht. Ja? Da stelle ich mich nicht an, wenn ich Hygieneartikel kaufe. Weil ich wirklich keinen Bock habe, dass sie sich so die Tampons nimmt. XXL! Dein Leben möchte ich haben.
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1: Mit Marc Weiß. Schönen guten Tag. Auf uns kommt wieder ein heißes Wochenende zu. Es werden über 30 Grad erwartet, also ganz schön heiß, aber nicht so schlimm wie bei der Hitzewelle noch vor 2 Wochen. Die sorgte landesweit für fast 5000 zusätzliche Rettungswageneinsätze. Das geht aus einem aktuellen Bericht des Gesundheitsministeriums an den Landtag hervor. Mehr zur Hitzewelle in Nordrhein-Westfalen jetzt von Christian Böder aus dem News-Team.
2: In allen 5 Regierungsbezirken von NRW verzeichneten die Rettungsdienste deutlich mehr Einsatzfahrten als sonst. Von einem Plus von fast 25% im Regierungsbezirk Detmold bis hin zu über 100% mehr im Regierungsbezirk Köln. Wegen der Hitze waren auch mehr Notärzte unterwegs, besonders im Regierungsbezirk Düsseldorf mit doppelt so vielen Fahrten als sonst. Nach Schätzungen des Robert-Koch-Instituts waren bis Ende des vergangenen Monats schon 1230 Menschen in NRW in diesem Jahr an zu hohen Temperaturen verstorben. Das sind schon jetzt deutlich mehr als insgesamt noch im vergangenen Jahr. Dort waren es nach RKI-Schätzungen etwa 310. Am Montag will sich auch der Gesundheitsausschuss des Landtags mit den Folgen der Hitzewelle befassen. Die oppositionelle SPD-Fraktion hatte die Sondersitzung beantragt, auch wegen mutmaßlicher Versorgungsengpässe während der Hitzewelle.
1: Infos von Christian Böder aus dem News-Team. Vielen Dank. Jetzt die weiteren Themen in der Zusammenfassung. Im Bundestag läuft die letzte Sitzung vor der Sommerpause und die ist umfangreich. Unter anderem sollen die Krankenkassenreform und das neue Heizungsgesetz beschlossen werden. Die Spannungen zwischen den USA und dem Iran lassen die Spritpreise leider wieder deutlich steigen. Zum ersten Mal seit Mitte Mai kostet Diesel im bundesweiten Tagesdurchschnitt wieder über 2 Euro, meldet der ADAC. Auch Benzin wurde deutlich teurer, ebenfalls über 2 Euro pro Liter im Moment. Im Zusammenhang mit einem groß angelegten Umsatzsteuerbetrug im Autohandel ist den Ermittlern ein weiterer Schlag gelungen. 2 weitere Verdächtige wurden festgenommen, meldet das Zollfahndungsamt Essen. Das mutmaßliche Betrugsnetzwerk soll einen Steuerschaden von rund 300 Millionen Euro verursacht haben. Frankreich steht im Halbfinale der Fußball-WM und heute Abend entscheidet sich, wer der Gegner sein wird, Spanien oder Belgien. Beide Mannschaften treffen im 2. Viertelfinale aufeinander. Frage an Ralf Bosse aus dem WM-Studio. Ja, wer gewinnt?
3: Einen klaren Favoriten gibt es aus meiner Sicht nicht. Spanien überzeugt bislang mit viel Ballbesitz, hoher Passsicherheit und großer Geduld im Spielaufbau. Belgien bringt dagegen enorme individuelle Qualität und viel Erfahrung mit. Entscheidend dürfte sein, ob Spanien das Spiel kontrollieren kann oder Belgien seine Stärken im Umschalten ausspielt. Kleinigkeiten könnten den Unterschied machen. Die Tagesform, Standardsituationen oder eine Einzelaktion könnten am Ende darüber entscheiden, wer Frankreich ins Halbfinale folgt. Die meisten der rund 70.000 Zuschauer werden wohl der Furia Rocha die Daumen drücken. Auch das kann entscheidend sein.
1: Es klingt auf jeden Fall gefährlich. Furia Rocha, das sind die Spanier. Ralf Bosse aus dem WM-Studio mit Infos. Vielen Dank. Wobei die Belgier Red Devils genannt werden. Das klingt jetzt auch nicht gerade nach Friedensangebot. Wir werden es erleben. Und das waren die Nachrichten mit Marc Weiß.
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4: Der Sommer meint's gerade richtig ernst mit uns. Heute ziehen wir am Vormittag und am Mittag noch ein paar Wolken durch. Später wird's aber immer sonniger und wir bekommen einen richtig schönen Sommertag mit bis zu 31 Grad. Morgen gibt's dann den ganzen Tag Sonne bei 33 Grad und am Sonntag werden's sogar 34 Grad. Und genauso sonnig und heiß geht's auch in die neue Woche.
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4: Und das sind die längsten Staus, alles ab 11 Minuten Wartezeit. A1 Köln-Münster zwischen Westhofener Kreuz und Kreuz Dortmund-Unna, 5 Kilometer Stau dort, 11 Minuten. Die A2 Dortmund-Hannover zwischen Feldheim und Rehren, 6 Kilometer, da hat es einen Unfall gegeben, da steht ihr immer noch 24 Minuten im Stau. Die A3 Köln-Oberhausen zwischen Duisburg-Wedau und Oberhausen-Lierich, 3 Kilometer, 10 Minuten. Die A44 Kassel-Dortmund zwischen Kreuz-Werl und Kreuz Dortmund-Unna, 7 Kilometer, plant da 31 Minuten mehr Zeit ein. Und auf der A45 Hagen-Dortmund zwischen Kreuz Dortmund und Dortmund-Süd, 7 Kilometer, 26 Minuten on top. Ich wünsche euch eine gute Fahrt.
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4: In 2 Wochen gibt Michael Patrick Kelly ein Konzert hier bei uns in NRW in Hamm. Und ich weiß, dass viele von euch super große Michael Patrick Kelly Fans sind. Das haben wir schon im Dezember gesehen bei unserem großen Lichtblicke-Konzert mit Michael Patrick Kelly. Innerhalb von Minuten war das Ding ausverkauft für den guten Zweck. Super, dass er da mitgemacht hat und ihr auch. Und gleich, sozusagen als kleines Dankeschön, schenke ich euch Tickets für sein Konzert in Hamm. Bleibt hier bei mir. Ich bin Kevin Zimmer.
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0: einer Dachgeschosswohnung wohnst und es wird dir zu heiß, machst du wahrscheinlich auch. So Geräusche wie Rihanna jetzt. Gnade, bitte eine Klimaanlage. Stay hier bei uns. 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
0: Und hier ist neue Musik für euch, The Bowser.

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1: Um 11.30 Uhr mit Christina Power. Hallo zusammen. Nach dem Fund einer Weltkriegsbombe in Köln-Nippes läuft der erste Klingelrundgang des Ordnungsamtes. Die ersten Straßen werden jetzt auch gesperrt, heißt, man kommt noch raus, aber nicht mehr in den Gefahrenbereich. Innere Kanalstraße und Zufahrt zur Zoobrücke Richtung Rechtsrheinisch bleiben vorerst geöffnet. Jana Ulrich hat die Einzelheiten.
2: Auch das Kinderkrankenhaus an der Amsterdamer Straße wird evakuiert. 43 Patienten müssen verlegt werden. 20 davon kommen von der Intensivstation. Sie werden ins Krankenhaus Hohlweide gebracht. Für die Eltern heißt das, in Notfällen nicht das Kinderkrankenhaus ansteuern, sondern die Uniklinik, das Krankenhaus in Porz oder Leverkusen. Das gilt auch für Hohlweide. Lediglich der Kreissaal ist nicht betroffen und steht allen Patientinnen weiter zur Verfügung. Wer Patienten in Hohlweide besuchen will, sollte heute und morgen mit öffentlichen Verkehrsmitteln anreisen. Die Parkflächen, die werden nämlich für die Krankentransporte gebraucht.
1: Die schönsten Nächte des Jahres stehen bevor. Das Zoom-Kino in Brühl lädt wieder zum Open-Air-Kino im historischen Innenhof des Rathauses ein. Und weil das Zoom in diesem Jahr 40. Geburtstag feiert, wird das Angebot um ein Wochenende verlängert. Vom 30. Juli bis zum 22. August gibt es insgesamt 12 Open-Air-Veranstaltungen, zum Beispiel einen der größten Klassiker der 70er Jahre, Saturday Night Fever. Vom Flugplatz in Bergheim bis Tschechien und wieder zurück. Und das nur mit Wind und Thermik. Diese Strecke hat vor kurzem Klaus Rademacher mit seinem Segelflieger zurückgelegt. Das ist der längste Flug, den ein Mitglied seines Clubs LSC Erftland in diesem Jahr geschafft hat. Dabei musste Rademacher kurz vor Ende der über Langenfeld noch zittern, ob er seinen Segelflieger noch bis Bergheim in der Luft halten kann.
3: Wenn man es nicht nach Hause schafft, ist das ein ziemlicher Aufwand. Dann muss man ja irgendeinen Vereinskameraden oder irgendwen um Hilfe bitten, dass er einen in dem Transportanhänger dann irgendwo vom Acker holt oder so. Deswegen habe ich den großen Ehrgeiz, immer nach Hause zu kommen. Dann kreist man so wie so ein Bussard im Aufwind und kommt nicht voran. Und erst wenn man wieder die Höhe gewonnen hat, kann man die wieder umsetzen in Strecke.
1: Mehr über die Segelflugzeuge des LSC Erft, dann können Interessierte am Sonntag in der Bergheimer City erfahren. Der Verein ist mit einem Segelflieger bei Bergheim aktiv dabei. Und jetzt weitere Meldungen, kurz und knapp. Ihr kommt wieder über die A555 nach Köln. Die Unfallstelle zwischen Bornheim und Wesseling ist geräumt. Hier war gestern Abend ein Sportwagenfahrer von der Straße abgekommen und unter anderem gegen einen Baum geprallt. Der Mann starb, sein Beifahrer liegt schwer verletzt in der Klinik. Kunstschaffende, Vereine und Institutionen können im nächsten Jahr wieder in der Rathausgalerie in Brühl ausstellen. Bewerbungen sind noch bis Ende des Monats möglich. Bauen in Deutschland wird immer teurer. Die Preise für den Neubau konventioneller Wohngebäude stiegen im Mai, gemessen am Vorjahresmonat, um 5%, teilte das Statistische Bundesamt mit. Damit hat sich der Anstieg der Preise für Bauherren erneut beschleunigt. 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
1: Wie der Freitag anfing, so geht er auch weiter. Es gibt viel Sonnenschein, vom blauen Himmel, Wolken sind kaum zu sehen. Heute sind bis 30 Grad drin und am Wochenende knacken wir die 30-Grad-Marke. Regen ist erstmal nicht in Sicht. Hier noch die aktuellen Werte. Am Heider Bergsee in Brühl sind es 23 Grad, ebenso in Elsdorf an der Eisdiele.
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1: Um kurz nach 11:30 A1 nach Euskirchen zwischen Hürth und dem Kreuz Bliesheim, 4 Kilometer stockender Verkehr, braucht ihr 5 Minuten durch. Die A4 nach Aachen zwischen Kreuz Gremberg und dem Kreuz Köln-Süd, 2 Kilometer Stop-and-Go, heißt 3 Minuten mehr. Die A57 nach Köln zwischen Worringen und Chorweiler braucht ihr 4 Minuten länger, da gibt es 4 Kilometer stockenden Verkehr. A59 nach Köln zwischen Köln-Lind und dem Flughafen Köln-Bonn, 1 Kilometer Stop-and-Go plus 4 Minuten. Und auf der A61 nach Koblenz stockt es zwischen Bettburg und Bergheim-Süd, heißt für euch 10 Minuten mehr Fahrzeit. Gute Fahrt!
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4: Der Freitag mit Kevin Zimmer und mit Alexandra. Die ist auch am Start. Hallo Alexandra.
5: Hallihallo.
4: Auf welches Konzert möchtest du unbedingt?
5: Ja, ich möchte gerne zu Michael Patrick Helena.
4: Na klar. Alexandra, ich habe hier 2 Tickets für dich. VIP-Zugänge. Ganz was Schickes. Du musst gleich 3 Michael Patrick Kelly-Fragen richtig beantworten und dann schicke ich dich dahin. Glaubst du, du schaffst das?
5: Ich denke ja, das klappt.
4: Alles klar. Kannst du noch Justin Bieber abwarten mit Friends und ein bisschen beste Musik?
5: Na klar.
4: Na klar. Dann jetzt Justin Bieber und Friends.

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0: Alexandra ist in den Startlöchern. Sie will als VIP zum Michael Patrick Kelly.
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0: Am Freitag in 2 Wochen tritt Michael Patrick Kelly auf. Er tourt ja gerade durch Deutschland und Alexandra hat keine Karten. Jürgen Klopp würde sagen, hat noch keine Karten. Ja, noch. Das kann sich schnell ändern, denn Alexandra kann diese Karten jetzt gewinnen. Auf einer Skala bis 10, Alexandra, wie groß ist dein Fanherz für Michael Patrick Kelly?
3: 9 auf jeden Fall.
0: Oh, also keine 10? Ich hätte eine 10 erwartet, wenn nicht sogar eine 11. Dann checken wir das jetzt mal. Alexandra, 5 Fragen bekommst du von mir. 3 musst du beantworten. 30 ja. Sekunden Zeit hast du.
3: Mhm.
0: Legen wir los?
3: Ja.
0: Welchen Spitznamen hatte Michael Patrick Kelly während seiner Zeit bei der Kelly Family?
3: Paddy.
0: Richtig. In welchem Land wurde Michael Patrick Kelly im Jahr 1977 geboren?
3: Irland.
0: Richtig. Michael Patrick Kelly nahm Anfang der 2000er eine 6-jährige Auszeit. Wo war das? Wo hat er das gemacht?
3: Er war in einem Kloster.
0: Das ist richtig. Du hast jetzt schon die 3. Das ist Wahnsinn. Yay. Wir brauchen keine andere Frage mehr. Alexandra.
3: Ich freue mich.
0: Du bist als VIP bei Michael Patrick Kelly in Hamm dabei. Viel Spaß. Wen nimmst du mit?
3: Ich denke, ich nehme eine Freundin auf jeden Fall mit. Die wird sich riesig freuen.
0: Die ist auch Michael Patrick Kelly Fan?
3: Ja, sicher.
0: Wunderbar. Auf was freust du dich besonders? Auf welchen Song?
3: Das weiß ich gar nicht. Die Konzerte sind immer alle irgendwie richtig toll und mitreißend. Also ich freue mich sehr, dass ich gewonnen habe, ja.
0: Wie wär's denn mit Beautiful Madness?
3: Auf jeden Fall, den Song liebe ich auch.
0: Guck mal, und reiner Zufall, ich habe ihn jetzt für dich hier. Michael Patrick Kelly und Beautiful Madness. Alexandra, viel Spaß auf dem Konzert.
3: Ganz lieben Dank.

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1: Mit Marc Weiß. Schönen guten Tag. Der Bundestag hat wie erwartet das umstrittene Sparpaket der schwarz-roten Koalition bei den Gesundheitsausgaben beschlossen. Das Gesetz sieht unter anderem weniger Ausgaben und Leistungen, dafür aber höhere Zuzahlungen von Patienten vor. Beides nicht schön und viel kritisiert. Die Regierung will damit aber neue Beitragserhöhungen bei den gesetzlichen Kassen verhindern. Es wird heute im Bundestag und auch im Bundesrat eine ganze Menge beschlossen. Und auch im Bundesrat gab es schon die erste Abstimmung. Die Länderkammer hat das sogenannte Infrastruktur-Zukunftsgesetz abgesegnet. Das soll mehr Tempo bringen beim Planen und Umsetzen von Bauprojekten. Christian Böde aus dem News-Team mit den Einzelheiten.
2: Wichtige Bauprojekte können jetzt als Vorhaben des überragenden öffentlichen Interesses und der öffentlichen Sicherheit eingestuft werden. Bedeutet, bei rechtlichen Prozessen und Entscheidungen werden sie bevorzugt behandelt, so sollen sie auch schneller genehmigt werden. Diese Behandlung soll künftig ein ganzes Spektrum an Bauprojekten bekommen, wie etwa das Beseitigen von Verkehrsengpässen, wichtige Schienentrassen, mehrspuriger Ausbau von Bundesstraßen oder der Ersatz maroder Brücken und Tunnel. Das Gesetz beschränkt sich aber nicht nur auf Landwege, auch Wasserstraßen, Hafen

0: Anlagen oder Flughäfen sowie der Hochwasser- und Küstenschutz sind eingeschlossen. Die Bundesregierung verspricht sich nicht nur mehr Tempo, sondern auch Einsparungen. Denn doppelte Prüfungen fallen weg. Die baurechtlichen Schritte laufen komplett digital. Wird stark in die Natur eingegriffen, kann jetzt auch durch Ersatzzahlungen ausgeglichen werden, neben direkten Maßnahmen wie zum Beispiel Neupflanzungen.
1: Christian Böder mit Infos. Vielen Dank. Jetzt die weiteren Themen in der Zusammenfassung. Infolge des verheerenden Waldbrandes im Süden Spaniens werden nach Behördenangaben noch mindestens 19 Menschen vermisst. Bestätigt wurden bisher 11 Todesfälle. Ursache des Feuers war wahrscheinlich eine abgerissene Stromleitung, die in die ausgetrocknete Vegetation fiel. Der spanische Katastrophenschutzminister spricht von einer beispiellosen Tragödie. Das Leben in Deutschland ist im Juni minimal günstiger geworden. Im Vergleich zum Mai sanken die Verbraucherpreise um 0,3%. Die Inflationsrate lag bei 2,3. Die Energiepreise stiegen nicht mehr so stark. Grund hierfür dürfte der Tankrabatt gewesen sein, meldet das Statistische Bundesamt. Strom war sogar 5% billiger als noch im Mai. Am 20. September wählt Berlin ein neues Abgeordnetenhaus und wenn es nach der Jungen Union geht, stellt sich der amtierende CDU-Bürgermeister Wegner nicht mehr zur Wahl. Der Chef der Jungen Union in Berlin, Burkhardt, fordert Wegner zum Abgang auf und er bekommt dafür inzwischen jetzt auch CDU-Unterstützung. Grund sind die nach wie vor nicht ganz gelösten Ungereimtheiten während des großen Stromausfalls. Wegner wird vorgeworfen, sich anfangs nicht um die Krise gekümmert zu haben, weil er lieber Tennis spielen wollte. Es sollte jemand kandidieren, der in seiner persönlichen Integrität unangreifbar sei, sagt Burkhardt. Auf Wegner treffe das nicht zu. Gespaltener als Berlin kann eine Stadt wohl kaum sein. Darauf lassen zumindest die Umfragen vor der Wahl schließen. Aktuell liegen die Linken mit 20% vorne. Die Grünen kommen auf 19, die AfD auf 18 und die CDU auf 17%. Und das waren die Nachrichten mit Marc Weiß.
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3: Sonnencreme statt Strickjacke, würde ich mal sagen. So sieht's aus. Heute sind vormittags und mittags noch ein paar Wolken unterwegs. Danach kommt aber immer mehr die Sonne raus. Und es wird ein richtig guter Sommertag mit bis zu 31 Grad. Morgen scheint dann den ganzen Tag die Sonne bei 33 Grad. Und am Sonntag gibt's sogar 34 Grad. So starten wir dann auch in die neue Woche. Also sonnig und heiß.
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3: Und der Blick auf die Straßen. Es ist ein bisschen voller geworden. Alle Staus ab 21 Minuten Zeitverlust. A1, Köln-Münster zwischen Hagen-Nord und Kreuz Dortmund-Unna. 8 Kilometer, 21 Minuten mehr. Es hat einen Unfall gegeben auf der A2 Dortmund-Hannover zwischen Feldheim und Rehren. Aufräumarbeiten laufen immer noch. Trotzdem dort aktuell 7 Kilometer Stau. Umgerechnet 25 Minuten steht ihr dort. Die A44 Kassel-Dortmund zwischen Kreuz-Werl und Kreuz Dortmund-Unna. 8 Kilometer kostet euch 26 Minuten. Die 45 Hagen-Dortmund zwischen Kreuz-Hagen und Dortmund-Süd. 7 Kilometer müsst ihr 34 Minuten mehr Zeit einplanen. Und die A59 Bonn-Köln zwischen Spich und Flughafen Köln-Bonn. 4 Kilometer, 20 Minuten. Allen unterwegs, gute Fahrt mit uns.
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3: Hallo, hier ist Kevin Zimmer und seit den 90ern gibt es diesen einen Song, der ein wirklicher Ohrwurm ist, ja, den man quasi nicht mehr rausbekommt. War auch ein Sommerhit. Ja, da läuft er schon. Fool's Garden und Lemon Tree. Sag mal, und sie haben es bis heute nicht geschafft, diesen Lemon Tree zu ernten und endlich einfach mal Limonade daraus zu machen. Oder Zitroneneis. Nein!

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1: Um 12.30 Uhr mit Gesa Di Martin. Schönen guten Tag. In Köln läuft die nächste Evakuierung. In Nippes wurde, wie vermutet, ein Blindgänger gefunden. Betroffen sind 4.300 Menschen. Außerdem eine Kita, das Schwimmbad Ländpark und die Flora. Der Zoo bleibt aber offen. Auch das Kinderkrankenhaus muss geräumt werden. Erste Krankentransporte für die 43 betroffenen Patienten sind bereits unterwegs. Sie kommen ins Krankenhaus Hohlweide. Jana Ulrich hat die Einzelheiten.
2: Für die Eltern heißt das, in Notfällen nicht das Kinderkrankenhaus ansteuern und auch Hohlweide nimmt nur Patientinnen für den Kreissaal an. Wer Patienten in Hohlweide besuchen will, der sollte heute und morgen mit öffentlichen Verkehrsmitteln anreisen. Die Parkflächen werden nämlich für die Krankentransporte gebraucht. Unterdessen läuft der erste Klingelrundgang und die ersten Straßen sind gesperrt. Heißt, man kommt noch raus, aber nicht mehr in den Gefahrenbereich rein. Die innere Kanalstraße und die Zufahrt zur Zoobrücke Richtung Rechtsrheinisch bleiben aber vorerst noch geöffnet.
1: Die Stadt bittet Autofahrer dringend, den Bereich rund um das Evakuierungsgebiet zu meiden. Egal ob Lesung, Konzert, Theateraufführung oder Ausstellung. Kulturvereine und Initiativen im Rhein-Erft-Kreis können sich ab sofort 500 Euro Zuschuss holen. Das Land NRW startet die neuen Kulturschecks. Insgesamt steht 500.000 Euro bereit. Damit können landesweit bis zu 1.000 Projekte unterstützt werden. Die Förderung läuft unbürokratisch und komplett digital. Die CDU-Landtagsabgeordneten für den Kreis Romina Plonska, Gregor Golland und Thomas Okos hatten sich für das Programm eingesetzt. Sie rufen Kulturvereine sowie gemeinnützige Initiativen jetzt dazu auf, das Angebot zu nutzen. Und jetzt weitere Meldungen kurz und knapp. Und eben ist das Urteil gefallen. Über ein Jahr nach dem tödlichen Unfall in Hürth hat das Landgericht den Unfallfahrer gerade unter anderem wegen fahrlässiger Tötung zu einer Jugendstrafe von 4,5 Jahren verurteilt. Das Gericht folgt damit dem Antrag der Staatsanwaltschaft. Die Deutsche Bahn zieht zum Ende der gut fünfmonatigen Generalsanierung der Strecke Köln-Wuppertal-Hagen eine positive Bilanz. Die Arbeiten waren pünktlich abgeschlossen und die Kosten sind sogar etwas niedriger ausgefallen als geplant, heißt es. Die Strecke soll heute Abend wieder freigegeben werden. Das Zoom-Kino in Brühl lädt wieder zum Open-Air-Kino im Innenhof des Brühler Rathaus ein. Vom 30. Juli bis zum 22. August gibt es an 4 Wochenenden insgesamt 12 Vorstellungen, darunter zum Beispiel auch Klassiker wie Saturday Night Fever. Klimakrise, ganz dünnes Eis. Das ist das Motto heute in der Kölner Innenstadt. Die Klimaaktivisten von Fridays for Future rufen zur nächsten Klimademo auf. Für 14 Uhr ist eine Kundgebung auf dem Rudolfplatz geplant. Und mehr Nachrichten, die gibt's auch auf radioerft.de.
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1: Das wird ein richtig schöner Sommertag heute. Blauer Himmel und viel Sonne. Aktuell schon 25 Grad auf der Terrasse am Otto-Meikler-See, 24 Grad in Horrem am Bahnhof. Am Nachmittag werden es dann noch um die 30 Grad.
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1: Vorsicht auf der A1 Richtung Dortmund. Zwischen Kreuz Bliesheim und Erftstadt ist ein Auto liegen geblieben und zwar auf der rechten Spur im Baustellenbereich. Jetzt die längeren Wartezeiten. Die A1 Richtung Euskirchen. Zwischen Hürth und Kreuz Bliesheim 6 Kilometer stockend 11 Minuten länger. Die A4 Richtung Aachen. Zwischen Dreikolmer und Kreuzköln Süd 3 Kilometer. Ihr braucht 8 Minuten länger. Die A59 Richtung Köln. Zwischen Spich und Flughafen Köln-Bonn 2 Kilometer. Mindestens 8 Minuten. Und die A61 Richtung Mönchengladbach zwischen Zwistal und Erftstadt 5 Kilometer stockend. Ihr braucht mindestens 10 Minuten länger. Gute Fahrt.
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3: Ich will ein Dino. Habt ihr das auch zu Hause schon mal gehört? Dann habt ihr Kinder, oder? Ihr könnt euch jetzt keinen kaufen. Im Geopark Terra Vita in Bad Essen soll ein Dino weg. Der steht da schon länger, jetzt soll er ersetzt werden. Und der Park sucht mit einer sehr lustigen Anzeige einen neuen Besitzer für den Dino. 6,5 Tonnen schwer. Kamarasaurus. Er hört auf Kommandos, schreiben sie da, bleib und steh. Ja, und das Netz flippt vollkommen aus. Hier ein paar meiner Lieblingskommentare. Geht er als Hund durch? Mein Vermieter erlaubt nur Hunde. Oder perfekt für unsere WG. Er müsste halt nur mit dem Kopf aus dem Fenster gucken. Oder mein Liebling. Also ich würde den Dino nehmen. Ich muss eh mit den Hunden jeden Tag raus. Da kann er doch am Fahrrad mitlaufen.
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3: Ich bin Kevin.

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0: Alex Warren und Ordinary, einer der Hits des ersten Halbjahres des Jahres 2026. Ordinary hier bei uns. Wir sind mitten im Sommer. Nächste Woche Freitag, letzter Schultag. Was machen wir mit den Kids? Wir fahren an den Badesee in den Sommerferien. Und wenn ihr nicht den Badesee vor eurer Haustür haben wollt, sondern mal einen anderen erleben wollt, habt ihr ja uns. Wir stellen euch ja schon die ganzen letzten Tage, die besten Badeseen bei uns in NRW vor. Ja, wir tindern sie sozusagen auch noch und sagen euch, ob das ein Match ist oder nicht. Und der Kollege Stefan Rejek, ich glaube, der kommt gar nicht mehr aus der Badehose raus. Das ist, der hat schon so viele Badeseen gesehen, die Badehose ist schon festgewachsen. Jetzt war er beim Blackfoot Beach am Fühlinger See in Köln.
1: Den Fühlinger See kenne ich eigentlich nur vom Summer Jam, also dem Reggae-Festival. Da war ich früher immer und ich dachte mir damals schon, einen schöneren Ort für ein Festival kann es eigentlich nicht geben als hier am See. Und jetzt hier am Blackfoot Beach denke ich mir eigentlich dasselbe, ja, also wirklich Sommerfeeling pur. Ich bin erst durch so einen kleinen Wald zum See gelaufen, das war schon total schön. Und jetzt sitze ich auf meinem Handtuch hier im Sand am Ufer und man merkt direkt, hier wird richtig einer aufgespielt. Zum Beispiel gibt es hier einen Stand-Up-Paddle- und Kanuverleih, es gibt Volleyballplätze, eine Hüpfburg im Wasser, also so einen richtigen Wasserpark. Man kann Bogen schießen, natürlich gibt es auch einen Imbiss und mein Highlight jetzt schon, es gibt einen richtig großen Klettergarten. Der ist in so einem kleinen Waldstück direkt hier und obwohl es fast 30 Grad sind, sehe ich hier echt viele in Klettermontur. Wie ist es denn hier bei der Hitze so zu klettern? Geht das klar?
2: Ja, das geht eigentlich definitiv klar. Macht sogar noch mehr Spaß, würde ich sagen.
3: Also manchmal ist es sehr anstrengend, aber es macht auch sehr viel Spaß.
4: Zu heiß ist jetzt auch nicht cool, aber zu kalt auch nicht.
1: Und wo kletterst du hier am liebsten? Es gibt ja hier richtig viele Bahnen.
2: Oh, am liebsten den Teil, wo man so Teamwork machen muss.
3: Also ich finde die Seilbahn und das schwarze Level da rechts am besten.
1: Gleich noch abkühlen nach dem Klettern?
2: Ja, wahrscheinlich.
1: Ja, und ehrlich gesagt ist mir jetzt allein durchs Zugucken schon warm geworden, deswegen ab ins Wasser. So, ich bin abgekühlt, ich liege jetzt noch eine Runde im Sand und mehr braucht es eigentlich nicht für mich, um hier einen richtig entspannten Sommertag zu verbringen. Und ja, ich hole mir jetzt noch eine Pommes und dann ist der Tag wirklich perfekt für mich.
0: Ja, und eincremen bitte nicht vergessen, Stefan, ja? Alle Badeseen könnt ihr natürlich auch bei uns nachlesen im Internet. Klickt da sehr, sehr gerne mal rein. Und jetzt gibt's noch Kuchen beim Wasser.
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4: Mit Malte Heilbricht. Guten Tag. Monatelang wurde über sie gestritten. Bis zuletzt hat die Opposition versucht, sie noch zu verhindern. Jetzt ist sie aber durch. Die Gesundheitsreform der schwarz-roten Koalition. Der Bundestag hat am Vormittag grünes Licht gegeben. Im Laufe des Tages soll noch der Bundesrat darüber abstimmen. Danny Hoppe aus dem News-Team. Das Paket sieht Milliardenausgabenbremsen bei Praxen, Kliniken, Apotheken und der Pharmabranche vor.
5: Genau, dazu kommen dann noch höhere Zuzahlungen, zum Beispiel für Medikamente. Die steigen auf 7,50 Euro bis 15 Euro und Versicherte müssen sich auf weitere Einschnitte einstellen. Unter anderem wird die kostenlose Mitversicherung von Ehepartnern eingeschränkt. Das soll die Krankenkassen im nächsten Jahr um Milliarden entlasten und verhindern, dass die Zusatzbeiträge steigen. Bundesgesundheitsministerin Wagen hat das Sparpaket vor der Abstimmung noch einmal verteidigt. Jeder im Gesundheitswesen leiste einen Beitrag. Am Ende profitierten aber alle von einer langfristigen Finanzierung. Die Lage der Kassen sei nun mal dramatisch und deshalb könne man sich auch keinen Aufschub mehr leisten.
4: Die Opposition hat das alles aber nicht überzeugt. Es ging hoch her im Bundestag.
5: Ja, die AfD sagte, das Gesetz sei ein Rückzug aus der Versorgung mit dramatischen Folgen für Patienten. Die Grünen sprachen von zusätzlichen Belastungen für 75 Millionen gesetzlich versicherte Menschen. Dazu sei das Gesetz mit heißer Nadel gestrickt worden. Und die

0: Lemke sagte, das Gesetz sei eine absolute Katastrophe. Auch der SPD merkte man an, dass sie bei der Reform einige Kröten schlucken musste. Die SPD-Politikerin Dagmar Schmidt räumte ein, es sei kein Gesetz, wo nach der Verabschiedung die Sektkorken knallten. Man habe wegen der hohen Defizite der Kassen aber handeln müssen.
1: Danke, Danny. Und jetzt weitere Nachrichten im Überblick. Verbraucher in Deutschland haben künftig ein Recht auf Reparatur von Geräten. Nach dem Bundestag hat auch der Bundesrat das entsprechende Gesetz gebilligt. Hersteller von zum Beispiel Waschmaschinen oder Smartphones müssen ihre Geräte künftig während der üblichen Lebensdauer zu einem angemessenen Preis reparieren. Außerdem müssen die Geräte künftig so konstruiert sein, dass sie repariert werden können. Instagram und Facebook bergen zu große Suchtgefahren für Kinder und Jugendliche. Zu diesem vorläufigen Ergebnis kommt eine Untersuchung der EU-Kommission. Sie sieht Risiken unter anderem durch stark personalisierte Empfehlungen und automatisch abgespielte Videos. Die Brüsseler Behörde treibt deshalb ein Verfahren gegen den Mutterkonzern Meta voran. Es gibt weiter schlechte Zahlen von VW. Der Autobauer hat auch im zweiten Quartal deutlich weniger Autos verkauft. Im Vergleich zum Vorjahreszeitraum sank der Absatz weltweit um knapp 9% auf 2,1 Millionen Fahrzeuge, teilte der Konzern mit. Besonders stark brachen die Verkäufe im wichtigsten Absatzmarkt China ein. Schreckmomente über den Wolken. Eine Ryanair-Maschine auf dem Weg nach Memmingen musste kurz nach dem Start in Thessaloniki umkehren. Passagiere berichten von einem lauten Knall. Danach zerbrach eine Fensterscheibe. Ein Mann saß direkt daneben. Sein Kopf und seine Schultern wurden wohl nach draußen gezogen. Mitreisende konnten den Mann aber festhalten und zurückziehen. Der Pilot brach den Flug ab. Der betroffene Passagier kam ins Krankenhaus. Ryanair hat den Vorfall bestätigt. Wie das Fenster zerbrechen konnte, ist aber noch unklar. Und das waren die Nachrichten mit Malte Albrecht.
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3: Das Wetter hat offenbar komplett auf Hochsommer umgestellt. Freut uns sehr. Heute hängen am Vormittag und Mittag vielleicht noch ein paar Wolken rum. Später wird es aber immer sonniger und wir bekommen einen echt schönen Sommertag mit bis zu 31 Grad. Morgen ist es dann den ganzen Tag sonnig bei 33 Grad und am Sonntag legen wir mit 34 Grad noch einen drauf. Und so geht's auch sonnig und heiß in die nächste Woche.
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3: Alle Staus ab 14 Minuten Wartezeit. Und da starten wir auf der A2 Dortmund-Hannover zwischen Feldheim und Rehren. Da gibt es einen Stau von 6 Kilometern. Da gab es einen Unfall. Immer noch laufen so ein paar Aufräumarbeiten. Deswegen staut es sich dort auf 6 Kilometern. 24 Minuten bedeutet das für euch. A3 Köln-Frankfurt zwischen Lohma und Kreuzborn-Siegburg. 2 Kilometer seid ihr nach 14 Minuten durch. 14 Minuten auch auf der A4 Köln-Aachen zwischen Reihe Köln-Heumer und Kreuz Köln-Süd. Da gibt es 4 Kilometer Stau. A44 Kassel-Dortmund zwischen Kreuz-Werl und Kreuz-Dortmund-Unna. 8 Kilometer 23 Minuten. Die 45 Hagen-Dortmund zwischen Kreuzhagen und Westhofener Kreuz, 7 Kilometer, fast eine halbe Stunde on top. Und die A555 Bonn-Köln zwischen Köln-Godorf und Kreuz-Köln-Süd, 3 Kilometer, 14 Minuten mehr. Allen unterwegs, gute Fahrt.
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3: Hallo, Kevin Zimmer hier. Da haben sich sehr, sehr viele in Sevilla in Spanien gewundert. Robbie Williams tritt auf einmal auf der Straße auf und singt mit Straßenmusikern Angels. Haben sich alle gefreut. Ein Superstar singt mit ein paar dahergelaufenen Straßenmusikern. Wie damals bei Take That. Hat sich nichts geändert. Deswegen hören wir jetzt Robbie Williams mit so ein paar Straßenmusikern. Und gemeinsam mit denen singt er Back.

0: schön zum Zurückerinnern. Letztes Wochenende haben sie zwei großartige Konzerte in Düsseldorf, in der Heimat sozusagen, gegeben. Die Toten Hosen, Nur nach vorn. Gerade eben gehört, neuen Song von denen. Und sie kommen ja im nächsten Jahr ganz zum Ende ihrer Abschiedstournee dann auch nochmal in die Heimat nach Düsseldorf. Konzert im Juli nächsten Jahres. Leider schon ausverkauft, Mensch. So, wie sieht's bei euch aus mit dem Durchschlafen? Na? Nicht so. Laut dem Robert-Koch-Institut tut sich jeder Dritte in Deutschland schwer mit dem Durchschlafen. Vielleicht könnt ihr am Wochenende ja mal richtig auspennen. Comedian Hannes Höfer hat da ein paar Tipps für euch.
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2: Tja, jeder Dritte Deutsche pennt schlecht. Und es werden immer mehr. Das sagt jedenfalls die Wissenschaft. Ich meine, vielleicht liegt es auch nur daran, dass alle so Schlaftracker haben. Schatz, wie hast du geschlafen? Warte, ich guck mal eben nach. Mein Handy sagt gut. Ich guck auch noch mal eben, ob ich auf die Toilette muss. Ja, gut, dass es das gibt. Vielleicht gibt's ja auch bald eine App, die uns ans Atmen erinnert. Ich meine, Luft holen ist ja zwischendurch auch nicht unwichtig. Was können wir denn besser machen? Koffein vorm Schlafen vermeiden. Das soll helfen, hätte ich nicht gedacht. Oder schwere Mahlzeiten direkt, bevor du in eine Falle kriegst. Also, ihr könnt den Burger natürlich mit Light-Mayo essen, das soll schon helfen. Mir hilft ja immer der Gemüsetrick, den habe ich jetzt von einem Mentalisten gelernt. Einfach Gemüse aufzählen von A bis Z. Freunde, ich sag euch, ich komme nicht mal bis D, dann bin ich schon im Traumland. Allerdings verhandle ich auch immer mit mir selbst. Banane ist streng genommen kein Gemüse, aber botanisch eine Beere. Ja, lass ich mal durchgehen. Seht ihr? Das ist so langweilig, da ratzt ihr schon beim Zuhören fast weg. Und wenn das nicht hilft, guckt euch alte Videos von Olaf Scholz an. Wer dabei nicht einpennt, ja, der braucht das gute Zeug aus der Apotheke. Und immer dran denken, statt scharfe Zählen vor dem Schlafen, lieber was Scharfes vor dem Schlafen. Ja genau, damit meine ich nicht zu essen.
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0: Und wir haben ja so ein Wetter, da muss wenigstens einer im Programm jetzt mal Surfer sein. Ihr dürft entscheiden, ist es Jack Jones oder ist es Kevin Zimmer? Ja, es ist Jack Jones. Upside down.
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1: Um 13.30 Uhr mit Gesa Di Martin. Schönen guten Tag. Das Urteil ist gefallen. Gut ein Jahr nach dem schlimmen Unfall in Hürth mit einer Grundschulklasse muss der angeklagte Autofahrer ins Gefängnis. Das Gericht hat ihn eben unter anderem wegen fahrlässiger Tötung zu einer Jugendstrafe von 4,5 Jahren verurteilt. Das Gericht folgte damit dem Antrag der Staatsanwaltschaft. Aktuell läuft die Urteilsbegründung. Der 21-Jährige hatte den Unfall vor einem Jahr auf der Frechner Straße in Hürth verursacht, weil er bei Rot über eine Ampel fuhr. Eine 10-Jährige und ein 25-jähriger Schulbegleiter wurden dabei getötet, zwei weitere Kinder leicht verletzt. Zu Prozessbeginn hatte der Mann erklärt, dass er die Ampel noch bei Gelb überqueren wollte. Laut Gutachter war aber bereits seit 4 Sekunden rot, als er auf die Grundschulgruppe traf. Nach dem Fund einer Weltkriegsbombe in Köln ist die Evakuierung der Kinderklinik Amsterdamer Straße jetzt abgeschlossen. Alle Patienten wurden ins Krankenhaus Hohlweide gebracht, heißt es. Aktuell läuft der zweite Klingeldurchgang. Jetzt wird die Zoobrücke ab Innere Kanalstraße in Fahrtrichtung Deutz gesperrt. Außerdem fährt die KVB-Linie 16 nicht mehr durch den Evakuierungsbereich. Die Stadt bittet alle Autofahrer, den Bereich weiträumig zu umfahren. Außerdem sollten Fußgänger und Radfahrer die Parks dort nicht mehr betreten. Denn je schneller sich keine Menschen mehr im Gefahrenbereich aufhalten, umso schneller kann der Blindgänger dann entschärft werden. Und jetzt weitere Meldungen kurz und knapp. Autofahrern stehen auf der A4 harte Tage bevor. Bis Donnerstag wird Höhe Eiffeltor eine LKW-Schrankenanlage eingebaut, heißt Sperrung Richtung Olpe. Gleichzeitig gibt es übers Wochenende bei Frechen eine Vollsperrung wegen Brückenbauarbeiten. Die Deutsche Bahn hat die Strecke Köln-Wuppertal-Hagen 5 Monate lang saniert und das im Zeitplan und günstiger als geplant. Heute Abend soll die Strecke wieder freigegeben werden. Klimakrise, ganz dünnes Eis. Das ist das Motto heute in der Kölner Innenstadt. Die Klimaaktivisten von Fridays for Future rufen zur nächsten Klimademo auf. In einer halben Stunde um 14 Uhr gibt es eine Kundgebung auf dem Rudolfplatz. Und mehr Nachrichten, die gibt's auch auf radioerft.de.
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1: Sonne satt und ein bisschen Wind, das ist der perfekte Sommertag heute. Aktuell schon 27 Grad am Bleibtreusee, 26 Grad sind's im Strandbad am Otto-Meikler-See. Am Nachmittag werden es noch um die 30 Grad. Morgen und Sonntag geht's so weiter, viel Sonne und über 30 Grad.
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1: Vorsicht bitte auf der A3 Richtung Oberhausen. Zwischen Mülheim und Leverkusen Zentrum liegen Fahrzeugteile auf der gesamten Fahrbahn. Auf der A3 Richtung Frankfurt zwischen Kreuzköln Ost und Dreieckholmer ist eine ungesicherte Unfallstelle. Und auf der A61 Richtung Koblenz zwischen Kreuz Jackerath und Bettburg liegen Gegenstände auf der Fahrbahn. Nur die längeren Wartezeiten. Die A1 Richtung Euskirchen zwischen Hürth und Kreuz Bliesheim 6 Kilometer stockend 11 Minuten. Die A3 Richtung Oberhausen zwischen Dreieckholmer und Kreuz Leverkusen 8 Kilometer stockend 10 Minuten. Die A3 Richtung Frankfurt zwischen Kreuzkölln-Ost und Dreieckholmer 2 Kilometer 10 Minuten. Die A4 Richtung Aachen zwischen Dreieckholmer und Kreuzkölln-Süd 4 Kilometer 12 Minuten. Die A59 Richtung Köln zwischen Spich und Flughafen 5 Kilometer, ihr braucht 12 Minuten länger. Die A555 Richtung Köln zwischen Godorf und Kreuzkölln-Süd 3 Kilometer 11 Minuten obendrauf. Und wegen der Bombenentschärfung in Köln ist die Zoobrücke in Richtung Deutz aktuell gesperrt. Gute Fahrt.
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2: Hallo, Kevin Zimmer hier. Schön, dass ihr da seid an diesem Freitag. Heute ist ja wieder so ein Viertelfinale, fast zu so einer humanen Zeit. Könnte man mal gucken. 21 Uhr wird angestoßen. Top-Spiel. Spanien gegen Belgien bei dieser Fußball-WM. Nachdem die Belgier ja die USA rausgeschmissen haben, nachdem sich Trump für die USA eingemischt hat, haben die Belgier ja meine Sympathien, muss ich sagen. Außerdem fand ich sehr, sehr lustig, als sie beim Tor den Tanz von Donald Trump so nachgemacht haben. Also, heute Spanien-Belgien, 21 Uhr. Bei einem Tor erwarte ich diesen Tanz als Torjubler nochmal. Wer sich nicht für Fußball interessiert, für den haben wir gleich auch was. Serientipp gleich hier.

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0: Sia und Candelier. In den 70er Jahren klangen TV-Serien so.
1: Müssen wir noch sehr weit ziehen?
2: Das weiß ich, wenn ich es sehe.
1: Aber den Kindern wird es zu viel und ich habe offen gestanden auch keine große.
2: Das wird sich schon widerlegen.
0: Das wird sich schon widerlegen. Zicken die sich da an? So war das in den 70ern, ja? Ja, das dürfte bei vielen vielleicht Erinnerungen an die Kindheit wecken. Diese Familie gehörte nämlich über Jahre zum Sonntagnachmittag wie Kaffee und Kuchen. Na, welche Serie war es? Natürlich, er erkennt es an der Musik. Unsere kleine Farm. Und da ja so ziemlich alles recycelt wird, was irgendwann mal erfolgreich war, gibt es jetzt auf Netflix eine Neuauflage von Unsere kleine Farm. Hilfe! Jörg Albrecht hat den Seriencheck dazu.
3: Vor langer, langer Zeit verließen Pa und Ma und Mary und Laura ihr Haus in den Big Woods von Wisconsin.
4: So hört es sich an, wenn Laura Ingalls von ihrer Familie erzählt, die vor 150 Jahren einen Neuanfang wagt und ihr Glück im mittleren Westen der USA sucht. Und so klang das damals.
5: Hätte ich ein Tagebuch gehabt, hätte ich hineingeschrieben, wie das damals war, als wir von unserem kleinen Haus in den Wäldern fortgingen, um nach Westen zu ziehen, ins Indianergebiet.
4: Sagt man natürlich heute nicht mehr, weshalb wir jetzt solche Sätze hören im Remake von Unsere kleine Farm.
6: Ma, sieh da! Eine indigene Puppe, oder?
4: Mal abgesehen vom sprachlichen Upgrade ist vieles beim Alten. Manche Szenen sind nahezu identisch, wie die, wenn der Planwagen der Ingalls beim Überqueren eines Flusses unterzugehen droht. Oder aber der treue Familienhund verschwunden ist. Aller Anfang ist bekanntermaßen schwer. Der von Familie Ingalls auf ihrem kleinen Stück Land, mitten im Nirgendwo, ist es aber ganz besonders. Die Sorgen nehmen überhand. Kein Geld, kein Dach überm Kopf. Eine unerwartete Schwangerschaft, Wölfe in der Nähe und Indianer. Ich meine natürlich Indigene, denen das Land gehört.
2: Es sind schon ganze Familien hier draußen erfroren oder verhungert.
4: Eine Serie wie aus einer anderen Zeit. Das war Unsere kleine Farm schon vor 50 Jahren. Und das ist die Neuauflage erst recht. Das ist so unzeitgemäß angesichts der ganzen Krimi-, Superhelden- und Young-Adult-Serien, dass es schon wieder cool ist. Auf über 200 Episoden kam die alte Serie. Jetzt sind es erst einmal 8 Folgen.
7: Solange wir zusammen sind, wird alles gut sein.
0: Ja, aber ich gehe jetzt. Ich habe nämlich jetzt Feierabend. Kevin Zimmer ist raus. Bis dann.

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1: Mit Malte Albrecht. Schönen guten Tag. Im Iran-Krieg stehen die Zeichen momentan eher wieder auf Eskalation. Und das merken wir sofort wieder, wenn wir tanken wollen. Die Spritpreise sind wieder deutlich raufgegangen. Gestern lagen Benzin und Diesel wieder über der Marke von 2 Euro pro Liter. Das hat der ADAC mitgeteilt. Zum letzten Mal lagen beide Sorten Anfang Mai gleichzeitig über dieser Marke. Danny Hopper aus den Nachrichten. Das Thema Spritpreise wird uns also noch länger begleiten. Und es ist gleich auch Thema im Bundesrat.
2: Genau, da geht es um einen Preisdeckel für Kraftstoffe, also um flexible Höchstpreise für Benzin, Diesel und Heizöl, die der Staat festlegt. Das Saarland und Mecklenburg-Vorpommern lassen hier nicht locker. Sie wollen so einen Preisdeckel heute im Bundesrat vorschlagen. Vorbild ist hier Luxemburg. Da legt das zuständige Ministerium mehrmals pro Woche einheitliche Höchstpreise für die Kraftstoffarten und Tankstellen fest. Und Unternehmen, die gegen diese Vorgaben verstoßen, müssen mit Sanktionen rechnen. Das klappe da sehr gut, sagte die saarländische Ministerpräsidentin Rehlinger heute bei Welt TV. Und deshalb könne das auch bei uns ein gutes Modell sein. Denn du hast es ja gerade schon gesagt, seitdem der Tankrabatt bei uns Ende Juni ausgelaufen ist, sind die Preise an den Tankstellen wieder deutlich raufgegangen und die neue Entwicklung im Iran hat diese Entwicklung nochmal beschleunigt. Der Schiffsverkehr durch die Straße von Hormus ist in den letzten Tagen deutlich zurückgegangen und die Ölpreise sind weiter gestiegen. Trotzdem bleiben Experten erstmal noch gelassen. Der Markt sehe die neuen Spannungen offenbar eher als Belastung für den Waffenstillstandsprozess und noch nicht als völligen Zusammenbruch.
1: Danny, danke für die Infos. Und jetzt unser Überblick mit weiteren wichtigen Meldungen. Der Bundestag hat das umstrittene Milliardensparpaket für die Krankenkassen beschlossen. Das Gesetz sieht massive Einschnitte bei den Kassenleistungen und zusätzliche Kosten für Versicherte vor. Die schwarz-rote Koalition will damit neue Beitragserhöhungen verhindern. Das Sparpaket von VW-Chef Blume ist im Aufsichtsrat offenbar durchgefallen. Das berichtet die Süddeutsche Zeitung unter Berufung auf Konzernverträge.

0: Landkreise. Demnach stimmten die Arbeitnehmervertreter und das Land Niedersachsen gegen die Pläne. VW selbst äußerte sich nicht zum Bericht und betonte nur, die Neuausrichtung des Konzerns werde weiter vorangetrieben. Spitzenvertreter des DFB sind gerade auf dem Weg nach New York. Das berichten mehrere Medien. Dort erwartet sie Jürgen Klopp zu den angekündigten Gesprächen über den Bundestrainerjob. Der 59-Jährige soll Nachfolger von Julian Nagelsmann werden. Im Frühjahr hatte das Schicksal von Buckelwal Timi wochenlang die Menschen bewegt. Jetzt sorgt wieder ein Buckelwal für Aufsehen. Das Tier wurde wieder vor der dänischen Ostseeküste gesichtet. Vermutlich ist es derselbe Wal, der schon in den vergangenen Wochen in dänischen Gewässern unterwegs war. Sein Aussehen und Verhalten deuten darauf hin, dass der Wal krank sein könnte. Deshalb rief die Umweltbehörde die Menschen dazu auf, Abstand zu halten und das Tier nicht zu stören. Aktiv eingreifen wollen die dänischen Experten nicht. Sie beobachten die Situation aber zusammen mit Rettungskräften ganz genau. Und das waren die Nachrichten mit Malte Albrecht.
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2: Es ist wieder richtig Sommer bei uns im Rheinland und da bleibt auf jeden Fall auch eine ganze Weile erstmal. Auf jeden Fall eine ganze Woche, immer tagsüber so um die 30 Grad oder teilweise ein bisschen mehr sogar. 28 haben wir bei euch in Brücken gerade. Aber nachts geht es immer einen ganzen Tacken unter die 20, also deshalb ist das Ganze erträglich.
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2: Kurz nach 2 haben wir jetzt. Es gibt ein paar längere Staus. Das sind die hier heute Nachmittag auf der 1 nach Dortmund. Braucht ihr fast eine halbe Stunde zwischen Bocklemünd und dem Kreuz Leverkusen-West. 8 Kilometer hier. Dann sind es 6 auf der 1 nach Euskirchen zwischen dem Kreuz Leverkusen und Löwenich und zwischen Hürth und dem Kreuz Bliesheim nochmal 7 Kilometer. Auf der A3 nach Oberhausen zwischen dem Dreieck Holmer und dem Kreuz Leverkusen 12 Kilometer Stau. Dauert auch eine halbe Stunde. Die A4 nach Aachen zwischen Merheim und dem Kreuz Köln-Süd auch 25 Minuten plus und 20 Minuten dann nochmal zwischen Elsdorf und Merzenich.
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2: Am Freitag und wie immer mit dem besten Mix für euren Nachmittag. Gleich auch nochmal einer der besten 10 Songs hier bei uns aus dem Rhein-Erft-Cast. Wir suchen ja den besten Interpreten, beste Band, besten Hit beim ELC, eurem Lied-Contest. Der steigt nächstes Wochenende am Forum Terra Nova in Elsdorf. 10 Städte bei uns aus dem Rhein-Erft-Cast sind dabei. Es gibt 10 Beiträge und den nächsten stelle ich euch gleich vor. Habt einen schönen Nachmittag. Hier kommt Billie Eilish. Ich bin Heike.

Wissenschaft an. Schön, dass ihr dabei seid. Ich habe heute Morgen auch schon ganz, ganz viele Urlauber gesehen. Ganz viele sind ja schon unterwegs. Irgendwie waren mit Camper und Anhängern und so auf den Autobahnen. Und ich dachte, ja, das kommt bei uns jetzt auch so. Die schönste Zeit des Jahres, der Sommer und die Sommerferien, starten ja auch nächste Woche dann bei uns im Rheinland. Und es gibt einige wirklich sehr, sehr tolle Events. Morgen zum Beispiel Summer in the City in Bergheim. Radio After ist mittendrin natürlich. Nächstes Wochenende dann der ELC, euer Lead Contest. Radio After auch wieder mittendrin natürlich. So beim ELC, also bei dem Contest performt ja jede Stadt auf der Bühne. Votet ihr jetzt unbedingt schon mal mit über radioaf.de, wer euch am besten gefällt, wer am Ende gewinnen soll. Und alle Beiträge stellen wir euch natürlich jetzt vorher schon mal vor. Heute den aus Kerpen.

0: Hoffmanns Plan sind das. Aus Kerpen. Euch auch ganz, ganz viel Erfolg für den Contest. Kommt ihr alle auch gerne vorbei zum Gucken, zum Anfeuern, zum Mitsingen. Es wird ein ganz toller musikalischer Abend. Nächsten Samstag dann am Forum Terra Nova in Elsdorf.
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0: mit dem Sommerhit hier Havana sind wir hier bei Radio 8 gerade mal in den Entspannungsmodus geschlüpft. Ne? Ich hoffe, ihr auch, und ich hoffe, dass der ganz lange anhält, jetzt am Wochenende. So, vielleicht kommt ihr heute noch am Stadtsaal in Frechen vorbei. Da wird es auf jeden Fall auch sehr entspannt heute Abend. Da gibt es Live-Musik bei den Summer Nights. Der Eintritt ist frei, Spenden sind willkommen, und ich finde, das klingt nach einem ganz fantastischen Start ins Wochenende. Und wie immer gibt es noch mehr Tipps für euer Wochenende auf radioerft.de.
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1: Um 14.30 Uhr mit Gesa Dimartin. Schönen guten Tag. Ein Jahr nach dem tödlichen Unfall in Hürth muss ein 21-jähriger Autofahrer ins Gefängnis. Das Kölner Landgericht hat ihn jetzt unter anderem wegen fahrlässiger Tötung zu einer Jugendstrafe von 4,5 Jahren verurteilt. Das Gericht folgte damit dem Antrag der Staatsanwaltschaft. Der 21-Jährige hatte den Unfall vor einem Jahr auf der Frechner Straße in Hürth verursacht, weil er bei Rot über eine Ampel fuhr. Eine 10-Jährige und ein 25-Jähriger Schulbegleiter wurden dabei getötet, zwei weitere Kinder leicht verletzt. Zu Prozessbeginn hatte der Mann erklärt, dass er die Ampel noch bei Gelb überqueren wollte. Laut Gutachter war sie aber seit 4 Sekunden rot, als er auf die Grundschulgruppe traf. Nach dem Fund einer Weltkriegsbombe in Köln ist jetzt wegen der anstehenden Entschärfung auch die Zoobrücke in Richtung Deutz gesperrt worden. Außerdem fährt die KVB-Linie 16 nicht mehr auf der Amsterdamer Straße und ist getrennt worden. Autofahrer werden gebeten, den Bereich weiträumig zu umfahren. Inzwischen ist auch das Kinderkrankenhaus Amsterdamer Straße evakuiert. Alle Patienten wurden ins Krankenhaus Hohlweide gebracht, heißt es. Jana Ulrich hat die Einzelheiten.
2: Für die Eltern heißt das, in Notfällen nicht das Kinderkrankenhaus ansteuern und auch Hohlweide nimmt nur Patientinnen für den Kreissaal an. Wer Patienten in Hohlweide besuchen will, der sollte heute und morgen mit öffentlichen Verkehrsmitteln anreisen. Die Parkflächen werden nämlich für die Krankentransporte gebraucht.
1: Wer in den Sommerferien viel liest, kann in Frechen jetzt auch etwas gewinnen. In der Stadtbücherei läuft aktuell wieder der Sommerleseklub und zwar schon zum 19. Mal. Kinder, Jugendliche und auch Erwachsene können sich die gesamten Sommerferien über kostenlos anmelden, entweder alleine oder im Team. Wer mitmacht, sammelt in einem Logbuch Nachweise für gelesene Bücher, E-Books oder Hörbücher. Die Medien können aus der Bücherei ausgeliehen oder von zu Hause mitgebracht werden. Die Teilnehmer können am Ende Preise in mehreren Kategorien gewinnen. Und jetzt weitere Meldungen kurz und knapp. Autofahrern stehen auf der A4 harte Tage bevor. Bis Donnerstag wird Höhe Eiffeltor eine LKW-Schrankenanlage eingebaut, das heißt Sperrung der A4 in Richtung Olpe. Gleichzeitig gibt es übers Wochenende eine Vollsperrung bei Frechen wegen Brückenbauarbeiten. Kulturvereine und Initiativen im Rhein-Erft-Kreis können sich ab sofort über die neuen Kulturchecks des Landes NRW einen Zuschuss über 500 Euro sichern. Landesweit stehen dafür 500.000 Euro für bis zu 1.000 Projekte bereit. Jetzt wird verhandelt. Die DFB-Spitze ist auf dem Weg nach New York. Dort erwarten sie Jürgen Klopp zu den angekündigten Gesprächen über den Job als Bundestrainer und Nagelsmann-Nachfolger. Und mehr Nachrichten, die gibt's auch auf radioerft.de.
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3: Und heute geht es vielleicht nicht nur bei euch auf der Arbeit hitzig zu, sondern auch draußen. Oder ihr seid im Homeoffice, dann läuft der Laptop vielleicht heiß. Bei 28 Grad, die haben wir gerade im Moment in Kirchhärten. Jetzt ist der Sommer da und der bleibt auch. Also Sommer pur, die ganzen nächsten Tage bei uns im Rhein-Erft-Kreis. Bei 30 Grad oder sogar ein bisschen mehr.
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3: Kurz nach 2:30 haben wir jetzt wegen der anstehenden Bombenentschärfung in Köln ist die Zoobrücke in Richtung Deutz gesperrt worden. Auch die KVB-Linie 16 fährt jetzt nicht mehr auf der Amsterdamer Straße. So, dann Vorsicht auf der 1 nach Euskirchen, wenn ihr da unterwegs seid, zwischen dem Kreuz Köln-West und Frechen. Da ist auf der mittleren Spur ein Auto liegen geblieben. Und hier kommt alles, was knapp 30 Minuten dauert oder länger heute. Auf der 1 nach Dortmund, zwischen Löwenich und dem Kreuz Leverkusen-West, 12 Kilometer Stau. Auf der 1 nach Euskirchen sind es zwischen dem Kreuz Leverkusen und Löwenich 9 und zwischen Hürth und dem Kreuz Bliesheim nochmal 7 Kilometer. Dann die A3 nach Oberhausen, zwischen Königsforst und dem Kreuz Leverkusen 14 Kilometer Stop and Go. Auf der A4 nach Aachen auch eine halbe Stunde plus zwischen Merheim und dem Kreuz Köln Süd und über eine halbe Stunde steht ihr auf der A59 nach Bonn zwischen dem Dreieck Holmer und dem Dreieck St. Augustin West 14 Kilometer Stau hier.
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3: Aber gleiches Wochenende. Schönen Freitagnachmittag. Hier ist Heike Spitzlein.

0: Girl Power aus Großbritannien. Das sind Flow. Und hier bei Radio Aft geht's direkt weiter mit Girl Power aus unserem eigenen Comedy Camp rein.
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3: Wichtig, Blick auf die schönen Dinge richten. Ja? Es sind echt die kleinen Momente. Und einfach so Situationen. Ich sag's euch, Supermarkt ist der Knaller. Ist ein bisschen auch mein Kraftort. Weil ich immer finde, im Supermarkt, so vor der Tiefkühltruhe sind wir alle gleich. Ja? In der Truhe später auch. Aber es war so, ich habe auch so ein Kassenteam. Das macht mir Spaß. Ich weiß genau, wo ich mich anstelle. Ich weiß aber auch genau, wo ich mich nicht anstelle. Es gibt eine Kassiererin, die immer so meine Einkäufe kommentiert. Kennt ihr sowas auch? Die einfach, ach, Dattelsirup, sowas haben wir. Wo ich jedes Mal denke, nee, den habe ich mitgebracht. Der wollte hier auch mal mit dem Band fahren, das kennt der von zu Hause gar nicht. Ja? Da stelle ich mich nicht an, wenn ich Hygieneartikel kaufe. Weil ich wirklich keinen Bock habe, dass sie sich so die Tampons nimmt. XXL! Dein Leben möchte ich haben.
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3: Mit Malte Albrecht, guten Tag. Die EU hat die Internetriesen aus den USA schon länger im Visier. Mehrere Verfahren laufen schon. Und jetzt ist gegen Meta, den Mutterkonzern von Instagram und Facebook, das nächste Verfahren dazugekommen. Die EU-Kommission sieht bei beiden Plattformen zu große Suchtgefahren für Kinder und Jugendliche. Danny Hoppe aus dem News-Team, was sind die genauen Vorwürfe?
4: Da werden sehr viele Punkte angeführt. Zum einen geht es um das endlose Scrollen, also dass ständig neue Inhalte ohne Pausen geladen werden. Dazu kommt das automatische Abspielen immer neuer Videos und auch personalisierte Algorithmen werden kritisiert, also Inhalte, die genau auf dich zugeschnitten sind und dich bei der Stange halten sollen. Das alles fördert aus Sicht der EU eine Suchtgefahr. Brüssel will, dass Meta hier nachjustiert, denn Zeitmanagement-Tools für Kinder, wie zum Beispiel Tageslimits oder Pausenzeiten, ließen sich viel zu leicht ausschalten, heißt es. Und auch andere Funktionen der Kindersicherung von Instagram und Facebook reichen der EU nicht. Sie sagt, die seien nämlich nur wirksam, wenn auch die Eltern verstünden, wie sie die aktivieren könnten, und das sei oft eben nicht der Fall.
3: Die EU-Kommission hat ja auch Beispiele genannt, was sich aus ihrer Sicht ändern muss.
4: Ja, das endlose Scrollen und das automatische Abspielen von Videos soll standardmäßig deaktiviert sein. Außerdem werden wirksame Bildschirmpausen gefordert. Sollte Meta nicht reagieren, könnte es richtig teuer werden, denn die EU-Kommission könnte eine Strafe in Höhe von bis zu 6% des Jahresumsatzes verhängen. Bei Meta könnten das mehr als 12 Milliarden Euro sein.
3: Dankeschön, Danny. Und das sind jetzt weitere Nachrichten, kurz und kompakt. Der Bundestag hat das neue Heizungsgesetz beschlossen. Damit werden die Regelungen der früheren Ampelregierung in weiten Teilen wieder abgeschafft. Neue Öl- und Gasheizungen können auch weiterhin eingebaut werden. Sie müssen aber ab 2029 schrittweise mit einem steigenden Anteil von zum Beispiel Biomethan betrieben werden. Das Leben in Deutschland ist im Juni minimal günstiger geworden. Im Vergleich zum Mai sanken die Verbraucherpreise um 0,3%. Die Inflationsrate lag bei 2,3. Das meldet das Statistische Bundesamt. Die Energiepreise stiegen nicht mehr so stark. Grund hierfür dürfte der Tankrabatt gewesen sein. Strom war sogar 5% billiger als im Mai. Ein Auto fährt in eine Gruppe von Grundschulkindern. Eine 10-jährige Schülerin und ein 25 Jahre alter Schulbegleiter sterben Tage später an den Folgen. Mehr als ein Jahr nach diesem tödlichen Unfall in Hürth gab es am Mittag das Urteil gegen den Fahrer. Das Landgericht Köln verurteilte den 21-Jährigen unter anderem wegen fahrlässiger Tötung zu einer Jugendstrafe von 4,5 Jahren. Aus Köln, Frank Weitel.
5: Das Gericht

0: Gericht ist sich sicher, dass der Verurteilte bei Rot über die Kreuzung gefahren ist und dass der 21-Jährige die Gruppe Kinder in Warnwesten hätte sehen müssen. Der Richter hat in Richtung des Verurteilten auch klare Worte gefunden. Sie sind wirklich nur um Haaresbreite an einer Verurteilung wegen Mordes vorbeigekommen. Es sei der emotionalste und schwierigste Prozess gewesen, den das Gericht je zu bewältigen hatte, so der Richter. Der vorbestrafte Unfallfahrer hatte das Urteil regungslos zur Kenntnis genommen. Das Urteil ist noch nicht rechtskräftig.
1: Und das waren die Nachrichten mit Malte Albrecht.
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3: Ihr braucht die Tage gar nicht in die App zu gucken. Ich sag's euch, immer Sommer bei uns im Rheinland. Also ab jetzt immer so um die 30 Grad oder ein bisschen mehr sogar. 29 haben wir gerade bei euch in Reit und ab morgen knacken wir diese 30 Grad Marke wahrscheinlich.
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3: Kurz nach drei haben wir jetzt. Wegen der Bombenentschärfung ist ja die Zoobrücke in Köln in Richtung Deutz gesperrt. Da ist auch eben die Freigabe erteilt worden. Also so lange darf zum Beispiel auch die KVB-Linie 16 im Moment nicht auf der Amsterdamer Straße fahren. Achtung, wenn ihr auf der A4 unterwegs seid, nach Olpe zwischen Bensberg und Untereschbach, da liegt eine große Metallplatte. Und auf der A61 nach Koblenz ist gerade ein Unfall passiert zwischen Gümlich und dem Dreieck Erftal. Und es gibt heute viele lange Staus. Das sind alle, wo ihr auf jeden Fall eine halbe Stunde für braucht. Die 1 nach Dortmund zwischen Löwenich und dem Kreuz Leverkusen, 10 Kilometer. Die 1 nach Euskirchen zwischen Burscheid und Löwenich, auch die 10. Und dann nochmal zwischen Hürth und dem Kreuz Bliesheim, 7 Kilometer. Auf der A3 nach Oberhausen sind es 15 Kilometer zwischen Rösrath und dem Kreuz Leverkusen. Und auf der A3 nach Frankfurt nochmal 10 Kilometer zwischen Opladen und dem Dreieck Heumer. Dann steht ihr auch eine halbe Stunde auf der A4 nach Aachen im Stau zwischen Merheim und dem Kreuz Köln-Süd. Auf der 59 nach Köln zwischen Troisdorf und dem Flughafen. Und auf der 61 nach Mönchengladbach 11 Kilometer Stau heute zwischen Miel und Erftstadt.
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3: So, die Woche ist quasi rum und zum krönenden Abschluss hängen wir wie immer noch ein Wochenende dran. Morgen mit dem großen Summer in the City Festival in Bergheim. Vielleicht schaut ihr da mit dabei und mal vorbei. Und kommt gut ins Wochenende, heute am Freitagnachmittag. Ich bin Heike Spitzlein.

0: geht's ins Wochenende. Falco, einer eurer Lieblings-90er, Egoist, hier bei uns bei Radio Erft. Am Freitagnachmittag, habt ein schönes Wochenende. Wie war denn die Woche bei euch?
1: 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Das war eure Woche im Rhein-Erft-Kreis.
2: Hallo, ich bin Marlene, ich komme aus Kerpen und mein Highlight der Woche war, dass ich im Kino war.
3: Hallo, mein Name ist Cornel, ich habe mal 20 Jahre in Brühl gewohnt und mein Highlight war, mit meinen Kindern ins Phantasialand zu fahren.
4: Hi, ich bin Laura, ich komme aus Pulheim und mein Highlight der Woche war, dass ich einen wunderschönen Spaziergang gemacht habe mit meinem Hund.
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hier bei uns bei Radio Haft für euren Freitagnachmittag. So, wir gucken mal auf Fußball. Echten Fußball, also wir sind ganz weit weg von der Fußball-WM, für den guten Zweck. Den gibt's morgen. Ein großes Benefiz-Fußballturnier, das karnevalistische, das Bärchenturnier in Gleuel. Insgesamt 16 Mannschaften treten da an. Für den guten Zweck. Turnier morgen Vormittag. Ab 10 geht's los, über den ganzen Tag verteilt. Und das Ganze ist für einen guten Zweck, nämlich für krebskranke Kinder und deren Familien. Vielleicht habt ihr Lust, mal vorbeizuschauen. Alle Infos dazu und natürlich noch mehr Tipps fürs Wochenende. Alles auch zum großen Summer in the City Festival morgen Abend dann in Bergheim. Gibt's bei uns auf der Homepage.

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2: Um 15.30 Uhr mit Gesa Di Martin. Schönen guten Tag. Über ein Jahr nach dem tödlichen Unfall in Hürth hat das Landgericht den Unfallfahrer eben unter anderem wegen fahrlässiger Tötung zu einer Jugendstrafe von 4,5 Jahren verurteilt. Der 21-Jährige war damals in eine Gruppe Grundschulkinder gefahren. Dabei wurden ein 10-jähriges Mädchen und ein 25-jähriger Schulbegleiter getötet. Frank Weitel hat die Urteilsbegründung vor uns im Gerichtssaal verfolgt.
3: In Richtung des Verurteilten fand der Vorsitzende Richter deutliche Worte. Sie sind wirklich nur an Haaresbreite an einer Verurteilung wegen Mordes vorbeigekommen. Sie haben unfassbar viel Leid verursacht, so der Vorsitzende. Wir haben hier keinen Zeugen erlebt, der nicht schwer traumatisiert war. Ihre Tat hat eine ganze Kleinstadt, nämlich Hürth, in eine Schockstarre versetzt. Für das Gericht war am Ende erwiesen, dass der Verurteilte bei Rot über die Kreuzung gefahren ist und die Kinder hätte sehen müssen. Der 21-Jährige hat das Urteil regungslos zur Kenntnis genommen. Das Urteil ist noch nicht rechtskräftig.
2: In Bedburg ist das geplante Neubaugebiet an der Pfarrer-Bodden-Straße zwischen Kierdorf und Blerichen vom Tisch. Nach Angaben der Stadt hat sich der Investor zurückgezogen, weil sich das Projekt für ihn wirtschaftlich nicht mehr rentiere. Die Stadt bedauert diesen Schritt, weil die Absage auch Folgen für andere Projekte haben kann. Es sei zum Beispiel nicht klar, ob die Stadt die Erweiterung der Kita in Kierdorf noch weiter verfolgt. Auf dem Gelände an der Pfarrer-Bodden-Straße sollten Wohneinheiten in Doppelhaushälften und Mehrfamilienhäuser entstehen. Das Warten hat ein Ende. Die Entschärfung einer Weltkriegsbombe in Köln war erfolgreich. Die Straßensperren, zum Beispiel die der Zoobrücke, werden jetzt nach und nach wieder aufgehoben. Autofahrer sollten den Bereich aber weiter umfahren, bis sich die ganzen Staus aufgelöst haben. Die KVB-Linie 16 soll auch so schnell wie möglich wieder normal fahren. Und das Krankenhaus Hohlweide kann wieder bei einem Notfall angefahren werden. Dorthin sind die Patienten aus der Kinderklinik Amsterdamer Straße hin verlegt worden. Sie werden erst morgen früh wieder zurückgebracht. Und jetzt weitere Meldungen kurz und knapp. Das Heizungsgesetz ist bald Geschichte. Der Bundestag hat das neue Gebäudemodernisierungsgesetz beschlossen. Damit kippt die schwarz-rote Koalition zentrale Regelungen des bestehenden Gesetzes. Auf dem Kölner Neumarkt ist das Kulturprogramm Miteinander Neumarkt gestartet. Bis Anfang September gibt es Musik, Tanz, Literatur und Gesprächsrunden und das alles kostenlos, immer dienstags, donnerstags und samstags. Mit den Aktionen will die Stadt den Platz aufwerten. In Frechen läuft in der Stadtbücherei während der gesamten Sommerferien wieder der Sommerleseklub. Bereits zum 19. Mal können sich Kinder, Jugendliche und Erwachsene kostenlos anmelden, gelesene Bücher, E-Books oder Hörbücher in einem Logbuch sammeln und am Ende etwas gewinnen. Und mehr Nachrichten, die gibt's auch auf radioerft.de.
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4: So, da ist der Sommermodus jetzt auf an bei uns im Rheinland. 29 Grad haben wir bei euch in Heppendorf. Und die nächsten Tage wird es sogar noch heißer, über 30 Grad. Also bestes Freibad- oder Badeseewetter. Und das gibt es wahrscheinlich jetzt auf jeden Fall erstmal eine ganze Woche lang.
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4: Es ist super viel los auf den Autobahnen. Alle Staus, in denen ihr mindestens eine halbe Stunde steht, kommen jetzt. Kurz nach 3:30 haben wir. Auf der 1 nach Dortmund über eine halbe Stunde plus zwischen Löwenich und dem Kreuz Leverkusen. 13 Kilometer Stau. Dann die 1 nach Euskirchen zwischen Burscheid und Löwenich auch 11 Kilometer. Zwischen Gleuel und dem Kreuz Bliesheim dann nochmal 7 Kilometer Stau. Auf der A3 nach Oberhausen 15 Kilometer Stau heute zwischen Königsforst und dem Kreuz Leverkusen. Da steht ihr eine Dreiviertelstunde heute. A3 nach Frankfurt zwischen dem Kreuz Hilden und Delbrück 10 Kilometer Stau. Auf der A4 nach Olpe sind es 8 Kilometer zwischen dem Kreuz Köln-West und Poll. Und auf der 4 nach Aachen 7 Kilometer zwischen Meerheim und Eiffeltor. Dann die 59 nach Köln zwischen Troisdorf und dem Flughafen. 6 Kilometer, 30 Minuten plus. Auf der 61 nach Mönchengladbach zwischen dem Kreuz Kerpen und Bergheim Süd, da ist ein Unfall passiert gerade. Bitte haltet da eine Rettungsgasse frei. Da gibt es Stau zwischen dem Kreuz Kerpen und Bergheim, 6 Kilometer, da steht ihr eine Stunde im Moment. Und zwischen Swisttal und Erftstadt auch nochmal 9 Kilometer Stau auf der 61 nach Mönchengladbach. Dann die 61 nach Koblenz. Hier gibt es zwischen Türnich und dem Dreieck Erftal 5 Kilometer Stau heute. Und die 5 Kilometer gibt es auch auf der A555 nach Köln zwischen Wesseling und dem Kreuz Köln-Süd. So, und falls ihr noch irgendwas habt, was ich nicht hatte oder vergessen habe, 02236 88 89 90 ist die Nummer. Dann schickt mir gerne schnell einfach eine WhatsApp ins Studio.
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4: Ich wünsche euch trotzdem einen schönen Freitagnachmittag. Schönes Sommerwochenende bei uns im Rheinland. Hier kommt Zoe Wees mit ihrem Hit Control. Und ich bin Heike Spitzlei. Grüße aus dem Studio.

0: Schönen Freitagnachmittag. Ihr habt im Hintergrund Radio Abt an. Schön, dass ihr dabei seid. Sag mal, habt ihr das mitbekommen? Hier eine Rapperin tritt im Fernsehen auf, öffentlich-rechtlich, also im zweiten. Und das ganze Internet explodiert, nachdem sie ihren Fußball-Song, so nenne ich ihn jetzt einfach mal, performt hat. Irgendwie ein Stückchen ordinär, ein bisschen verstörend auch. Atze geht den mit euch nochmal durch. Und mir persönlich ist die Version von Shakira, Die Die, auch viel, viel lieber. Die spiele ich euch gleich hier bei Radio Aft.
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3: Ja, nee, ist klar. Da war mal was los im ZDF-Morgenmagazin. Die haben Nerven. Alle, die Rapperin Iggy Mill noch nicht kannten, wurden, sagen wir mal, auf sportliche Art mit dem originellen Vortrag dieser sympathischen Berlinerin vertraut gemacht. Iggy Mills Song Fußballmänner, der ist so ein bisschen anders, als wir unsere Hymnen auf unsere Fußballhelden kennen. Achtung, ich singe es. Fußballmänner, alles Penner, Bierbauch, Bratwurst, Leckerschmecker, Lattenkracher, Mertesacker, Tiki-Taka in dem Tanker. Ja, Leute, das ist mal ein Text, hä? Da sitzt man schon mal 2 Minuten, um so eine Komposition auf die Reise zu kriegen. Ich kann mir nicht helfen, aber irgendwie bin ich Iggy Mill-Fan. Für mich ruft das alles nach einem stimmungsvollen Auftritt im Fernsehgarten. Ja, wacker, wacker, hey. Nach Iggy Mill kommen dann natürlich wieder die Amigos mit ihrem Smash-Hit. Du bist der helle Wahnsinn.
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4: Mit Malte Albrecht, guten Tag. Es ist heute einiges los gewesen im politischen Berlin. Im Bundestag und Bundesrat wurden viele Themen beschlossen. Da wäre zum Beispiel die umstrittene Gesundheitsreform, für die gab es am Vormittag grünes Licht. Am späten Mittag wurde dann auch das Heizungsgesetz der Koalition durchgewunken. Danny Hoppe aus dem News-Team, die Koalition wollte beides ja noch unbedingt vor der Sommerpause durchbringen.
5: Ja, beides sind ja Prestigeprojekte für die Koalition. Bundeskanzler Merz hatte ja schon gestern gesagt, die politische Mitte liefere. Da dürfte jetzt Erleichterung herrschen, dass man beides im Bundestag durchgebracht hat. Nach der Verabschiedung des Heizgesetzes sagte Unionsfraktionsvize Müller, die Menschen hätten jetzt wieder Freiheit im Heizungskeller. Umweltverbände warnen dagegen vor Rückschritten beim Klimaschutz und auch von den Grünen hieß es im Bundestag, dass man jetzt wieder auf klimaschädliche Öl- und Gasheizungen setze, sei ein Brandbeschleuniger für die Klimakrise. Auch vor der Verabschiedung des Sparpakets für das Gesundheitssystem gab es scharfe Kritik. Die Opposition sprach hier von zusätzlichen Belastungen für Millionen gesetzlich versichert.
4: Vorhin hat auch der Bundesrat diese beiden Gesetze gebilligt und er hat noch mehr beschlossen. Unter anderem soll das Sexualstrafrecht verschärft werden.
5: Ja, die Länderkammer will, dass in Zukunft die Regel nur Ja heißt Ja gilt. Sie gilt schon in einigen anderen europäischen Ländern, zum Beispiel in Spanien. Es sei wichtig klarzustellen, dass jede nicht einvernehmlich vorgenommene sexuelle Handlung strafbar sei, heißt es. Jetzt soll sich die Bundesregierung damit beschäftigen. Beschlossen wurde im Bundesrat außerdem ein Recht auf Reparatur bei Geräten wie Smartphones, Waschmaschinen und Kühlschränken. Die Hersteller sollen verpflichtet werden, bestimmte Produkte mehrere Jahre lang zu einem angemessenen Preis zu reparieren. Und es wurde noch der Weg für die digitale Flugabfertigung freigemacht. Das heißt, Flughäfen können eine komplett digitale Abfertigung anbieten, damit Passagiere schneller zum Gate kommen. Das ist für Fluggäste aber freiwillig.
4: Dankeschön, Danny. Und jetzt weitere Themen und da bleiben wir ja erst noch in der Hauptstadt. Im September wählt Berlin ein neues Abgeordnetenhaus, aber ohne den amtierenden Bürgermeister Wegner. Der CDU-Politiker verzichtet auf die Spitzenkandidatur. Das hat er eben auf einer Pressekonferenz bestätigt. Wegner zieht damit Konsequenzen aus einer monatelangen Debatte rund um sein Krisenmanagement nach dem großen Stromausfall Anfang des Jahres. Bauen in Deutschland wird immer teurer. Die Preise für neue Wohnhäuser sind im Mai im Vergleich zum Vorjahr um 5% gestiegen, meldet das Statistische Bundesamt. Grund sind hohe Energie- und Materialkosten durch den Krieg im Iran. Die sogenannte Abnehmpille stößt in Deutschland offenbar auf großes Interesse. Experten rechnen damit, dass die Tablette im August von der EU zugelassen wird. Eine YouGov-Umfrage zeigt jetzt, deutlich mehr Menschen wollen lieber die Pille nehmen, anstatt die Abnehmspritze. Unter den Befragten mit einem BMI von 30 oder mehr bevorzugen 51% die Tablette, nur gut 9% die Spritze. Die Adipositas-Plattform GoLighter warnt aber, auch die Abnehmpille sei kein Lifestyle-Produkt, sondern ein verschreibungspflichtiges Medikament. Die Einnahme müsse deshalb genauso sorgfältig medizinisch begleitet werden. Und das waren die Nachrichten mit Malte Albrecht.
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0: Hochsommer jetzt bei uns im Rheinland und der bleibt auch, also auf jeden Fall eine ganze Woche erstmal. 30 Grad haben wir jetzt bei euch in Fischenich und am Wochenende und auch nächste Woche werden es sogar mehr als 30.
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0: Und es gibt super viele Staus heute Nachmittag, Freitagnachmittag, kurz nach 4. Das sind die extrem langen Exemplare und Achtung auf der A4 nach Aachen, da liegen Reifenteile zwischen dem Kreuz Köln-West und dem Kreuz Kerpenvatter, vorsichtig. Dann steht ihr im Stau auf der 1 nach Dortmund zwischen Frechen und dem Kreuz Leverkusen, 45 Minuten, 15 Kilometer Stau. Die 1 nach Euskirchen jetzt, zwischen Burscheid und Löwenich, halbe Stunde plus, 13 Kilometer. Und zwischen Hürth und dem Kreuz Bliesheim, 8 Kilometer Stau. Dann die A3 nach Oberhausen, zwischen Königsforst und dem Dreieck Langenfeld, 15 Kilometer, halbe Stunde kommt oben drauf. Genauso lange dauert es auf der A3 nach Frankfurt, zwischen dem Kreuz Hilden und Delbrück. Dann die A4 nach Olpe, zwischen dem Kreuz Köln-West und Poll, 11 Kilometer Stau. Und auf der 4 nach Aachen, da sind es 9 Kilometer zwischen Refrath und dem Kreuz Köln-Süd. Die 59 nach Köln, zwischen Spich und dem Dreieck Heumer, 6 Kilometer, halbe Stunde plus. Die A61 nach Mönchengladbach, da gab es ja den Unfall am Kreuz Kerpen, deshalb zwischen Türnich und Bergheim 7 Kilometer Stau, dreiviertel Stunde steht ihr drin und zwischen Zwisttal und Erftstadt nochmal 9 Kilometer Stop-and-Go-Verkehr.
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0: So, ja, wahrscheinlich mit dem Segelflugzeug drüber wärt ihr schneller, aber 9 Stunden im Segelflugzeug, ehrlich, so lange. Es ist wahrscheinlich wunderschön, aber mir wird schon schlecht, wenn ich nur dran denke. Ein bisschen wackeln tut es ja schon. Wenn man so runterguckt, findet man das auch, glaube ich, eher so. Ich bin mal einmal mitgeflogen, also mir ist schlecht geworden. Klaus aus Bergheim ist tatsächlich mit einem Segelflieger bis nach Tschechien geflogen. Und ich glaube, für ihn war das keine Quälerei. Ne? Das hören wir gleich hier bei mir in der Show. Habt einen schönen Freitagnachmittag.

0: Wenn jetzt Sommer wäre, ist doch Sommer, also volle Pulle Sommer, aber den Hit hier, wenn jetzt Sommer wäre, den spiele ich euch gleich hier bei Radio Auf für den Start ins Wochenende. Pohlmann gleich hier bei Radio Auf. So, jetzt ist die Frage, fliegt ihr gerne oder eher nicht so? Also wenn, wie ich, eher nicht so, ist das eine ziemliche Horrorvorstellung, 9 Stunden im Segelflieger, im Segelflugzeug zu sitzen. Ansonsten ist es, glaube ich, wunderschön, oder? Klaus Rademacher aus Bergheim hat das gemacht. Er ist nach Tschechien und dann wieder zurückgeflogen und hätte fast in Langenfeld notlanden müssen. Theo Kirschbaum hier aus dem Radio Aft Reporter Team hat ihn an der Landebahn vom LSC Erftland getroffen und konnte auch kaum glauben, hat das Ding auch zum ersten Mal gesehen, wie klein so ein Segelflieger ist.
1: Wir stehen ja jetzt hier auch direkt neben der Halle, wo ihr die ganzen Flieger aufbewahrt, und hier vor uns einer von den Fliegern, mit denen du unterwegs warst, und da drin ist vielleicht, ja, ein Quadratmeter Platz.
2: Das funktioniert, glaube ich, nur mit Adrenalin. Sonst wäre das für 9,5 Stunden in diesen engen Raum einzuschließen, da wird Amnesty International wahrscheinlich auf der Matte stehen.
1: Also du hast dir schon wirklich was vorgenommen. Du bist nicht mal losgeflogen, hast gesagt, komm, schauen wir mal, was der Tag bringt. Ups, jetzt bin ich ja schon fast in Tschechien.
2: Nein, so war's nicht. War schon mit Ansage sozusagen.
1: Ja. Was war das für ein Gefühl, als du merkt hast, ja, ich pack's doch noch?
2: Ja, war natürlich eine Erleichterung und auch ich war ein bisschen stolz auf mich. Man muss so ein bisschen zaubern, ne? Und mit der Natur zusammenarbeiten. Ich fliege auch viel mit Raubvögeln zusammen. Mhm. Die können das natürlich noch besser. Die haben also noch viel mehr Instinkt als ich.
1: Die denken sich, wer ist denn der große Bruder da?
2: Man fühlt sich irgendwie eins mit der Natur. Das ist schon wahr.
0: Ja, so, wenn ihr euch das mal angucken möchtet, Segelfliegen oder die Segelflieger vom LSC Erftland. Am Sonntag ist ja Bergheim aktiv. In Bergheim, großer Aktionstag, und da ist der Verein auch mit am Start.
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Schön, dass ihr dran seid. Ihr habt Radio Aft an. Jetzt habt ihr Fußball geguckt gestern, das Frankreich-Spiel. Hat sich gelohnt, ja, aber hat sich auch gerecht heute, finde ich. Ist spät geworden, ne? So, heute Abend, falls ihr gucken mögt, guter Plan, auch Spanien spielt heute Abend im WM-Viertelfinale gegen Belgien. Und heute zu einer humanen Zeit, 21 Uhr. Also, das könnten wir schaffen. Falls ihr guckt, viel Spaß. Falls ihr nochmal raus mögt, heute Abend zum Beispiel Comedy Dreams in Frechen ab 19 Uhr. Da testen Comedians ihre Gags an euch quasi. Also bin ich lustig, ja oder nein, das entscheidet ihr. Und mehr Tipps für euer Wochenende, wie immer bei uns auf der Homepage, radioaft.de.

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1: Um 16.30 Uhr mit Gesa Demartin. Schönen guten Tag. Eine 10-jährige Schülerin und ein Schulbegleiter sterben, weil ein Auto in eine Gruppe Grundschüler fährt. Es war der schwierigste und emotionalste Prozess für die Beteiligten der Kölner Strafkammer. Das sagte der vorsitzende Richter nach dem Urteil im Prozess um den tödlichen Unfall von Hürth. Der Unfallfahrer wurde wegen fahrlässiger Tötung zu einer Jugendstrafe von 4,5 Jahren verurteilt. Jeder einzelne Verhandlungstag habe die Menschen tief bewegt, so der Richter. Es sei auch für ihn nicht immer leicht gewesen, die nötige professionelle Distanz und Neutralität zu wahren. Auch Opferanwältin Monika Troll sprach nach dem Unfall von einem außergewöhnlich belastenden Verfahren.
2: Ich glaube, dass der Prozess uns allen in Knochen steckt. Hochemotional die ganze Situation. Ich habe es in 20 Jahren Strafverteidigung und Nebenklagevertretung noch nie so intensiv erlebt. Wir haben den Vater von Arvin ja gehört und er sagte in seiner Vernehmung, wir versuchen Normalität herzustellen, aber es funktioniert eigentlich nicht. Die Familie ist völlig kaputt.
1: Für das Gericht war erwiesen, dass der Verurteilte bei Rot über die Kreuzung gefahren ist und die Kinder hätte sehen müssen. Der 21-Jährige hat den Schuldspruch regungslos zur Kenntnis genommen. Das Urteil ist noch nicht rechtskräftig. Rund 10 Monate nach der verheerenden Überflutung in der Ressourcenschutzsiedlung in Bedburg-Kaster gibt es jetzt konkrete Pläne für besseren Hochwasserschutz. Damals konnte nach heftigen Regenfällen das Wasser aus dem Hohenholzer Graben nicht richtig abfließen. Die Folgen waren massive Überflutungen. Jetzt haben die Stadt Bedburg und der Erftverband eine Vereinbarung unterschrieben, um genau das künftig zu verhindern. Geplant ist unter anderem, den Hohenholzer Graben auszubauen, damit er mehr Wasser aufnehmen kann. Dafür sollen bestehende Durchlässe umgebaut und der Uferweg zu einem Schutzdamm erweitert werden. Zusätzlich sind ein weiterer Graben sowie ein Versickerungsbecken an der Siedlung vorgesehen. Nach Angaben des Erftverbands wird die Planung rund 1 Jahr dauern. Erst danach kann das wasserrechtliche Genehmigungsverfahren dann starten. In Köln ist am Nachmittag eine Weltkriegsbombe erfolgreich entschärft worden. Nach und nach werden jetzt alle Straßensperrungen wieder aufgehoben, zum Beispiel die Sperrung der Zoobrücke. Und das Krankenhaus Hohlweide kann auch wieder bei einem Notfall angefahren werden, heißt es von der Stadt Köln. Dorthin sind die Patienten aus dem Kinderkrankenhaus Amsterdamer Straße heute Morgen verlegt worden. Morgen früh geht es für sie zurück und dafür werden alle Parkplätze gebraucht. Deshalb sollten Besucher vom Krankenhaus Hohlweide heute und morgen mit öffentlichen Verkehrsmitteln kommen. Und jetzt weitere Meldungen kurz und knapp. In Bedburg ist das geplante Neubaugebiet an der Pfarrer-Bodden-Straße zwischen Kirdorf und Blerichen vom Tisch. Nach Angaben der Stadt hat sich der Investor zurückgezogen, weil sich das Projekt für ihn wirtschaftlich nicht mehr rentiere. Die Stadt bedauert diesen Schritt, denn die Absage könne auch Folgen für andere Projekte haben, wie zum Beispiel die Erweiterung der Kita in Kirdorf. Nach einem Böschungsbrand bleibt die Bahnstrecke zwischen Düsseldorf und Köln gesperrt. Nach Angaben der Deutschen Bahn kann sie frühestens morgen Nachmittag wieder freigegeben werden. Jetzt wird verhandelt. Die DFB-Spitze ist auf dem Weg nach New York. Dort erwartet sie Jürgen Klopp zu den angekündigten Gesprächen über den Bundestrainerjob und eine Nagelsmann-Nachfolge. Und mehr Nachrichten, die gibt's auch auf radioerft.de.
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3: Der Sommer ist da und der Sommer bleibt bei uns im Rheinland. Auf jeden Fall eine ganze Woche jetzt immer so um die 30 Grad. 29 haben wir zum Beispiel gerade bei euch in Friesland. Oder sogar ein bisschen mehr. Aber nachts kühlt es ordentlich ab.
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3: Es lichtet sich auf unseren Autobahnen. Die Staus werden weniger. Es gibt noch ein paar längere Exemplare. Das sind die hier um kurz nach 4:30. Auf der 1 nach Dortmund zwischen Frechen und dem Kreuz Leverkusen 11 Kilometer Stau. Da braucht ihr immer noch eine halbe Stunde. Und auf der 1 nach Euskirchen zwischen Gleuel und dem Kreuz Bliesheim 8 Kilometer. Dann die A3 nach Oberhausen zwischen Königsforst und dem Dreieck Langenfeld 12 Kilometer Stau. Halbe Stunde steht ihr da. Auf der 4 nach Olpe zwischen dem Kreuz Köln West und Poll steht ihr auch eine halbe Stunde im Stau. 9 Kilometer. Und auf der A4 nach Aachen sind es 10 zwischen Bensberg und dem Kreuz Köln Süd. Da verliert ihr eine Dreiviertelstunde.
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3: Wer ist denn euer Favorit, also der beste Song Handmade, sag ich mal, bei uns im Rhein-Erft-Kreis in diesem Jahr beim ELC, eurem Lied-Contest? Wir hören gleich nochmal rein, die ersten 5 Beiträge haben wir diese Woche schon gehört. 10 sind es ja insgesamt, weil 10 Städte bei uns im Rhein-Erft-Kreis. Die nächsten 5 gibt es dann nächste Woche. Ich bin Heike Spitzler, ich hoffe, ihr habt

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Vertigo ist ihr aktueller Hit. Auch so ein absolutes Ausnahmetalent. Um die geht's auch beim ELC, bei eurem Lead-Contest hier bei uns im Rhein-Acht-Kreis. Ihr seid hoffentlich dabei, oder? Am nächsten Wochenende in Elsdorf, Radio auf das mittendrin natürlich. 10 Ausnahmetalente auf der Bühne am Terra Nova in Elsdorf. Und es ist wie immer, aus jeder Stadt bei uns im Rhein-Acht-Kreis kommt ein Beitrag und ihr bestimmt mit, wer gewinnt. Jetzt schon bei uns auf der Homepage auf radioaf.de. Votet auf jeden Fall mit. So 5 Beiträge habe ich euch diese Woche schon präsentiert. Die nächsten 5 gibt's nächste Woche. Und das hier ist nochmal der Schnelldurchlauf aus Bedburg, Brühl, Bergheim, Erftstadt und Kerpen.

0: sehr wundern, wenn er jetzt nicht sagt, ja, da war auf jeden Fall was dabei, was ich richtig, richtig gut finde. Dann bitte mal abstimmen auf radioaf.de. Wie gesagt, das waren erst die ersten fünf. Die nächsten fünf kommen nächste Woche. Könnt ihr aber auch schon mal auf radioaf.de reinhören. Habt einen schönen Start ins Wochenende. Hier ist der Freitag.
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4: Mit Malte Albrecht, guten Tag. Das Wochenende steht vor der Tür und passend dazu dreht der Sommer wieder auf. Vor allem auf den Südwesten Deutschlands rollt die nächste Hitzewelle zu. Der Deutsche Wetterdienst rechnet dort wieder mit bis zu 38 Grad am Montag, aber mit keinen neuen Rekordwerten. Danny Hopper aus dem News-Team, zu einem Problem könnte aber immer mehr die Trockenheit werden.
5: Ja, denn die Böden sind sowieso schon trocken und könnten weiter austrocknen. Dazu gehen die Wasserstände vieler Flüsse weiter zurück und auch die Waldbrandgefahr steigt dadurch. In Teilen Baden-Württembergs und in Rheinland-Pfalz gilt zum Teil schon die höchste Warnstufe 5 und auch bei uns in NRW gilt in einzelnen Gebieten im Westen die zweithöchste Warnstufe 4. Einen Böschungsbrand hat es heute ja auf der wichtigen Bahnstrecke zwischen Düsseldorf und Köln gegeben. Das Feuer wurde inzwischen zwar gelöscht, die Schienen wurden aber beschädigt, sodass die Strecke bis morgen Nachmittag gesperrt bleibt. Das hat die Bahn mitgeteilt. Der Grund für das Feuer ist noch unklar. Auf dem Portal zuginfo.nrw heißt es aber, die Brände seien durch Vandalismus verursacht worden. Das werde noch untersucht, sagt die Bahn.
4: In anderen Ländern in Westeuropa ist die Waldbrandlage noch viel dramatischer, zum Beispiel in Spanien.
5: Ja, in Andalusien im Süden des Landes hat ein verheerender Waldbrand schon mindestens 12 Todesopfer gefordert und die Zahl könnte noch deutlich raufgehen, denn es werden noch immer 23 Menschen vermisst. Spanische Medien sprechen schon vom tödlichsten Waldbrand des 21. Jahrhunderts im Land. Auch in anderen Ländern wie Frankreich, Portugal oder Italien toben Waldbrände. Wegen der neuen heftigen Hitzewelle hat die französische Regierung außerdem einen bisher einmaligen Notfallplan für Hitze in Gang gesetzt. Es sollen unter anderem Abkühlungszentren für gefährdete Menschen eingerichtet werden. Dazu gehören vor allem Ältere, aber auch Obdachlose.
4: Dankeschön, Danny. Und das sind jetzt weitere wichtige Schlagzeilen an diesem Nachmittag. Die erneuten Spannungen zwischen den USA und dem Iran lassen die Spritpreise weiter steigen. Gestern haben Benzin und Diesel im bundesweiten Tagesdurchschnitt wieder mehr als 2 Euro pro Liter gekostet. Das hat der ADAC mitgeteilt. Zuletzt lagen beide Sorten Anfang Mai gleichzeitig über dieser Marke. Die EU-Kommission hat ein Verfahren gegen Meta eingeleitet. Sie wirft dem Digitalkonzern vor, seine Plattformen Instagram und Facebook hätten zu große Suchtrisiken für Kinder und Jugendliche. Meta soll nun Funktionen wie das automatische Abspielen von Videos ändern, sonst drohen Milliardenstrafen. In Heinsberg ist ein 2-jähriges Mädchen in einem Weiher ertrunken. Das Kind hatte gestern Abend auf einem Spielplatz gespielt und war dann aus dem Blickfeld anderer Kinder verschwunden. Ein Spaziergänger entdeckte die 2-jährige rund eine halbe Stunde später leblos im Wasser. Schreckmomente über den Wolken. Es gab einen ernsten Zwischenfall während eines Ryanair-Fluges von Thessaloniki nach Memmingen. Passagiere berichten von einem lauten Knall kurz nach dem Start, dann zerbrach eine Fensterscheibe. Ein Mann saß direkt daneben, sein Kopf und seine Schultern wurden nach draußen gezogen. Mitreisende konnten ihn aber festhalten und in die Kabine zurückziehen. Die Maschine kehrte sofort um und der Passagier kam ins Krankenhaus. Ryanair bestätigte den Vorfall, sagte aber noch nichts zur Ursache. Und das waren die Nachrichten mit Malte Albrecht.
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6: Macht ja Lust auf die nächste Flugreise im Sommer, ne? So, wir haben Hochsommer auch bei uns im Rheinland. Vielleicht bleibt ihr ohnehin zu Hause in den Ferien. 29 Grad zum Beispiel aktuell in Bühr bei euch. Und die nächsten Tage werden es über 30. Und das Schöne bei der Hitzewelle jetzt ist, das Schöne in Anführungsstrichen, dass es nachts nicht ganz so tropisch warm ist. Also keine tropischen Nächte, sondern nachts geht es bei uns im Rheinland auf jeden Fall deutlich unter 20 immer.
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6: Kurz nach 5 fahren wir jetzt. Es gibt noch längere Staus immer noch. Auf dem Weg ins Wochenende, das sind die hier. Auf der 1 nach Dortmund, halbe Stunde plus zwischen Frechen und dem Kreuz Leverkusen West. 9 Kilometer sind es. Dann die 1 nach Euskirchen zwischen Gleuel und dem

0: Kreuz Bliesheim, das sind 8 Kilometer, steht hier aber auch eine halbe Stunde. Genauso lange dauert es auf der A3 nach Oberhausen zwischen Königsforst und dem Dreieck Langenfeld. Dann die A4 nach Olpe zwischen dem Kreuz Köln-West und Poll, 8 Kilometer. Und auf der A4 nach Aachen, da sind es zwischen Beensberg und dem Kreuz Köln-Süd, 9. Und deshalb steht hier da auch über 30 Minuten.
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0: Ich hoffe, ihr seid dann gleich am Wochenende. Und wir machen weiter mit der frisch vermählten Taylor Swift. Hat geheiratet am letzten Wochenende, ne? Ja, ein paar Tage ist her. Opelite jetzt hier bei uns. Ich bin Heike Spitzler. Grüße.

0: ist, wird er gefühlt auch erst im Alter besser. 40 Jahre, dieser alte Hit hier von Queen, Who Wants to Live Forever, was ein Riesenkult ist. Hier bei uns bei Radio Aft heute am Freitag. Habt einen schönen Start ins Wochenende. So, es hat nichts mit März verrücktem Vorschlag zu tun, Rente mit 100 oder mit 1000 oder so, sondern die Herren leben einfach für die Musik. Die Stones, Rolling Stones, haben ihr neues Album draußen. Foreign Tongues ist das, ist seit heute zu haben. Ursprünglich waren es ja mal 4. Leider ist ja der Schlagzeuger Charlie Watts vor ein paar Jahren mitten in den Aufnahmen zum letzten Album gestorben. Aber es gibt einen Song auf dem neuen Album, da können wir ihn nochmal trommeln hören. Und das ist der hier. Hit Me in the Head. So, tatsächlich sind auf dem neuen Album jetzt ein paar Songs gelandet, die eigentlich für das davor vorgesehen waren. Wie viele, das wusste Mick Jagger selber nicht mehr so richtig, aber er wusste, es muss noch ein Album geben. So, und das ist jetzt draußen und das hat's echt in sich. Also, wenn man drauf gespinkst, die Stones haben sich richtig Unterstützung aus der Musikbranche geholt. Zum Beispiel Paul McCartney, Beatles-Legende mit dabei oder Robert Smith von The Cure, Bruno Mars auch. Und die aktuelle Single, das ist die hier, spiele ich euch jetzt hier bei Radio Aft.
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0: Was ein Sommerhit, ne? Alané von Robin Schulz und Wes und macht Lust, tatsächlich, merke ich gerade auch, irgendwie auf eine kühle Limo auf dem Balkon oder auf der Terrasse oder so. Schönen Freitagnachmittag euch, schönen Feierabend euch heute und schönen Start ins Wochenende. 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
1: Um 17.30 Uhr mit Gesa Demartin. Schönen Feierabend. Über ein Jahr nach dem tödlichen Unfall in Hürth hat das Landgericht den Unfallfahrer heute unter anderem wegen fahrlässiger Tötung zu einer Jugendstrafe von 4,5 Jahren verurteilt. Der 21-Jährige war damals in eine Gruppe Grundschüler gefahren. Dabei wurde ein Mädchen und ein Schulbegleiter getötet. Der Richter fand in der Urteilsbegründung deutliche Worte. Zum Verurteilten sagte er, sie sind nur um Haaresbreite an einer Verurteilung wegen Mordes vorbeigekommen. Wir haben hier keinen Zeugen erlebt, der nicht schwer traumatisiert war. Ihre Tat hat eine ganze Kleinstadt, nämlich Hürth, in eine Schockstarre versetzt. Das Gericht sieht es als erwiesen an, dass der Verurteilte bei Rot über die Kreuzung gefahren ist und die Kinder hätte sehen müssen. Vor rund 10 Monaten hat Starkregen in der Ressourcenschutzsiedlung in Bedburg-Kaster eine Spur der Verwüstung hinterlassen. Schuld war unter anderem Hochwasser aus dem Hohenholzer Graben, das nicht richtig abfließen konnte und deshalb für massive Überflutungen gesorgt hat. Um das in Zukunft zu verhindern, haben die Stadt Bedburg und der Erftverband eine Verwaltungsvereinbarung unterschrieben. Weitere Infos jetzt von Theo Kirschbaum.
2: Ziel ist es, den Schutz vor Hochwasser bei Starkregen zu verbessern. Geplant ist, den Hohenholzer Graben so auszubauen, dass er mehr Wasser aufnehmen und sicher ableiten kann. Dafür werden bestehende Durchlässe umgebaut und der Uferweg zu einem Schutzdamm ausgebaut. Zusätzlich sind ein weiterer Graben entlang der Ressourcenschutzsiedlung sowie ein Versickerungsbecken vorgesehen, um die Siedlung besser vor Wasser zu schützen. Nach Angaben des Erftverbands dauert die Planung voraussichtlich rund ein Jahr. Erst danach könne das wasserrechtliche Genehmigungsverfahren beginnen.
1: Wer am Wochenende zwischen Aachen und Köln unterwegs ist, der braucht starke Nerven. Brückenarbeiten und eine Schrankenanlage legen die A4 rund um Köln am Wochenende lahm. Beide Arbeiten beginnen heute Abend. Zwischen Frechen Nord und dem Kreuz Kerpen wird ein Brückenteil eingehoben. Die Kräne müssen dafür auf der Fahrbahn aufgebaut werden, deshalb die Vollsperrung bis Montagmorgen. Zusätzlich wird die A4 Richtung Olpe zwischen dem Kreuz Köln West und Eiffeltor gesperrt. Bis voraussichtlich Donnerstag wird hier eine Schrankenanlage aufgebaut. So soll sichergestellt werden, dass in Zukunft keine zu schweren Lkw mehr über die Brücke Eiffeltor fahren. Und jetzt weitere Meldungen kurz und knapp. In Köln ist am Nachmittag eine Weltkriegsbombe erfolgreich entschärft worden. Alle Straßensperrungen sind inzwischen wieder aufgehoben und das Krankenhaus Hohlweide kann wieder bei einem Notfall angefahren werden. Nach einem Böschungsbrand bleibt die Bahnstrecke zwischen Düsseldorf und Köln gesperrt. Weil Gleise beschädigt sind, kann die Strecke frühestens morgen Nachmittag wieder freigegeben werden, heißt es von der Bahn. Das Zoom-Kino in Brühl lädt wieder zum Open-Air-Kino im Innenhof des Brühler Rathauses ein. Vom 30. Juli bis zum 22. August gibt es an 4 Wochenenden 12 Vorstellungen, darunter auch Klassiker wie Saturday Night Fever. Und mehr Nachrichten, die gibt's auch auf radioerft.de.
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3: Ihr braucht gar nicht in die Radio Erft Wetter-App gucken. Ich sag's euch, immer Sonne, immer Sommer jetzt, zumindest eine Woche lang bei uns im Rheinland. Und immer so um die 30 Grad oder ein bisschen mehr. 30 haben wir im Moment bei euch in Freimarsdorf, aber nachts wird's angenehmer, so deutlich unter 20.
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3: Kurz nach 5:30 haben wir jetzt, 17.33 Uhr. Hier dauert's noch ein bisschen, bis das Wochenende startet. Auf der 1 nach Dortmund, zwischen dem Kreuz Köln West und dem Kreuz Leverkusen West, 7 Kilometer Stau, Stauzeit 30 Minuten. Dann die 1 nach Euskirchen, einmal zwischen Burscheid und dem Kreuz Köln Nord, 20 Minuten plus und zwischen Hürth und dem Kreuz Bliesheim steht ihr dann auch noch mal so lange. Eine 30 Minuten kommt on top dazu auf der A3 nach Oberhausen zwischen Königsforst und dem Kreuz Leverkusen. Hier gibt es 13 Kilometer Stop-and-Go-Verkehr. Und auf der A4 nach Aachen zwischen Refrath und dem Kreuz Köln Süd sind es 8 Kilometer Stau. Hier steht dann eine 30 Minuten.
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3: So, Achtung, Olli früh auf aus dem Radio Erft Nachmittagsteam, schnappt sich gleich eure Fernbedienung und macht euch eine fantastische Serie an. Versprochen. Gleich die Streaming-Tipps nach 3 Hits am Stück. Wir starten mit Kelly Clarkson und dann Michael Schulte und ein Acquitted von Laura Branigan. Ich bin Heike Spitzley, habt einen schönen Abend.

0: aktuellen Lieblingshits. Von Coldplay zum Beispiel gleich hier bei uns bei Radio Erft. Habt einen schönen Freitagabend.
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0: So, ich habe die Brille nicht an, aber den Mann habe ich erkannt, genau. Olli hat drei Serientipps für euch, wie jede Woche. Wir starten mit Sport. Sport, Fernsehen und gute Laune. Das ist manchmal eine schwierige Kombination. Denkt mal an die WM zum Beispiel. Aber das geht. Guckt auf jeden Fall Ted Lasso. Das ist eine unglaublich gute Serie. Und sie beweist, dass man mit Schnurrbart und mit Optimismus auch im Fußball erstaunlich weit kommt.
2: Neu in dieser Woche.
3: Ted Lasso ist auch in Staffel 4 wieder so eine gute Laune-Garantie. Eine Wohlfühlserie. Wenn alles den Bach untergeht, ist Ted Lasso für uns da. Das ist so schön. Im Kern geht es um einen US-Coach ohne klassischen Fußballplan, der in der Premier League in England aber trotzdem versucht, Siege und Herzen einzufahren. Kleiner Spoiler, das schafft er ohne Ende. Das Ganze ist echt Comedy-Gold.
2: Noch nicht geguckt? Unbedingt nachholen.
3: Mit The White Lotus auf HBO Max bekommt ihr Luxusurlaub zum Zugucken. Aber bitte ohne jede Sehnsucht da selbst einzuchecken. Da laufen nur kaputte Leute rum, sage ich euch. Reich und snobby, ja, aber auch total kaputt.
2: Und darauf dürft ihr euch jetzt schon freuen.
3: Slow Horses auf Apple TV Plus ist die Serie für alle, denen klassische Agenten irgendwie zu geschniegelt und normale Bürojobs zu friedlich sind. Staffel 6 schickt Mitte September die chaotische MI5-Restaurante wieder in einen Fall voller Lügen, Intrigen und fiesen Verbrechern.
0: Das sind die Tipps von Olli in dieser Woche. Wie immer auch nochmal auf radioerft.de.
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ist mir der Text ausgegangen. Ne? Feels like I'm falling in love. Coldplay sind das hier bei uns bei Radio Oft für euren Freitagabend. So Vera Körber begleitet euch gleich ab 18 Uhr ins Wochenende. Macht's euch nett, genießt den Sommer bei uns im Rheinland. Ich bin Heike Spitzlein. Schönen Abend, bye bye.

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1: Mit Ralf Bosse. Heute Abend wird ein weiterer Halbfinalist dieser Fußball-WM ermittelt. Spanien trifft auf Belgien und einen klaren

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1: Mit Malta Albrecht, guten Abend. Die EU hat die Internetriesen aus den USA schon länger im Visier. Mehrere Verfahren laufen schon. Und jetzt ist gegen Meta, den Mutterkonzern von Instagram und Facebook, das nächste Verfahren dazugekommen. Die EU-Kommission sieht bei beiden Plattformen zu große Suchtgefahren für Kinder und Jugendliche. Danny Hoppe aus dem News-Team, was sind denn die genauen Vorwürfe?
2: Da werden sehr viele Punkte angeführt. Zum einen geht es um das endlose Scrollen, also dass ständig neue Inhalte ohne Pausen geladen werden. Dazu kommt das automatische Abspielen immer neuer Videos und auch personalisierte Algorithmen werden kritisiert, also Inhalte, die genau auf dich zugeschnitten sind und dich bei der Stange halten sollen. Das alles fördert aus Sicht der EU eine Suchtgefahr. Brüssel will, dass Meta hier nachjustiert, denn Zeitmanagement-Tools für Kinder, wie zum Beispiel Tageslimits oder Pausenzeiten, ließen sich viel zu leicht ausschalten, heißt es. Und auch andere Funktionen der Kindersicherung von Instagram und Facebook reichen der EU nicht. Sie sagt, die seien nämlich nur wirksam, wenn auch die Eltern verstünden, wie sie die aktivieren könnten, und das sei oft eben nicht der Fall.
1: Die EU-Kommission hat auch Beispiele genannt, was sich aus ihrer Sicht ändern muss.
2: Ja, das endlose Scrollen und das automatische Abspielen von Videos soll standardmäßig deaktiviert sein. Außerdem werden wirksame Bildschirmpausen gefordert. Sollte Meta nicht reagieren, könnte es richtig teuer werden, denn die EU-Kommission könnte eine Strafe in Höhe von bis zu 6% des Jahresumsatzes verhängen. Bei Meta könnten das mehr als 12 Milliarden Euro sein.
1: Dankeschön, Danny. Und das sind weitere Nachrichten, kurz und kompakt. Das umstrittene Milliardensparpaket für die Krankenkassen ist besiegelt. Bundestag und Bundesrat haben heute endgültig grünes Licht gegeben. Die Krankenkassenbeiträge sollen dadurch stabil bleiben. Im Gegenzug steigen unter anderem für Patienten die Zuzahlungen für Medikamente. Außerdem beschlossen Bundestag und Bundesrat das neue Heizungsgesetz. Laut US-Präsident Trump sollen die Verhandlungen mit dem Iran trotz der jüngsten gegenseitigen Angriffe fortgesetzt werden. Auf seiner Online-Plattform schrieb er, die USA hätten einer Bitte des Irans um neue Gespräche zugestimmt. Die Waffenruhe sei aber beendet. Nach einem Böschungsbrand bleibt die wichtige Bahnstrecke zwischen Düsseldorf und Köln bis mindestens morgen Nachmittag gesperrt. Die Feuerwehr hat den Brand zwar gelöscht, die Schienen wurden aber so stark beschädigt, dass dort keine Züge fahren können. Der Staatsschutz der Kölner Polizei hat Ermittlungen zur Ursache aufgenommen. Die Krise bei VW verschärft sich. Konzernchef Blume ist offenbar mit seinem Sparkonzept gestern im Aufsichtsrat durchgefallen. Das berichtet die Süddeutsche Zeitung unter Berufung auf Konzernkreise. Gleichzeitig setzen neue Verkaufszahlen den Konzern noch mehr unter Druck, denn die sehen bei fast allen Marken schlecht aus im zweiten Quartal. Bei der Kernmarke VW minus 14%, bei der VW-Tochter Audi minus 8, bei Porsche minus 18. Nur Skoda verzeichnet ein Plus von 5%. Vor allem der wichtigste Absatzmarkt China brach deutlich ein. VW-Chef Blume sagt weiter nichts Konkretes zu seinem Sparprogramm, nur, dass die Neuausrichtung des Konzerns weiter vorangetrieben werden soll. Und das waren die Nachrichten mit Malte Albrecht.
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3: Der Tag geht trocken und angenehm zu Ende. In der Nacht gehen die Temperaturen runter auf 18 bis 13 Grad. Gucken wir dann aufs Wochenende. Der Samstag wird wieder richtig schön warm mit ganz, ganz viel Sonne. Das Ganze bei Temperaturen zwischen 29 und 33 Grad. Kein Regen in Sicht.
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3: Es ist die Hölle los auf den Straßen. Deswegen kommt hier alles ab mindestens 20 Minuten Verzögerung. A1 Münster Richtung Köln zwischen Kamener Kreuz und Schwerte 8 Kilometer, 28 Minuten plus. A2 Hannover Richtung Dortmund zwischen dem Kamener Kreuz und Dortmund Nordost 6 Kilometer, 35 Minuten plus. A3 Frankfurt Richtung Oberhausen zwischen Königsforst und dem Kreuz Leverkusen 12 Kilometer. Hier braucht ihr 25 Minuten länger. Jetzt die A3 Köln Richtung Frankfurt zwischen Lohmar Nord und Siebengebirge 7 Kilometer, 27 Minuten plus. A4 Olpe Richtung Aachen zwischen Bergisch Gladbach Refrath und dem Kreuz Köln Süd 8 Kilometer und 24 Minuten plus. Und zum Schluss noch die A44 Kassel Richtung Dortmund zwischen dem Kreuz Werl und dem Kreuz Dortmund-Unna 7 Kilometer und 20 Minuten obendrauf. Gute Fahrt!
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3: Hallo, ich bin Vera Körber und ich glaube, es ist schon alles anstrengend genug, wenn man jetzt da so im Stau steht. Und deswegen wollen wir uns versuchen, ein bisschen zu entspannen. Und dabei kann Musik ja durchaus gut helfen. Bruce Hornsby ist das mit The Way It Is. Einen schönen Start Richtung Wochenende.

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0: Boah, Leute, das war eine Nacht, ich kann euch sagen. Schlaft ihr momentan auch so schlecht? Also bei mir liegt es nicht mal daran, dass ich eine heiße Bude habe oder so. Gar nicht. Ich kann einfach nicht einpennen. Ne? Durchschlafen schon mal gar nicht. Aber ich liege voll im Trend, ist mir aufgefallen. Denn laut RKI tut sich jeder Dritte in Deutschland schwer, wenn es ums Durchschlafen geht. Ich wünsche euch und mir natürlich, dass wir am Wochenende vielleicht mal richtig schlafen können. Comedian Hannes Höfer hätte ein paar Tipps für uns.
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2: Tja, jeder dritte Deutsche pennt schlecht. Und es werden immer mehr. Das sagt jedenfalls die Wissenschaft. Ich meine, vielleicht liegt es auch nur daran, dass alle so Schlaftracker haben. Schatz, wie hast du geschlafen? Warte, ich guck mal eben nach. Mein Handy sagt gut. Ich guck auch noch mal eben, ob ich auf die Toilette muss. Ja, gut, dass es das gibt. Vielleicht gibt's ja auch bald eine App, die uns ans Atmen erinnert. Ich meine, Luft holen ist ja zwischendurch auch nicht unwichtig. Was können wir denn besser machen? Koffein vorm Schlafen vermeiden. Das soll helfen, hätte ich nicht gedacht. Oder schwere Mahlzeiten direkt bevor du in eine Falle kriegst. Also ihr könnt den Burger natürlich mit Light Mayo essen, das soll schon helfen. Mir hilft ja immer der Gemüsetrick, den habe ich jetzt von einem Mentalisten gelernt. Einfach Gemüse aufzählen von A bis Z. Freunde, ich sag euch, ich komme nicht mal bis D, dann bin ich schon im Traumland. Allerdings verhandle ich auch immer mit mir selbst. Banane ist streng genommen kein Gemüse, aber botanisch eine Beere. Ja, lass ich mal durchgehen. Seht ihr? Das ist so langweilig, da ratzt ihr schon beim Zuhören fast weg. Und wenn das nicht hilft, guckt euch alte Videos von Olaf Scholz an. Wer dabei nicht einpennt, ja, der braucht das gute Zeug aus der Apotheke. Und immer dran denken, statt scharfe Zählen vor dem Schlafen, lieber was Scharfes vor dem Schlafen. Ja genau, damit meine ich nicht zu essen.
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1: Mit Gesa Di Martin. Schönen Feierabend. Eine 10-jährige Schülerin und ein Schulbegleiter sterben, weil ein Auto die Grundschulkinder rammt. Es war der schwierigste und emotionalste Prozess für die Beteiligten der Kölner Strafkammer. Das sagt der vorsitzende Richter heute nach dem Urteil im Prozess um den tödlichen Unfall von Hürth. Der Unfallfahrer wurde wegen fahrlässiger Tötung zu einer Jugendstrafe von 4,5 Jahren verurteilt. Jeder einzelne Verhandlungstag habe die Menschen tief bewegt, so der Richter. Es sei auch ihm nicht immer leicht gefallen, die nötige professionelle Distanz und Neutralität zu wahren. Auch Opferanwältin Monika Troll sprach nach dem Urteil von einem außergewöhnlich belastenden Verfahren.
2: Ich glaube, dass der Prozess uns allen in Knochen steckt. Hochemotional die ganze Situation. Ich habe es in 20 Jahren Strafverteidigung und Nebenklagevertretung noch nie so intensiv erlebt. Wir haben den Vater von Arvin ja gehört und er sagte in seiner Vernehmung, wir versuchen Normalität herzustellen, aber es funktioniert eigentlich nicht. Die Familie ist völlig kaputt.
1: Für das Gericht war erwiesen, dass der Verurteilte bei Rot über die Kreuzung gefahren ist und die Kinder hätte sehen müssen. Der 21-Jährige hat den Schuldspruch regungslos zur Kenntnis genommen. Das Urteil ist noch nicht rechtskräftig. In Köln ist am Nachmittag eine Weltkriegsbombe erfolgreich entschärft worden. Alle Straßensperrungen sind inzwischen wieder aufgehoben. Und das Krankenhaus Hohlweide kann wieder bei einem Notfall angefahren werden, heißt es von der Stadt Köln. Dorthin sind die Patienten aus dem Kinderkrankenhaus Amsterdamer Straße heute Morgen verlegt worden. Ab morgen früh geht es für sie zurück und dafür werden alle Parkplätze gebraucht. Deshalb sollten Besucher vom Krankenhaus Hohlweide heute und morgen mit öffentlichen Verkehrsmitteln kommen. Eine Woche vor Beginn der Sommerferien ist die A4 zwischen Kerpen und Eiffeltor am Wochenende gleich zweimal gesperrt. Tagelang gibt es kein Durchkommen. Für Autofahrer stehen große Umwege an. Theo Kirschbaum hat die Einzelheiten.
3: Konkret ist die A4 zwischen Kreuzkerpen und Frechen-Nord von heute Abend bis Montagmorgen in beide Richtungen dicht. Es wird ein rund 300 Tonnen schweres Brückenteil eingehoben. Gleichzeitig ist die A4 in Richtung Olpe zwischen Kreuzköln-West und Köln-Eiffeltor von heute Abend bis voraussichtlich Donnerstag gesperrt. Die Autobahn GmbH baut eine Lkw-Schrankenanlage an der maroden Brücke Eiffeltor ein. Sie hat die Arbeiten bewusst auf dasselbe Wochenende gelegt, um zwei einzelne Sperrungen zu vermeiden. Der Verkehr wird am Wochenende großräumig über die A1, A3, A61 und A553 umgeleitet.
1: Rund 10 Monate nach der verheerenden Überflutung in der Ressourcenschutzsiedlung in Bedburg-Kaster gibt es jetzt konkrete Pläne für besseren Hochwasserschutz. Damals konnte nach heftigen Regenfällen das Wasser aus dem Hohenholzer Graben nicht richtig abfließen. Die Folge waren massive Überflutungen. Jetzt haben die Stadt Bedburg und der Erftverband eine Vereinbarung unterschrieben, um genau das künftig zu verhindern. Geplant ist unter anderem, den Hohenholzer Graben auszubauen, damit er mehr Wasser aufnehmen kann. Außerdem sind ein weiterer Graben und ein Versickerungsbecken an der Siedlung vorgesehen. Nach Angaben des Erftverbands wird die Planung rund ein Jahr dauern. Erst danach kann das wasserrechtliche Genehmigungsverfahren starten. Und jetzt weitere Meldungen kurz und knapp. Nach einem Böschungsbrand bleibt die Bahnstrecke zwischen Düsseldorf und Köln gesperrt. Im Nah- und Fernverkehr kommt es zu Umleitungen und Verspätungen. Weil Gleise beschädigt sind, kann die Strecke frühestens morgen Nachmittag wieder freigegeben werden, heißt es von der Deutschen Bahn. In Bedburg ist das geplante Neubaugebiet an der Pfarrer-Bodden-Straße zwischen Kierdorf und Blerichen vom Tisch. Nach Angaben der Stadt hat sich der Investor zurückgezogen, weil sich das Projekt für ihn wirtschaftlich nicht mehr rentiere. Die Stadt bedauert diesen Schritt, denn die Absage könnte auch Folgen für andere Projekte haben, wie zum Beispiel die Erweiterung der Kita in Kierdorf. Das Zoom-Kino in Brühl startet in die Sommerzeit. An 4 Wochenenden wird der Innenhof des Brühler Rathauses wieder zum Open-Air-Kino. 12 Vorstellungen stehen dabei auf dem Programm. Und mehr Nachrichten, die gibt's auch auf radioerft.de.
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1: Das ist der perfekte Start ins Wochenende. Sonne satt und ein bisschen Wind und viel blauer Himmel. 30 Grad auf der Terrasse am Otto-Makler-See, 29 Grad mit Kaltgetränk am Rheinufer in Wesseling. Morgen und Sonntag geht's so weiter. Viel Sonne und dann Werte über 30 Grad.
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1: Vorsicht bitte auf der A1 Richtung Euskirchen. Zwischen Kreuz Leverkusen und Kreuz Leverkusen West ist eine ungesicherte Unfallstelle und zwar im Baustellenbereich. Und auf der A44 Richtung Mönchengladbach. Lörrach. Zwischen Jülich West und Jülich Ost liegen Gegenstände auf der Fahrbahn. Und hier dauert es mindestens 10 Minuten länger. Die A1 Richtung Dortmund zwischen Bocklemünd und Kreuz Leverkusen West 4 Kilometer 12 Minuten. Die A1 Richtung Euskirchen zwischen Burscheid und Niel 4 Kilometer 13 Minuten. Die A3 Richtung Oberhausen zwischen Königsforst und Leverkusen Zentrum 9 Kilometer stockend mindestens 15 Minuten. Die A4 Richtung Aachen zwischen Kreuzköln Ost und Kreuzköln Süd 5 Kilometer. Ihr braucht 20 Minuten länger. Und die A59 Richtung Bonn zwischen dem Dreieck Heumar und Köln-Wahn 3 Kilometer. Hier braucht ihr mindestens 12 Minuten länger. Gute Fahrt.
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5: Hallo, wir wollen ganz entspannt weitermachen an diesem Freitagabend. Der nächste Song, der klingt nicht nur ziemlich easy, der heißt auch noch so, so easy to fall in love. Das ist Olivia Dien, ich bin Vera Körber. Schönen Abend. 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

0: Quops und Walk, einen schönen Abend wünsche ich euch. Ja, es ist mal eben schnell gemacht, sich einen E-Scooter gemietet, ne, von A nach B fahren. Ja, ist praktisch. Ich muss euch sagen, mich ärgern die Dinger oft, weil sie einfach überall in den Büschen rumfliegen. Und noch ärgerlich ist es natürlich, wenn jemand einen Unfall hat, in dem so ein E-Scooter irgendwie beteiligt ist, ne. So, die Betroffenen müssen nämlich teilweise oder bleiben oft auf den Kosten sitzen, weil der Fahrer nicht mehr auffindbar war. Das soll sich jetzt ändern. Der Bundestag hat gestern spät in der Nacht die neuen Haftungsregeln beschlossen. José Nasciandi, was bedeutet die neue Regelung konkret für Menschen, die durch einen E-Roller verletzt werden oder einen Schaden erleiden?
1: Na, bisher mussten alle, die in einen Unfall mit einem E-Scooter verwickelt waren, aber nicht schuld waren, ja, die mussten herausfinden, wer hat das Ding eigentlich gefahren. War der nicht zu finden, gab es oft keine Chance auf Schadenersatz. Jetzt können alle ihre Ansprüche auch gegen den Anbieter geltend machen, also gegen das Unternehmen, das diese E-Roller vermietet. Die Idee dahinter ist, wer mit den Fahrzeugen Geld verdient, der soll auch Verantwortung übernehmen für die Schäden, die damit angestellt werden können.
0: Geht ja jetzt aber nicht nur um Unfälle während der Fahrt, sondern auch um abgestellte E-Scooter.
1: Ja, denn auch beim Abstellen gibt es eine neue Regel. Wenn ein E-Roller zum Beispiel einen Gehweg blockiert und jemand dadurch zu Schaden kommt, weil er oder sie drüber gestolpert ist, müssen Betroffene künftig nicht mehr nachweisen, wer genau den E-Roller falsch abgestellt hat. Auch hier kann man die Ansprüche künftig leichter auch gegen den Anbieter geltend machen. Der Hintergrund dieser ganzen Änderungen ist die Zahl der Unfälle mit E-Scootern. Die ist in den vergangenen Jahren deutlich gestiegen. Innerhalb von 4 Jahren hat sich die Zahl auf über 12.000 verdoppelt.
0: Also, Unfallopfer sollen nicht mehr das Nachsehen haben, sondern auch die E-Scooter-Anbieter sollen stärker in die Verantwortung genommen werden. Dafür ist diese neue Haftungsregel da. Infos dazu hatte José Nasciandi. Dankeschön.
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0: lichtlich gelegt wurde.
1: Nein, gebrannt hat es am Vormittag an zwei Stellen zwischen Langenfeld und Leverkusen. Auf dem Portal zuginfo.nrw hieß es schon relativ schnell, dass die Brände durch Vandalismus verursacht worden seien. Da wollte sich die Bahn erst noch nicht so richtig zu äußern. Inzwischen hat aber der Staatsschutz der Kölner Polizei die Ermittlungen übernommen. Am Düsseldorfer Hauptbahnhof gab es am Nachmittag zwar volle Bahnsteige und wartende Züge, ein Chaos ist aber nicht ausgebrochen. Laut Bahn müssen Reisende im Fernverkehr momentan mit Verspätungen von etwa einer halben Stunde rechnen. Und auch im Nahverkehr sind mehrere Regionalbahnen und S-Bahnen betroffen. Bahnreisende sollten sich deshalb in der DB-App oder auf den Internetseiten über ihre Verbindung informieren. Und wie gesagt, die Bahn hofft, dass die Strecke dann morgen Nachmittag wieder frei ist.
2: Danny Hoppe, vielen Dank. Und jetzt unser Überblick mit weiteren wichtigen Meldungen. Der Bundestag hat ein neues Bundespolizeigesetz beschlossen. Die Beamten bekommen demnach unter anderem mehr Befugnisse. An Orten wie Bahnhöfen dürfen sie künftig in gefährlichen Situationen eine automatische Gesichtserkennung in Echtzeit nutzen. Außerdem soll eine bessere Überwachung von verschlüsselter Kommunikation vor allem gegen Schleuserbanden helfen. Nach monatelanger Kritik zieht Berlins regierender Bürgermeister Wegner die Reißleine. Er tritt nicht zur nächsten Wahl im September an, will bis dahin aber im Amt bleiben. Das hat der CDU-Politiker am Nachmittag bestätigt. Zuletzt war Wegner wegen seines Krisenmanagements beim tagelangen Stromausfall im Januar immer stärker in die Kritik geraten. Bauen in Deutschland wird immer teurer. Die Preise für neue Wohnhäuser sind im Mai im Vergleich zum Vorjahresmonat um 5% gestiegen, meldet das Statistische Bundesamt. Grund sind hohe Energie- und Materialkosten durch den Iran-Krieg. Bauministerin Huberts will Bauen durch einfachere Standards billiger machen. Frankreich steht schon im Halbfinale der WM und heute Abend entscheidet sich, wer der Gegner wird. Spanien oder Belgien? Beide Mannschaften treffen ab 21 Uhr im zweiten Viertelfinale aufeinander. Und wer gewinnt, Ralf Bosse aus dem WM-Studio?
3: Einen klaren Favoriten gibt es aus meiner Sicht nicht. Spanien überzeugt bislang mit viel Ballbesitz, hoher Passsicherheit und großer Geduld im Spielaufbau. Belgien bringt dagegen enorme individuelle Qualität und viel Erfahrung mit. Entscheidend dürfte sein, ob Spanien das Spiel kontrollieren kann oder Belgien seine Stärken im Umschalten ausspielt. Kleinigkeiten könnten den Unterschied machen. Die Tagesform, Standardsituation oder eine Einzelaktion könnten am Ende darüber entscheiden, wer Frankreich ins Halbfinale folgt. Die meisten der rund 70.000 Zuschauer werden wohl der Furia Roja die Daumen drücken. Auch das kann entscheidend sein.
2: Ralf, danke dir. Und das waren die Nachrichten mit Malte Albrecht.
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5: Da kommt ein sehr, sehr sommerliches und warmes Wochenende auf uns zu. Aber gucken wir erst noch mal auf die Nacht. Da gehen die Temperaturen natürlich ein bisschen runter. 18 bis 13 Grad, aber es bleibt meist trocken. Apropos trocken, so sieht auch das Wochenende aus mit wirklich heißen Temperaturen. 29 bis 33 Grad, keine Wolken in Sicht. Regen also natürlich schon mal gar nicht. Also ein Wochenende zum Relaxen.
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5: Es lichtet sich zwar ein wenig, aber es ist immer noch viel los. Hier braucht ihr mindestens 10 Minuten länger. A1 Münster Richtung Dortmund zwischen dem Kamener Kreuz und dem Kreuz Dortmund-Unna 5 Kilometer 10 Minuten plus. A2 Dortmund Richtung Hannover nach einem Unfall zwischen dem Kreuz Bad Oeynhausen und Rehren 12 Kilometer eine Stunde länger. A4 Köln Richtung Aachen zwischen dem Dreieck Köln-Heumer und dem Kreuz Köln-Süd 4 Kilometer 16 Minuten plus. A44 Mönchengladbach Richtung Düsseldorf zwischen Langlatum und Düsseldorf Messe Arena 3 Kilometer 13 Minuten plus. Nochmal A44, jetzt Essen Richtung Mönchengladbach zwischen dem Kreuz Düsseldorf Nord und Düsseldorf Messe Arena 4 Kilometer 34 Minuten plus. A46 Heinsberg Richtung Düsseldorf zwischen Jüchen und Kapellen 3 Kilometer und 17 Minuten länger. Und die A59 Köln Richtung Bonn zwischen dem Dreieck Köln-Heumer und Köln-Wahn 4 Kilometer und 14 Minuten länger. Kommt sicher an.
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5: Hallo. Ich würde sagen, ein bisschen mehr Vollgas Richtung Feierabend, zumindest musikalisch, kann doch erstmal nicht schaden, oder? Dua Lipa ist das mit Houdini. Ich bin Vera Körber. Schönen Start Richtung Wochenende.

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0: Malik Harris und Lie to Me. Machen wir uns doch nichts vor, Freunde. Bei dem Wetter müssen wir uns ja schon überlegen, wo gehen wir hin, wo kühlen wir uns ab. Und deswegen springen wir für euch ins Wasser. Wir testen Badeseen in NRW. Das ist unser großes Badesee-Tinder sozusagen. Heute geht's weiter und zwar mit dem Blackfoot Beach am Fühlinger See in Köln. Da war unser Reporter Stefan Rejek zu Besuch und hat mal die Lage für uns abgecheckt.
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2: Das große Badesee-Tindern. Wo treffen wir uns?
3: Am Blackfoot Beach am Fühlinger See in Köln.
2: Muss ich was bezahlen?
4: Als Erwachsener zahlst du für ein Tagesticket 6,90 Euro. Ab 6 Jahren bis 17 4,50 Euro. Und für unter 6 Jahren zahlt man 1 Euro.
2: Was können wir da machen?
5: Tauchen, baden, schwimmen.
4: Wir haben einen Aquapark, das ist ein Wasserspielplatz. Wir haben SUPs und Kanus zum Ausleihen. Ihr könnt euch einfach auch nur auf dem Strand sonnen und vor allen Dingen bei uns beaufsichtigt schwimmen, weil wir am Fühlinger See der einzige Bereich sind, der einen Rettungsschwimmer stellt.
2: Kann ich meine Kids mitbringen?
6: Ja, auf jeden Fall.
4: Wir sind ein familienorientiertes Unternehmen. Wichtig ist nur, bucht alles vorher am besten online, weil wenn die Kids coole Aktionen sehen, die dann schon vorher ausgebucht sind, das kann der Hochseilgarten sein oder der wie vorhin angesprochene Aquapark, können sie das leider nicht mehr machen.
2: Treffen wir uns zum Essen oder nur für Drinks?
4: Lebensmittel bitte nicht mitbringen, so kleine Snacks sind kein Problem, aber wir leben vor allen Dingen von unserer kleinen Küche, wo man sich klassisch Currywurst Pommes holen kann, Wraps, einen Burger oder einen Salat und Cocktails oder Longdrinks kann man sich bei uns auch auf jeden Fall holen.
2: Wieder chillen?
7: Absolut Urlaubsfeeling, feiner Sand und sauberes Wasser.
6: Perfekt ist der. So richtig zum Einstieg der Ferien wunderbar, danke.
2: Ist es ein Match?
7: Match.
6: Auch ein Match.
8: Definitiv ein Match, wenn man auf ein bisschen mehr Action steht. Gerade vormittags sind viele Schulklassen unterwegs und zwischen Beachvolleyball und Klettergarten kann es schon mal etwas lauter zugehen. Heißt aber auch, für Kinder ist das hier das reinste Paradies und wenn ihr alleine unterwegs seid, es gibt auch vereinzelte Plätze, die ein bisschen abgelegener sind. Für die muss man aber früh genug da sein.

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1: Mit Gesa Di Martin. Schönen Feierabend. Eine 10-jährige Schülerin und ein Schulbegleiter sterben, weil ein Auto die Grundschulkinder rammt. Es war der schwierigste und emotionalste Prozess für die Beteiligten der Kölner Strafkammer. Das sagt der vorsitzende Richter heute nach dem Urteil im Prozess um den tödlichen Unfall von Hürth. Der Unfallfahrer wurde wegen fahrlässiger Tötung zu einer Jugendstrafe von 4,5 Jahren verurteilt. Jeder einzelne Verhandlungstag habe die Menschen tief bewegt, so der Richter. Es sei auch ihm nicht immer leicht gefallen, die nötige professionelle Distanz und Neutralität zu wahren. Auch Opferanwältin Monika Troll sprach nach dem Urteil von einem außergewöhnlich belastenden Verfahren.
2: Ich glaube, dass der Prozess uns allen in Knochen steckt. Hochemotional die ganze Situation. Ich habe es in 20 Jahren Strafverteidigung und Nebenklagevertretung noch nie so intensiv erlebt. Wir haben den Vater von Arvin ja gehört und er sagte in seiner Vernehmung, wir versuchen Normalität herzustellen, aber es funktioniert eigentlich nicht. Die Familie ist völlig kaputt.
1: Für das Gericht war erwiesen, dass der Verurteilte bei Rot über die Kreuzung gefahren ist und die Kinder hätte sehen müssen. Der 21-Jährige hat den Schuldspruch regungslos zur Kenntnis genommen. Das Urteil ist noch nicht rechtskräftig. In Köln ist am Nachmittag eine Weltkriegsbombe erfolgreich entschärft worden. Alle Straßensperrungen sind inzwischen wieder aufgehoben. Und das Krankenhaus Hohlweide kann wieder bei einem Notfall angefahren werden, heißt es von der Stadt Köln. Dorthin sind die Patienten aus dem Kinderkrankenhaus Amsterdamer Straße heute Morgen verlegt worden. Ab morgen früh geht es für sie zurück und dafür werden alle Parkplätze gebraucht. Deshalb sollten Besucher vom Krankenhaus Hohlweide heute und morgen mit öffentlichen Verkehrsmitteln kommen. Eine Woche vor Beginn der Sommerferien ist die A4 zwischen Kerpen und Eiffeltor am Wochenende gleich zweimal gesperrt. Tagelang gibt es kein Durchkommen. Für Autofahrer stehen große Umwege an. Theo Kirschbaum hat die Einzelheiten.
3: Konkret ist die A4 zwischen Kreuz Kerpen und Frechen-Nord von heute Abend bis Montagmorgen in beide Richtungen dicht. Es wird ein rund 300 Tonnen schweres Brückenteil eingehoben. Gleichzeitig ist die A4 in Richtung Olpe zwischen Kreuz Köln-West und Köln-Eiffeltor von heute Abend bis voraussichtlich Donnerstag gesperrt. Die Autobahn GmbH baut eine Lkw-Schrankenanlage an der Marodenbrücke Eiffeltor ein. Sie hat die Arbeiten bewusst auf dasselbe Wochenende gelegt, um zwei einzelne Sperrungen zu vermeiden. Der Verkehr wird am Wochenende großräumig über die A1, A3, A61 und A553 umgeleitet.
1: Rund 10 Monate nach der verheerenden Überflutung in der Ressourcenschutzsiedlung in Bedburg-Kaster gibt es jetzt konkrete Pläne für besseren Hochwasserschutz. Damals konnte nach heftigen Regenfällen das Wasser aus dem Hohenholzer Graben nicht richtig abfließen. Die Folge waren massive Überflutungen. Jetzt haben die Stadt Bedburg und der Erftverband eine Vereinbarung unterschrieben, um genau das künftig zu verhindern. Geplant ist unter anderem, den Hohenholzer Graben auszubauen, damit er mehr Wasser aufnehmen kann. Außerdem sind ein weiterer Graben und ein Versickerungsbecken an der Siedlung vorgesehen. Nach Angaben des Erftverbands wird die Planung rund ein Jahr dauern. Erst danach kann das wasserrechtliche Genehmigungsverfahren starten. Und jetzt weitere Meldungen kurz und knapp. Nach einem Böschungsbrand bleibt die Bahnstrecke zwischen Düsseldorf und Köln gesperrt. Im Nah- und Fernverkehr kommt es zu Umleitungen und Verspätungen. Weil Gleise beschädigt sind, kann die Strecke frühestens morgen Nachmittag wieder freigegeben werden, heißt es von der Deutschen Bahn. In Bedburg ist das geplante Neubaugebiet an der Pfarrer-Bodden-Straße zwischen Kierdorf und Blerichen vom Tisch. Nach Angaben der Stadt hat sich der Investor zurückgezogen, weil sich das Projekt für ihn wirtschaftlich nicht mehr rentiere. Die Stadt bedauert diesen Schritt, denn die Absage könnte auch Folgen für andere Projekte haben, wie zum Beispiel die Erweiterung der Kita in Kierdorf. Das Zoom-Kino in Brühl startet in die Sommerzeit. An 4 Wochenenden wird der Innenhof des Brühler Rathauses wieder zum Open-Air-Kino. 12 Vorstellungen stehen dabei auf dem Programm. Und mehr Nachrichten, die gibt's auch auf radioerft.de.
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4: Der Sommer ist in vollem Gange. Es wird wieder ein richtig heißes Wochenende. Ich hoffe, ihr habt schon alle Getränke kalt gestellt, denn heute Nacht könnt ihr die jetzt auch nicht vor die Tür zum Abkühlen stellen. 13 bis 18 Grad heute Nacht immer noch. Und dann gucken wir uns doch den Samstag und den Sonntag an. Richtig heiß. 29 bis 33 Grad. Dazu ganz, ganz viel Sonne. Kaum ein Wölkchen in Sicht. Regen schon mal gar nicht. Also ich sag ja, Sommer pur.
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4: Hier dauert es mindestens eine Viertelstunde länger. A1 Dortmund Richtung Köln zwischen Burscheid und Köln-Niehl 2 Kilometer, Viertelstunde plus. A2 Dortmund Richtung Hannover zwischen dem Kreuz Bad Oeynhausen und Rehren 11 Kilometer und 1 Stunde länger. Da hat es einen Unfall gegeben. Nochmal A2, jetzt Hannover Richtung Dortmund zwischen Böhnen und Kamenberg-Kam 2 Kilometer, 16 Minuten plus. A40 Dortmund Richtung Duisburg zwischen Bochum-Wattenscheid-West und Essen-Frillendorf 3 Kilometer. Auch nochmal eine Viertelstunde obendrauf. A44 Essen Richtung Mönchengladbach. Zwischen Düsseldorf Flughafen und Düsseldorf Messe Arena 3 Kilometer 24 Minuten plus. Und die A46 Heinsberg Richtung Düsseldorf zwischen Grevenbruch und Kapellen 2 Kilometer. Viertelstunde länger. Kommt gut an.
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4: Das war gestern eine Diskussion. Es ging um die 80er, ne, bei ein paar Freunden und mir. Und klar, man verbindet damit Schulterpolster, man verbindet damit vielleicht auch viel Haarspray oder was auch immer. Und ein Freund von mir verbindet damit, aber der hat ein kleines Trauma. Es geht um Cool Water für Männer. Das gab es dann nämlich ab Ende der 80er. Und er sagte, es fanden alle so toll, ich fand es schon immer fürchterlich. Und alle haben mir dann immer dieses fürchterliche Cool Water geschenkt. Auch als Duschgel. Er meinte, er hat vielleicht noch eins in der Schublade. Ich finde, er sollte es ruhig mal rausholen. Also ich möchte sein Trauma natürlich jetzt nicht noch irgendwie befeuern. Trotzdem jetzt die 80er mit Kim Wilde und You Keep Me Hanging On. Schönen Abend.

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0: Und jetzt gibt's Musik für euch von Tupac. Hier ist er mit Changes.

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1: Ich bin Dirk Zeitler. Das Gesundheitssparpaket der Bundesregierung kann in Kraft treten. Nach dem Bundestag hat es auch den Bundesrat passiert. Ein Antrag, den Vermittlungsausschuss anzurufen, fand in der Länderkammer keine Mehrheit.
2: Es kam zwar viel Kritik aus den Ländern, die etwa befürchten, dass viele Krankenhäuser pleite gehen, trotzdem gab es am Ende grünes Licht für das Sparpaket. Mit Schmerzen, sagt Bayerns Ministerpräsident Söder, aber es bremse die Kostenentwicklung und sorge für stabile Beiträge. Geplant ist, dass Praxen, Kliniken, Apotheken und auch die Pharmabranche weniger Geld ausgeben. Gleichzeitig müssen aber auch die Gesetze

0: endgültig darüber entscheiden muss der CDU-Landesvorstand. Alexander Zverev ist nur noch einen Sieg vom Wimbledon-Titel entfernt. Der Hamburger hat zum ersten Mal das Endspiel auf dem heiligen Rasen erreicht. Zverev gewann sein Halbfinale gegen den britischen Außenseiter Arthur Ferry.
1: Nach einem umkämpften ersten Satz hatte Zverev die Partie komplett im Griff und ließ seinem Gegner kaum noch eine Chance. Im Finale am Sonntag kann der Hamburger als erster deutscher Wimbledon-Sieger seit Michael Stich im Jahr 1991 Tennisgeschichte schreiben. Auf ihn wartet dann allerdings ein echter Brocken. Entweder Titelverteidiger Jannik Sinner oder Rekord-Grand-Slam-Sieger Novak Djokovic. Zverev selbst sagt, egal gegen wen, er glaubt an seine Chance. Zoe Tassovali, Sportredaktion.
0: Sie galt laut Tierpark Neumünster als älteste Eisbärin der Welt. Eisbärendame Larissa ist mit 36 Jahren gestorben. Altersbedingt habe sich der gesundheitliche Zustand des Tieres in den vergangenen Wochen verschlechtert. Da die Aussichten nicht gut gewesen seien, sei die Entscheidung getroffen worden, Larissa friedlich gehen zu lassen, teilte der Tierpark mit. Geboren wurde die Eisbärin 1990 im Zoo von Rotterdam. 2017 kam sie nach Neumünster.
2: Das Wetter an Rhein und Erft.
3: Der Tag geht trocken und angenehm zu Ende. In der Nacht gehen die Temperaturen runter auf 18 bis 13 Grad. Gucken wir dann aufs Wochenende. Der Samstag wird wieder richtig schön warm mit ganz, ganz viel Sonne. Das Ganze bei Temperaturen zwischen 29 und 33 Grad. Kein Regen in Sicht.
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3: Drei Meldungen habe ich noch. A2 Dortmund Richtung Hannover zwischen Feldheim und Rehren 9 Kilometer eine Stunde nach einem Unfall. A44 Essen Richtung Mönchengladbach zwischen Düsseldorf Flughafen und Düsseldorf Messe Arena 2 Kilometer 35 Minuten plus. Und die A45 Gießen Richtung Hagen zwischen Lüdenscheid Nord und Hagen Süd 2 Kilometer 10 Minuten obendrauf. Gute Fahrt!
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3: Hallo, ich bin Vera Körber. Ich finde, zum Licht ausmachen ist es noch ein bisschen früh heute. Ne? Macht euch einen schönen Abend. Musikalisch machen wir das Licht jetzt aber aus mit Turn the Lights Off.

0: Miau.
1: Schwer was los kürzlich in Viersen. Ein sehr kurioser Fall, den die Polizei da aufklären muss. Es geht um zwei Männer, die vielleicht einen Roller geklaut haben. Vielleicht aber auch nicht. Es ist eine sehr schwierige Frage. Ich glaube, die kann nur einer lösen.
2: Kommissar 00 Schneider.
1: Absolut. Kommen wir erstmal zum eigentlichen Problem. Am Mittwochabend hat die Polizei zwei Leute auf einem Roller angehalten, weil der Beifahrer keinen Helm auf hatte. Ist schon nicht so schlau. Der Fahrer des Rollers hatte keinen Führerschein, aber dafür Cannabis in der Birne. Ja, und dann kam raus, der Roller ist wahrscheinlich auch noch geklaut.
2: Geheimnisvoll, geheimnisvoll.
1: Ein anderer Mann aus Krefeld hatte diesen Roller nämlich verkaufen wollen und bei der Probefahrt ist einfach jemand damit abgehauen.
2: Kombiniere, kombiniere.
1: Es ist doch eigentlich eine klare Sache, oder? Die beiden haben aber gesagt, nee, gar nicht, das waren wir nicht. Und jetzt muss die Polizei herausfinden, ob das wirklich stimmt. Also ich würde ja jetzt einfach mal mit dem Bengel da bei diesem Verkäufer vorstellig werden.
2: Einlass, Befragung, Polizei.
1: Also ihr merkt schon, liebe Polizei, ihr braucht auf jeden Fall Kommissar Schneider.
3: Ich habe noch nie solch einen willensstarken und unerbittlichen Kriminalist erlebt wie ihn.
1: Eben, sagen alle. Und dann heißt es am Ende doch auch...
2: Da sieht man mal wieder. Verbrechen lohnt sich nicht.
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0: Taylor Swift. 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

0: Das Wetter an Rhein und Erft.
1: Nach einem schönen, lauen Sommerabend kommt dann irgendwann eine etwas kühlere Nacht, 18 bis 13 Grad. Aber es bleibt weiterhin trocken. Und wenn wir uns dann das Wochenende angucken, das wird wieder richtig schön sommerlich mit 29 bis 33 Grad. Ganz viel Sonne, wie gesagt. Kein Wölkchen am Himmel, kein Regen in Sicht. Läuft.
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1: Ihr braucht ihr mindestens 10 Minuten länger. A2 Dortmund Richtung Hannover zwischen Veltheim und Rehren 8 Kilometer, eine Stunde plus. A40 Essen Richtung Duisburg zwischen Mülheim Heimaterde und Mülheim Winkhausen 1 Kilometer, 10 Minuten plus. A43 Münster Richtung Recklinghausen zwischen Nottuln und Dömen Nord 2 Kilometer plus 12 Minuten. Und die A44 Essen Richtung Mönchengladbach zwischen Düsseldorf Flughafen und Düsseldorf Messe Arena 1 Kilometer. Viertelstunde obendrauf. Kommt gut an.
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1: Wir machen mit Vollgas weiter an diesem Freitagabend mit L King und X's and O's. Ich bin Vera Körber, wünsche euch einen schönen Freitagabend und einen schönen Start ins Wochenende.

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0: Ganz einfach romantisch. Bryan Adams und Everything I Do. Aber ich wäre nicht Vera Körber, wenn ich das nicht ganz locker wieder mit meinem Hintern einreißen könnte, diese romantische Stimmung. Es war herrlich. Ich habe ja noch nie so viele verwirrte Menschen auf einem Haufen gesehen wie diese Woche im Morgenmagazin, als Rapperin Ikke Melder aufgetreten ist. Es war großartig und das kann unser Experte für gute Laune und schlechte Trends natürlich auch nicht vernachlässigen.
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3: Ja, nee, ist klar. Da war mal was los im ZDF-Morgenmagazin. Die haben Nerven. Alle, die die Rapperin Ikke Melder noch nicht kannten, wurden, sagen wir mal, auf sportliche Art mit dem originellen Vortrag dieser sympathischen Berlinerin vertraut gemacht. Ikke Melders Song Fußballmänner, der ist so ein bisschen anders, als wir unsere Hymnen auf unsere Fußballhelden kennen. Achtung, ich singe es. Fußballmänner, alles Penner, Bierbauch, Bratwurst, Leckerschmecker, Lattenkracher, Mertesacker, Tiki-Taka in einem Tanker. Ja, Leute, das ist mal ein Text, hä? Da sitzt man schon mal 2 Minuten, um so eine Komposition auf die Reise zu kriegen. Ich kann mir nicht helfen, aber irgendwie bin ich Ikke Melder-Fan. Für mich ruft das alles nach einem stimmungsvollen Auftritt im Fernsehgarten. Ja, wacker, wacker, hey. Nach Ikke Melder kommen dann natürlich wieder die Amigos mit ihrem Smash-Hit. Du bist der helle Wahnsinn.
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1: Ich bin Dirk Zeitler. Das Gesundheitssparpaket der Bundesregierung kann in Kraft treten. Nach dem Bundestag hat es auch den Bundesrat passiert. Ein Antrag, den Vermittlungsausschuss anzurufen, fand in der Länderkammer keine Mehrheit.
2: Es kam zwar viel Kritik aus den Ländern, die etwa befürchten, dass viele Krankenhäuser pleite gehen. Trotzdem gab es am Ende grünes Licht für das Sparpaket. Mit Schmerzen, sagt Bayerns Ministerpräsident Söder, aber es bremse die Kostenentwicklung und sorge für stabile Beiträge. Geplant ist, dass Praxen, Kliniken, Apotheken und auch die Pharmabranche weniger Geld ausgeben. Gleichzeitig müssen aber auch die gesetzlich Versicherten mit mehr Zuzahlungen und weniger Leistungen rechnen. Das Paket sorgt seit Wochen für Proteste. Hausärzte etwa sprechen von wahllosen Kürzungen und warnen vor längeren Wartezeiten. Thomas Brock, Nachrichtenredaktion.
1: US-Präsident Trump hat das Ende der Waffenruhe im Irankrieg bekräftigt. Die Vereinigten Staaten hätten dem Iran unmissverständlich klargemacht, dass die Waffenruhe vorbei sei, schrieb er auf der Plattform Truth Social. Zugleich ließ er die Tür für Gespräche weiter offen. Trump schrieb dazu konkret, Teheran habe um die Fortführung von Gesprächen gebeten. Man habe dem zugestimmt. Gut zwei Monate vor der Wahl zum Abgeordnetenhaus tauscht die Berliner CDU ihren Spitzenkandidaten aus.

0: gewann sein Halbfinale gegen den britischen Außenseiter Arthur Ferry.
1: Nach einem umkämpften ersten Satz hatte Zverev die Partie komplett im Griff und ließ seinem Gegner kaum noch eine Chance. Im Finale am Sonntag kann der Hamburger als erster deutscher Wimbledon-Sieger seit Michael Stich im Jahr 1991 Tennisgeschichte schreiben. Zverev selbst sagt, er glaubt an seine Chance. Zoe Tassovali, Sportredaktion.
0: Im Endspiel am Sonntag trifft Zverev dann auf den Titelverteidiger Jannik Sinner.
2: Das waren die Nachrichten mit Dirk Zeitler.
3: Das Wetter an Rhein und Erft.
4: Da kommt ein sehr, sehr sommerliches und warmes Wochenende auf uns zu. Aber gucken wir erst noch mal auf die Nacht. Da gehen die Temperaturen natürlich ein bisschen runter. 18 bis 13 Grad, aber es bleibt meist trocken. Apropos trocken, so sieht auch das Wochenende aus mit wirklich heißen Temperaturen. 29 bis 33 Grad, keine Wolken in Sicht. Regen also natürlich schon mal gar nicht. Also ein Wochenende zum Relaxen.
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4: Noch drei Meldungen. A2 Dortmund Richtung Hannover zwischen Feldheim und Rehren 7 Kilometer, eine Stunde plus. A40 Essen Richtung Duisburg zwischen Mülheim, Heimat, Erde und Winkhausen 1 Kilometer, 10 Minuten plus. Und zum Schluss noch die A43 Münster Richtung Recklinghausen zwischen Nottuln und Dülmen Nord 2 Kilometer. Da braucht ihr 20 Minuten länger. Allen unterwegs eine gute Fahrt.
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4: Schönen guten Abend, ich bin Vera Körber. Kommt gut Richtung Wochenende.

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0: grauen mich ja gar nicht zu sagen, ne? Aber seien wir ehrlich, Männer sind doch schon längst nicht mehr so männlich wie früher. Das kommt nicht von mir, im Übrigen. Es ist aber wirklich so. Es ist eine steile These, aber es stimmt, Männer haben nämlich immer weniger Testosteron. Kollege Robert Jans, wir reden jetzt nicht von irgendwelchen unangenehmen Rumgehampel von Männern, sondern es ist wirklich ein medizinisches Problem.
1: Genau, das ist kein ideologisches Blabla, so nach dem Motto, Männer sind unmännlich, wenn sie nicht oberkörperfrei durch den Discounter laufen, sondern es geht um ein hormonelles Problem. Für eine Studie wurde bei über 118.000 Männern über Jahre hinweg der Testosteronwert gemessen. Ergebnis, die Werte sind in den letzten 50 Jahren etwa um die Hälfte gesunken.
0: Das klingt jetzt erstmal fehl. Was sind die Ursachen?
1: Naja, die Gründe sind komplex, aber mehrere Faktoren werden immer wieder genannt. Das sind einmal Chemikalien, denen wir im Alltag immer wieder begegnen, wie zum Beispiel Weichmacher. Dann ein Riesenproblem sind auch Übergewicht, Stoffwechselkrankheiten wie Diabetes und ganz einfach der Lebensstil von vielen Menschen. Also zu wenig Bewegung, Stress, zu wenig Schlaf und zu viel Alkohol.
0: Und das hat alles Auswirkungen.
1: Genau, weniger sexuelle Lust, weniger Fruchtbarkeit, erhöhte Gefahr für Herz-Kreislauf-Erkrankungen, aber auch ein höheres Risiko für Osteoporose zum Beispiel. Also alles uncoole Sachen. Bei Testosteronmangel hilft übrigens auch ein Arztbesuch, um das mal abzuklären. Von irgendwelchen künstlichen Präparaten in Eigenregie sollte man aber besser die Finger lassen. Was besser ist, hat Arzt Dr. Christoph Specht bei NTV gesagt.
2: Bewegung ist ganz entscheidend. Muskelaufbau, also tatsächlich Krafttraining, auch das Verlieren von Gewicht, was ja meistens damit einhergeht, mit einer besseren Lebensführung, mit einer ausgewogenen Ernährung.
1: Und dann wird es auch wieder besser mit dem Testosteron.
0: Gut, ich finde, alles, was dieser Arzt da gesagt hat, ist vielleicht wichtig für alle Menschen, so grundsätzlich. Danke, Robert Jans, für die Infos.
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0: Das Wetter an Rhein und Erft.
1: Der Sommer ist in vollem Gange. Es wird wieder ein richtig heißes Wochenende. Ich hoffe, ihr habt schon alle Getränke kalt gestellt. Denn heute Nacht könnt ihr die jetzt auch nicht vor der Tür zum Abkühlen stellen. 13 bis 18 Grad heute Nacht immer noch. Und dann gucken wir uns doch den Samstag und den Sonntag an. Richtig heiß. 29 bis 33 Grad. Dazu ganz, ganz viel Sonne. Kaum ein Wölkchen in Sicht. Regen schon mal gar nicht. Also ich sag ja, Sommer pur.
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1: Noch zwei Meldungen. A2 Dortmund Richtung Hannover zwischen Feldheim und Rehren 6 Kilometer 50 Minuten plus. Und die A43 Münster Richtung Recklinghausen zwischen Nottuln und Dulmen Nord 2 Kilometer plus 24 Minuten. Kommt gut an.
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1: Hallo, ich bin Vera Körber. Es gibt ein Motto, das gilt zu jeder Tages- und Nachtzeit. Und das hat Leonie jetzt für euch. Don't worry. Schönen

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0: Nico Santos und Ray of Light. Ach, da denkst du dir, schön, ich habe Urlaub gebucht und dann geht das bald los. Und dann auf einmal... Ja, merkst du, was er alles noch so machen muss, ne? Ja, in manchen Bundesländern laufen ja schon die Sommerferien. In Berlin, Brandenburg und Hamburg geht's los. Bei uns ist es dann am 20. Juli soweit. Das heißt, ihr habt bestimmt auch noch viel zu erledigen und fertig zu kriegen, bis es in Urlaub geht, oder? Oder nicht?
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1: Ich bin David Riemer. Die Gesundheitsreform der schwarz-roten Koalition ist beschlossen. Bundestag und Bundesrat haben grünes Licht für das Sparpaket gegeben. Damit sollen die Krankenkassenbeiträge möglichst stabil bleiben. Für gesetzlich Versicherte bedeutet das höhere Zuzahlungen und Einschnitte bei einzelnen Leistungen.
2: Die Reaktionen fallen entsprechend heftig aus. Ärzteverbände sprechen von wahllosen Kürzungen und warnen vor längeren Wartezeiten in den Praxen. Die Opposition befürchtet unter anderem finanzielle Probleme für Krankenhäuser. Die Bundesregierung hält dagegen. Ohne die Reform würden die Krankenkassenbeiträge im kommenden Jahr deutlich steigen. Künftig sollen unter anderem die kostenlose Mitversicherung von Ehepartnern eingeschränkt und homöopathische Leistungen auf Kassenkosten gestrichen werden. Zoe Tassovali, Nachrichtenredaktion.
1: Die erneuten Spannungen zwischen den USA und dem Iran lassen die Spritpreise weiter steigen. Wie der ADAC mitteilte, kostete Diesel zum ersten Mal seit Mitte Mai im bundesweiten Tagesdurchschnitt wieder mehr als 2 Euro pro Liter.
3: Auch wenn die Spritpreise weiter unter denen vor dem Tankrabatt liegen, dass erneut die 2-Euro-Schwelle überschritten wurde, hat auch psychologische Effekte. Um mehr als 6 Cent stieg der Dieselpreis im Schnitt seit Anfang der Woche. Bei Super E10 waren es 4 Cent je Liter. Der wieder aufgeflammte Streit zwischen den USA und dem Iran um die wichtige Straße von Hormuz könnte die Lage weiter verschärfen. Auch der Ölpreis hat seit Wochenbeginn ein gutes Stück angezogen. Diana Kramer, Nachrichtenredaktion.
1: Nach einem Böschungsbrand bleibt die wichtige Bahnstrecke zwischen Düsseldorf und Köln bis auf Weiteres gesperrt. Das sagt ein Bahnsprecher. Im Nah- und Fernverkehr kommt es deshalb zu Umleitungen und Verspätungen. Nach Konzernangaben hat am Vormittag an 2 Stellen die Böschung gebrannt. Die Feuerwehr habe die Brände zwar gelöscht, allerdings habe das Feuer Schäden an den Schienen angerichtet, sodass auf dem Streckenabschnitt keine Züge fahren könnten. Zum Tennis. Titel

0: Nacht gehen die Temperaturen runter auf 18 bis 13 Grad. Gucken wir dann aufs Wochenende. Der Samstag wird wieder richtig schön warm mit ganz, ganz viel Sonne. Das Ganze bei Temperaturen zwischen 29 und 33 Grad. Kein Regen in Sicht.
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0: Noch drei Meldungen. A2 Dortmund Richtung Hannover zwischen Veltheim und Rehren 5 Kilometer, 50 Minuten plus. Nochmal A2, jetzt Hannover Richtung Dortmund zwischen Beckum und Hamm-Üntrop 2 Kilometer und 10 Minuten obendrauf. Und zum Schluss noch die A4 Köln Richtung Aachen zwischen Köln-Klettenberg und dem Kreuz Kerpen 4 Kilometer, 13 Minuten plus. Gute Fahrt.
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0: Wir gehen ab in die 80er jetzt mit Ray Parker Jr. und den Ghostbusters. Ich bin Vera Körber. Schönen Freitagabend wünsche ich euch und natürlich auch einen schönen Start in ein richtiges

0: offizielle WM-Song Shakira und Burna Boy mit Dai Dai. Was für eine Horrorvorstellung. Es geht ums Thema Fliegen. Ich fliege eh nicht so gerne, ne? Also ich habe keine Flugangst, aber ach, so richtig doll finde ich es auch nicht. Und wenn ich mir dann vorstelle, dass neben mir so eine Fensterscheibe während des Fluges zerplatzt, ja, mich könntest du einweisen. Ne? Also auf jeden Fall wäre ich ohnmächtig geworden. Das ist tatsächlich passiert auf dem Weg von Thessaloniki nach Deutschland. Die Passagiere haben gesagt, ja, man hätte da so einen Knall gehört. Und dann ist eben das Fenster kaputt gegangen. So, jetzt saß ja jemand an dem Fenster. Und der wurde fast aus der Maschine gerissen. Also Kopf und Schultern hätten schon aus dem Fenster geragt. Und andere Passagiere haben den dann tatsächlich zurückgezogen. Dann fielen natürlich die Sauerstoffmasken runter und. Dann hat der Pilot den Flug abgebrochen. Der betroffene Passagier ist jetzt in einem Krankenhaus mittlerweile. Nochmal, was für ein Horror, ne? Bitte auch immer während des Fluges angeschnallt bleiben. Ja? Wäre mir ein wichtiges Anliegen jetzt.
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0: Das Wetter an Rhein und Erft.
1: Nach einem schönen, lauen Sommerabend kommt dann irgendwann eine etwas kühlere Nacht, 18 bis 13 Grad. Aber es bleibt weiterhin trocken und wenn wir uns dann das Wochenende angucken, das wird wieder richtig schön sommerlich mit 29 bis 33 Grad. Ganz viel Sonne, wie gesagt, kein Wölkchen am Himmel, kein Regen in Sicht, läuft.
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1: Zwei Meldungen noch. A2 Dortmund Richtung Hannover zwischen Veltheim und Rehren. 5 Kilometer 47 Minuten plus. Und die A4 Köln Richtung Aachen zwischen dem Kreuz Köln Süd und Köln Eiffeltor. 1 Kilometer stockend 10 Minuten länger. Kommt gut an.
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1: Hallo, einen schönen Abend wünsche ich euch und ein schönes Wochenende mit mir. Ich bin Vera Körber und das hier ist Alex Warren mit Fever Dream.

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0: Balkon, kein Garten, kein Pool. Ja, es gibt solche Menschen. Ich bin zum Beispiel eine davon. Ne? So, und bei diesem heißen Wetter muss ich natürlich auch überlegen, wohin? Ja, an See am besten. Aber an welchen? Das hört ihr natürlich immer bei uns.
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4: 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Erwachsene ab 15 zahlen 6 Euro und Kinder von 5 bis 15 zahlen 3 Euro.
1: Was können wir da machen?
3: Also man kann Aquaclimben gehen auf dem Klettergerüst oder Stand-Up-Paddeln auf dem See.
5: Schwimmen und sich erholen.
3: Ein Angelverein ist schräg gegenüber. Ja, und ansonsten kann man super joggen gehen und im Wald was machen.
1: Kann ich meine Kids mitbringen?
5: Also ich denke schon, ich habe Kinder. Meine Kinder sind jetzt groß, aber wenn ich das sehe, die haben hier einen Wasserpark, ne, einen Spielplatz.
3: Der See ist schon groß, aber trotzdem relativ übersichtlich. Also man hat einen relativ guten Blick auf Kinder. Und unten am See ist auch so ein Sprungbrett und das ist relativ nah am Rand. Also ich glaube, das ist schon gut für Kinder.
6: Und es gibt auch extra so einen kleinen Nichtschwimmerbereich, wo es halt nicht ganz so tief ist, wo Kinder halt auch gut schwimmen können. Das ist so mit Bojen so abgezäunt.
1: Treffen wir uns zum Essen oder nur für Drinks?
3: Wir treffen uns zu Essen und Drinks und Küchenchef Daniel weiß, was am besten geht.
7: Also Pommes natürlich, Currywurst-Pommes, gar keine Frage. Fritten NRW geht bei uns auch gut. Das ist die mit Sour Cream, mit Tomatenwürfel und mit Guacamole. Frische Cocktails, Limoncello-Spritz, Wildberry-Lillet, Aperol und so weiter. Ein frisch gezapftes Weizen, ein helles, ein Radler direkt vom Fass oder auch ein Pilz natürlich. Ja, und dabei ein Blick auf den See. Ich würde sagen, besser geht's nicht, oder?
1: Können wir da chillen?
3: Kann man, wenn es nicht zu voll ist, perfekt. Ist es zu voll, ist es etwas lauter, aber ansonsten ist das echt toll hier.
5: Ja, ich denke mal, das ist eine Oase im Ruhrgebiet und das hat man selten. Und hier der Ternscher See, wenn man sich das anguckt, das ist eine kleine, eingeschworene Gemeinschaft.
1: Ist es ein Match?
3: Also ich würde sagen, schon ein Match. Im Sommer bin ich ja auch sehr oft mit Freunden, das ist schon cool hier.
8: Ein Match. Wir kommen regelmäßig hin, wir finden es immer toll.
3: Perfekt Match.
9: Ich sage immer perfekt. Was Besseres gibt's nicht.
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1: Ich bin David Riemer. Das Gesundheitssparpaket der Bundesregierung kann in Kraft treten. Nach dem Bundestag hat es auch den Bundesrat passiert. Ein Antrag, den Vermittlungsausschuss anzurufen, fand in der Länderkammer keine Mehrheit.
2: Es kam zwar viel Kritik aus den Ländern, die etwa befürchten, dass viele Krankenhäuser pleite gehen. Trotzdem gab es am Ende grünes Licht für das Sparpaket. Mit Schmerzen, sagt Bayerns Ministerpräsident Söder, aber es bremse die Kostenentwicklung und sorge für stabile Beiträge. Geplant ist, dass Praxen, Kliniken, Apotheken und auch die Pharmabranche weniger Geld ausgeben. Gleichzeitig müssen aber auch die gesetzlich Versicherten mit mehr Zuzahlungen und weniger Leistungen rechnen. Das Paket sorgt seit Wochen für Proteste. Hausärzte etwa sprechen von wahllosen Kürzungen und warnen vor längeren Wartezeiten. Aus Berlin Thomas Brockt.
1: US-Präsident Donald Trump hat das Ende der Waffenruhe im Iran-Krieg bekräftigt. Die Vereinigten Staaten hätten dem Iran unmissverständlich klargemacht, dass die Waffenruhe vorbei sei, schrieb er auf der Plattform True Social. Gleichzeitig ließ er die Tür für Gespräche weiter offen. Trump schrieb dazu konkret, Teheran habe um eine Fortführung von Gesprächen gebeten. Gut zwei Monate vor der Wahl zum Abgeordnetenhaus tauscht die Berliner CDU ihren Spitzenkandidaten aus. Nach dem Rückzug von Kai Wegner soll Finanzsenator Stefan Evers übernehmen. Darauf haben sich die CDU-Kreisvorsitzenden der Hauptstadt geeinigt, teilte die Fraktion am Rande eines Treffens am Abend mit. Am Nachmittag hatte Berlins regierender Bürgermeister Wegner seinen Rückzug von der Spitzenkandidatur für die Wahl am 20. September angekündigt. Zum Fußball. Jetzt wird verhandelt. Die DFB-Spitze ist auf dem Weg nach New York. Dort erwartet sie Jürgen Klopp zu den angekündigten Gesprächen über den Bundestrainerjob.
3: Grundsätzlich wissen Jürgen Klopp und der DFB, ja, wir wollen. Jetzt geht's zum einen sicherlich um Kompetenzen, auch um das Team um den neuen Bundestrainer herum. Wobei ja schon klar ist, dass Sportdirektor Rudi Völler weitermachen soll und will. Und dann geht's natürlich auch ums Geld, um Klopp.

0: bleibt meist trocken. Apropos trocken, so sieht auch das Wochenende aus mit wirklich heißen Temperaturen. 29 bis 33 Grad, keine Wolken in Sicht, Regen also natürlich schon mal gar nicht. Also ein Wochenende zum Relaxen.
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0: Das sieht gut aus, von den Autobahnen ist mir aktuell nichts gemeldet. Ihr habt also freie Fahrt, kommt sicher an.
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0: Hallo, schönen Freitagabend wünsche ich euch. Ich bin Vera Körber, kommt gut in Richtung Wochenende jetzt mit der aktuellen von Kygo. 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

0: Jennifer Lopez, If You Had My Love. Einen schönen Abend wünsche ich euch. Jetzt müssen wir aber ganz, ganz weit zurück und mal ein bisschen in unserem Gedächtnis kramen.
1: Müssen wir noch sehr weit ziehen?
2: Das weiß ich, wenn ich es sehe.
1: Aber den Kindern wird es zu viel und ich habe offen gestanden auch keine große...
2: Das wird sich schon widerlegen.
0: So, spätestens jetzt mit der Melodie dürfte das bei vielen Erinnerungen wecken. Erinnerungen an die Kindheit. Diese Familie gehörte ja über Jahre zum Sonntagnachmittag wie Kaffee und Kuchen, ist klar. Die Serie dazu war natürlich Unsere kleine Farm. Und da so ziemlich alles recycelt wird, was mal erfolgreich war, gibt es natürlich jetzt eine Neuauflage von Unsere kleine Farm. Und zwar bei Netflix. Und natürlich hat Jörg Albrecht die Serie gecheckt.
3: Vor langer, langer Zeit verließen Pa und Ma und Mary und Laura ihr Haus in den Big Woods von Wisconsin.
4: So hört es sich an, wenn Laura Ingalls von ihrer Familie erzählt, die vor 150 Jahren einen Neuanfang wagt und ihr Glück im mittleren Westen der USA sucht. Und so klang das damals.
5: Hätte ich ein Tagebuch gehabt, hätte ich hineingeschrieben, wie das damals war, als wir von unserem kleinen Haus in den Wäldern fortgingen, um nach Westen zu ziehen, ins Indianergebiet.
4: Sagt man natürlich heute nicht mehr, weshalb wir jetzt solche Sätze hören im Remake von Unsere kleine Farm.
6: Ma, sieh da! Eine indigene Puppe, oder?
4: Mal abgesehen vom sprachlichen Upgrade ist vieles beim Alten. Manche Szenen sind nahezu identisch, wie die, wenn der Planwagen der Ingalls beim Überqueren eines Flusses unterzugehen droht. Oder aber der treue Familienhund verschwunden ist. Aller Anfang ist bekanntermaßen schwer. Der von Familie Ingalls auf ihrem kleinen Stück Land mitten im Nirgendwo ist es aber ganz besonders. Die Sorgen nehmen Überhand. Kein Geld, kein Dach überm Kopf, eine unerwartete Schwangerschaft, Wölfe in der Nähe und Indianer. Ich meine natürlich Indigene, denen das Land gehört.
7: Es sind schon ganze Familien hier draußen erfroren oder verhungert.
4: Eine Serie wie aus einer anderen Zeit. Das war Unsere kleine Farm schon vor 50 Jahren. Und das ist die Neuauflage erst recht. Das ist so unzeitgemäß angesichts der ganzen Krimi-Superhelden- und Young-Adult-Serien, dass es schon wieder cool ist. Auf über 200 Episoden kam die alte Serie. Jetzt sind es erst einmal 8 Folgen.
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0: Das Wetter an Rhein und Erft.
1: Der Sommer ist in vollem Gange. Es wird wieder ein richtig heißes Wochenende. Ich hoffe, ihr habt schon alle Getränke kalt gestellt. Denn heute Nacht könnt ihr die jetzt auch nicht vor die Tür zum Abkühlen stellen. 13 bis 18 Grad heute Nacht immer noch. Und dann gucken wir uns doch den Samstag und den Sonntag an. Richtig heiß. 29 bis 33 Grad. Dazu ganz, ganz viel Sonne. Kaum ein Wölkchen in Sicht. Regen schon mal gar nicht. Also ich sag ja, Sommer pur.
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1: Es ist alles frei auf den Autobahnen, also nichts los. Ich wünsche euch eine gute und vor allem sichere Fahrt.
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1: Hallo, kommt gut in Richtung Nacht mit mir. Ich bin Vera Körber. Das hier ist Nickelback. 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

0: wäre was los kürzlich in Viersen. Ein sehr kurioser Fall, den die Polizei da aufklären muss. Es geht um zwei Männer, die vielleicht einen Roller geklaut haben. Vielleicht aber auch nicht. Es ist eine sehr schwierige Frage. Ich glaube, die kann nur einer lösen.
1: Kommissar 00 Schneider.
0: Absolut. Kommen wir erstmal zum eigentlichen Problem. Am Mittwochabend hat die Polizei zwei Leute auf einem Roller angehalten, weil der Beifahrer keinen Helm auf hatte. Ist schon nicht so schlau. Der Fahrer des Rollers hatte keinen Führerschein, aber dafür Cannabis in der Birne. Ja, und dann kam raus, der Roller ist wahrscheinlich auch noch geklaut.
1: Geheimnisvoll, geheimnisvoll.
0: Ein anderer Mann aus Krefeld hatte diesen Roller nämlich verkaufen wollen und bei der Probefahrt ist einfach jemand damit abgehauen.
1: Kombiniere, kombiniere.
0: Es ist doch eigentlich eine klare Sache, oder? Die beiden haben aber gesagt, nee, gar nicht, das waren wir nicht. Und jetzt muss die Polizei herausfinden, ob das wirklich stimmt. Also ich würde ja jetzt einfach mal mit dem Bengel da bei diesem Verkäufer vorstellig werden.
1: Einlass, Befragung, Polizei.
0: Also ihr merkt schon, liebe Polizei, ihr braucht auf jeden Fall Kommissar Schneider.
2: Ich habe noch nie solch einen willensstarken und unerbittlichen Kriminalist erlebt wie ihn.
0: Eben, sagen alle. Und dann heißt es am Ende doch auch...
1: Da sieht man mal wieder. Verbrechen lohnt sich nicht.

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1: Ich bin David Riemer. Die Gesundheitsreform der schwarz-roten Koalition ist beschlossen. Bundestag und Bundesrat haben grünes Licht für das Sparpaket gegeben. Damit sollen die Krankenkassenbeiträge möglichst stabil bleiben. Für gesetzlich Versicherte bedeutet das höhere Zuzahlungen und Einschnitte bei einzelnen Leistungen.
2: Die Reaktionen fallen entsprechend heftig aus. Ärzteverbände sprechen von wahllosen Kürzungen und warnen vor längeren Wartezeiten in den Praxen. Die Opposition befürchtet unter anderem finanzielle Probleme für Krankenhäuser. Die Bundesregierung hält dagegen. Ohne die Reform würden die Krankenkassenbeiträge im kommenden Jahr deutlich steigen. Künftig sollen unter anderem die kostenlose Mitversicherung von Ehepartnern eingeschränkt und homöopathische Leistungen auf Kassenkosten gestrichen werden. Zoe Tassovali, Nachrichtenredaktion.
1: Die erneuten Spannungen zwischen den USA und dem Iran lassen die Spritpreise weiter steigen. Wie der ADAC mitteilte, kostete Diesel zum ersten Mal seit Mitte Mai im bundesweiten Tagesdurchschnitt wieder mehr als 2 Euro pro Liter.
3: Auch wenn die Spritpreise weiter unter denen vor dem Tankrabatt liegen, dass erneut die 2-Euro-Schwelle überschritten wurde, hat auch psychologische Effekte. Um mehr als 6 Cent stieg der Dieselpreis im Schnitt seit Anfang der Woche. Bei Super E10 waren es 4 Cent je Liter. Der wieder aufgeflammte Streit zwischen den USA und dem Iran um die wichtige Straße von Hormuz könnte die Lage weiter verschärfen. Auch der Ölpreis hat seit Wochenbeginn ein gutes Stück angezogen. Diana Kramer, Nachrichtenredaktion.
1: Gut 2 Monate vor der Abgeordnetenhauswahl tauscht die Berliner CDU ihren Spitzenkandidaten aus. Finanzsenator Stefan Evers soll die Partei nun in den Wahlkampf führen. Am Nachmittag hatte der regierende Bürgermeister Kai Wegner überraschend seinen Rückzug als CDU-Spitzenkandidat bekannt gegeben. Wegner gab dem Druck nach, der durch die monatelangen Diskussionen über seine widersprüchlichen Angaben zu seinem Krisenmanagement während des großen Stromausfalls in der Hauptstadt Anfang des Jahres entstanden war. Spanien steht im Halbfinale der Fußball-WM. Der Europameister gewann das Viertelfinale gegen Belgien mit 2:1. Mikel Merino erzielte in der 88. Minute das Siegtor und schoss Spanien damit zum ersten WM-Halbfinale seit dem Titelgewinn vor 16 Jahren. Im Halbfinale trifft Spanien am kommenden Dienstag auf Frankreich.
0: Das Wetter an Rhein und Erft.
4: Tja, da liegt eine sehr angenehme Nacht vor uns. 11 bis 16 Grad, also Abkühlung ist gesichert. Nachher am Tag wird's

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1: Und damit hochoffiziell willkommen im Wochenende. Es ist Samstag, gerade gelandet erst der Samstag. Herzlich willkommen da drin, Malik Harris hier.

Also mich hätte es beinahe auch schon erwischt, dass ich von einem irgendwie erwischt worden wäre. Von so einem E-Rollerfahrer. Die hörst du ja auch nicht. Und dann kommen die so angesaust. Zzt. Keiner hat einen Helm auf. Ich frage mich immer, ist das alles so richtig? Muss das so sein? Und jetzt ja, soll es offenbar auch darum gehen, wenn Unfälle mit E-Scootern passieren, dass man nicht auf den Kosten sitzen bleibt. Es soll sich nämlich einiges ändern. Der Bundestag hat spät in der Nacht die neuen Haftungsregeln beschlossen. Husin Asyandi hat sich für uns damit

0: Computer verwickelt waren, aber nicht schuld waren. Denn die mussten herausfinden, wer hat das Ding eigentlich gefahren. War der nicht zu finden, gab es auch keine Chance auf Schadenersatz. Jetzt können alle ihre Ansprüche auch gegen den Anbieter geltend machen, also gegen das Unternehmen, das diese E-Roller vermietet. Die Idee dahinter ist, wer mit den Fahrzeugen Geld verdient, der soll auch Verantwortung übernehmen für die Schäden, die damit angestellt werden können.
1: Es geht aber nicht nur um Unfälle während der Fahrt, sondern auch um abgestellte E-Roller, ne?
0: Ja, denn auch beim Abstellen gibt es eine neue Regel. Wenn ein E-Roller zum Beispiel einen Gehweg blockiert und jemand dadurch zu Schaden kommt, weil er oder sie drüber gestolpert ist, müssen Betroffene künftig nicht mehr nachweisen, wer genau den E-Roller falsch abgestellt hat. Auch hier kann man die Ansprüche künftig leichter auch gegen den Anbieter geltend machen. Der Hintergrund dieser ganzen Änderungen ist die Zahl der Unfälle mit E-Scootern. Die ist in den vergangenen Jahren deutlich gestiegen. Innerhalb von 4 Jahren hat sich die Zahl auf über 12.000 verdoppelt.
1: Mit der neuen Haftungsregel hat der Bundestag dafür gesorgt, dass nicht mehr die Unfallopfer das Nachsehen haben, sondern auch die E-Roller-Anbieter stärker in die Verantwortung genommen werden. Infos dazu von José Nas.

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0: Das Wetter an Rhein und Erft.
1: Eine schöne Nacht ist das. Hier und da mal vielleicht eine Wolke, aber absolut niederschlagsfrei. Es kühlt angenehm ab. 11 bis 16 Grad, das heißt, da kann man sehr gut bei schlafen noch. Nachher wird es dann wieder richtig sonnig. 29 bis 33 Grad erwarten wir, kaum eine Wolke am Himmel und natürlich auch keinen Regen. Und auch der Sonntag wird schön warm mit bis zu 34 Grad und so geht es dann auch weiter.
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2: Zurzeit liegen uns keine Meldungen vor. Wir wünschen allen unterwegs gute Fahrt.
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1: Hallo, schöne Nacht mit uns. Absolute Frauenpower habe ich jetzt für euch. Gleich Miley Cyrus und vorher noch Olivia Dean. So easy to fall in love. Schönen Samstag.

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1: Ich bin David Riemer. Die Gesundheitsreform der schwarz-roten Koalition ist beschlossen. Bundestag und Bundesrat haben grünes Licht für das Sparpaket gegeben. Damit sollen die Krankenkassenbeiträge möglichst stabil bleiben. Für gesetzlich Versicherte bedeutet das höhere Zuzahlungen und Einschnitte bei einzelnen Leistungen.
2: Die Reaktionen fallen entsprechend heftig aus. Ärzteverbände sprechen von wahllosen Kürzungen und warnen vor längeren Wartezeiten in den Praxen. Die Opposition befürchtet unter anderem finanzielle Probleme für Krankenhäuser. Die Bundesregierung hält dagegen. Ohne die Reform würden die Krankenkassenbeiträge im kommenden Jahr deutlich steigen. Künftig sollen unter anderem die kostenlose Mitversicherung von Ehepartnern eingeschränkt und homöopathische Leistungen auf Kassenkosten gestrichen werden. Zoe Tassovali, Nachrichtenredaktion.
1: Die erneuten Spannungen zwischen den USA und dem Iran lassen die Spritpreise weiter steigen. Wie der ADAC mitteilte, kostete Diesel zum ersten Mal seit Mitte Mai im bundesweiten Tagesdurchschnitt wieder mehr als 2 Euro pro Liter.
3: Auch wenn die Spritpreise weiter unter denen vor dem Tankrabatt liegen, dass erneut die 2-Euro-Schwelle überschritten wurde, hat auch psychologische Effekte. Um mehr als 6 Cent stieg der Dieselpreis im Schnitt seit Anfang der Woche. Bei Super E10 waren es 4 Cent je Liter. Der wieder aufgeflammte Streit zwischen den USA und dem Iran um die wichtige Straße von Hormuz könnte die Lage weiter verschärfen. Auch der Ölpreis hat seit Wochenbeginn ein gutes Stück angezogen. Diana Kramer, Nachrichtenredaktion.
1: Gut 2 Monate vor der Abgeordnetenhauswahl tauscht die Berliner CDU ihren Spitzenkandidaten aus. Finanzsenator Stefan Evers soll die Partei nun in den Wahlkampf führen. Am Nachmittag hatte der regierende Bürgermeister Kai Wegner überraschend seinen Rückzug als CDU-Spitzenkandidat bekannt gegeben. Wegner gab dem Druck nach, der durch die monatelangen Diskussionen über seine widersprüchlichen Angaben zu seinem Krisenmanagement während des großen Stromausfalls in der Hauptstadt Anfang des Jahres entstanden war. Spanien steht im Halbfinale der Fußball-WM. Der Europameister gewann das Viertelfinale gegen Belgien mit 2:1. Mikel Merino erzielte in der 88. Minute das Siegtor und schoss Spanien damit zum ersten WM-Halbfinale seit dem Titelgewinn vor 16 Jahren. Im Halbfinale trifft Spanien am kommenden Dienstag auf Frankreich.
0: Das Wetter an Rhein und Erft.
4: Das ist eine Nacht, die wir sehr gut aushalten können. 11 bis 16 Grad, also die Hitze können wir aus der Wohnung lassen und sehr gut dabei schlafen. Und dabei gibt es kaum eine Wolke am Himmel, wenn ihr gerade noch unterwegs seid. Nachher wird es dann richtig warm, sonnig, bis zu 33 Grad. Und der Sonntag wird auch richtig sonnig mit bis zu 34 Grad. Und das geht dann auch erstmal in der kommenden Woche so weiter.
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5: Zurzeit liegen uns keine Meldungen vor. Wir wünschen allen unterwegs gute Fahrt.
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4: Hallo, schöne Nacht mit uns und in den 90ern, in den späten 90ern war das ein Riesenhit und es war auch irgendwie so ein bisschen das Comeback von ihr. Cher. Ihr kompletter Gesang wurde durch den Computer gejagt mit

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0: Das Wetter an Rhein und Erft.
1: Tja, da liegt eine sehr angenehme Nacht vor uns. 11 bis 16 Grad, also Abkühlung ist gesichert. Nachher am Tag wird es dann wieder richtig sonnig. Wir bekommen keine Wolken und es erwärmt sich auf bis zu 33 Grad. Der Sonntag, der bleibt auch sehr sonnig. Da bekommen wir dann sogar 34 Grad.
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2: Zurzeit liegen uns keine Meldungen vor. Wir wünschen allen unterwegs gute Fahrt.
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1: Ja, dieser Samstag verspricht ja wieder ein sehr, sehr heißer Samstag zu werden mit bis zu 33 Grad. Sonntag dann sogar 34 Grad. Aber das Gute ist, nachts können wir derzeit durchatmen. 11 bis 16 Grad aktuell nur.

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0: Hier, das war eine Konstellation in Sachen Musik, die ist auch neu für uns. Auf der einen Seite Michael Patrick Kelly, der gefühlvolle Popsänger, der Mann mit der Gitarre, zusammen mit dem Mann, der zwar keine Rasterlocken hat, aber den deutschen Hip-Hop etabliert hat, zumindest mehr so den deutschen Reggae-Hip-Hop, Gentleman. Die beiden haben sich gedacht, das kombinieren wir mal, ja? Das ist wahrscheinlich wild, wenn wir das mal zusammenbringen hier, ja? Der Mann mit der Gitarre mit ein bisschen Reggae, wie klingt denn das eigentlich, ja? Und dann haben sie sich zusammengetan, Michael Patrick Kelly und Gentleman haben einen Song geschrieben und sie freuen sich schon, diesen Song gemeinsam irgendwann mal auf der Bühne präsentieren zu dürfen, denn am Anfang steht hier immer dieses Songwriting und dann ist dieses Baby irgendwann fertig und das Schönste ist, wenn man es dann live präsentieren darf, haben sie uns in einem gemeinsamen Interview verraten.
1: Also ich finde Songs schreiben und dann aber live performen, das sind die schönsten Momente unseres Berufs, weil ja. du fühlst dich ein bisschen wie so ein Empfänger, da kommt was und du bist sozusagen der, der es manifestiert, ja, das ist so der Songwriting-Moment und dann gibt es diesen Moment, wo du es mit tausenden von Menschen performst und die performen ja auch für dich. Also wenn wir auf der Bühne stehen, ist die Show,
2: das
1: die wir uns
2: am Musik machen und diese Interviews immer, boah.
0: Alles klar, das haben wir verstanden. Wir hören ja schon auf und spielen euren gemeinsamen Song jetzt. Hier ist Wildfire.
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1: Ich bin David Riemer. Die Gesundheitsreform der schwarz-roten Koalition ist beschlossen. Bundestag und Bundesrat haben grünes Licht für das Sparpaket gegeben. Damit sollen die Krankenkassenbeiträge möglichst stabil bleiben. Für gesetzlich Versicherte bedeutet das höhere Zuzahlungen und Einschnitte bei einzelnen Leistungen.
2: Die Reaktionen fallen entsprechend heftig aus. Ärzteverbände sprechen von wahllosen Kürzungen und warnen vor längeren Wartezeiten in den Praxen. Die Opposition befürchtet unter anderem finanzielle Probleme für Krankenhäuser. Die Bundesregierung hält dagegen. Ohne die Reform würden die Krankenkassenbeiträge im kommenden Jahr deutlich steigen. Künftig sollen unter anderem die kostenlose Mitversicherung von Ehepartnern eingeschränkt und homöopathische Leistungen auf Kassenkosten gestrichen werden. Zoe Tassovali, Nachrichtenredaktion.
1: Kai Wegner zieht die Reißleine. Nach monatelanger Kritik verzichtet Berlins regierender Bürgermeister auf eine weitere Spitzenkandidatur für die CDU bei der Abgeordnetenhauswahl im September. Er will aber bis zur Wahl noch regierender Bürgermeister bleiben.
3: Am Ende ist der Druck dann doch zu groß geworden. Es geht vor allem um Wegners Krisenmanagement beim großen Stromausfall in Berlin Anfang des Jahres. Er spielte an dem Tag, als es losging, Tennis, verschwieg das aber erst einmal. Und auch danach gab es immer wieder Ungereimtheiten, wann er sich denn nun wirklich um den Blackout kümmerte. Viel Vertrauen ging verloren, die Umfragewerte der CDU rauschten nach unten. Wer nun stattdessen im September bei der Wahl antritt, ist noch nicht bekannt. Wegner selbst will auch den Landesvorsitz in der Berliner CDU aufgeben. Aus Berlin, Thomas Brockt.
1: Die Feuerwehr ist in Nürnberg wegen eines großen Waldbrandes im Einsatz. Ein Campingplatz und ein Open-Air-Konzert in der Nähe des Messegeländes seien vorsorglich geräumt worden, sagte ein Polizeisprecher. Über Verletzte ist bisher nichts bekannt. Menschen sind laut Polizei derzeit nicht in Gefahr. Die Brandursache ist noch unklar. Die Waldbrandgefahr ist in Franken wegen der Trockenheit groß. Spanien hat bei der Fußball-WM Belgien mit 2:1 geschlagen und steht im Halbfinale. Mikel Merino erzielte in der 88. Minute das Siegtor und schoss Spanien damit zum ersten WM-Halbfinale seit dem Titelgewinn vor 16 Jahren. Im Halbfinale trifft Spanien am kommenden Dienstag auf Frankreich. Spanien mit der besten Defensive des Turniers trifft dann auf die beste Offensive.
0: Das Wetter an Rhein und Erft.
4: Eine schöne Nacht ist das. Hier und da mal vielleicht eine Wolke, aber absolut niederschlagsfrei. Es kühlt angenehm ab. 11 bis 16 Grad, das heißt, da kann man sehr gut bei schlafen noch. Nachher wird es dann wieder richtig sonnig. 29 bis 33 Grad erwarten wir. Kaum eine Wolke am Himmel und natürlich auch keine Regen. Und auch der Sonntag wird schön warm mit bis zu 34 Grad. Und so geht es dann auch weiter.
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5: Zurzeit liegen uns keine Meldungen vor. Wir wünschen allen unterwegs gute Fahrt.
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4: Es ist ja, sag ich mal, die Nacht von Freitag auf Samstag. Wir sind schon im Samstag, jetzt um kurz nach 2. Das bedeutet auch, vielleicht wollt ihr noch ein bisschen feiern. Habe ich verstanden. Deswegen jetzt für euch Kato featuring John mit Turn the Lights Off.